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1: Ich bin Dirk Zeitler. Bundeskanzler Merz ist an diesem Mittwoch ein Jahr im Amt und steht bereits mit seiner schwarz-roten Koalition akut unter Druck. Belastet von schlechten Umfragewerten ringen Union und SPD mühsam um einen gemeinsamen Weg. Merz forderte von der SPD in der ARD-Sendung Karin Mioska mehr Kompromissbereitschaft.
2: Es gebe in der Union einen größer werdenden Unmut über Kompromisse, sagt der Kanzler. Aber Kompromisse seien keine Einbahnstraße. Deshalb fordert Merz von der SPD, sich bei den Steuerplänen zu mäßigen. Höhere Einkommen stärker zu besteuern, das sei mit der Union nicht zu machen. Klingt also nicht danach, dass es demnächst ruhiger wird in der Koalition. In einer Umfrage für die Bild am Sonntag äußerten sich 3/4 der Befragten unzufrieden mit der Bundesregierung. Dass die Koalition bis zum Ende der Wahlperiode durchhalten wird, glaubt nur noch jeder Vierte. Thomas Bremser, Nachrichtenredaktion.
1: Benzin und Diesel sind in Deutschland aus Sicht des ADAC immer noch zu teuer. Der Tankrabatt sei von den Spritkonzernen bisher nicht vollständig weitergegeben worden. Das noch zu tun fordern Bundesregierung und Kartellamt.
3: Befristet für 2 Monate verzichtet der Staat pro Liter Sprit auf 16,7 Cent an Steuereinnahmen. Direkt sparen diesen Betrag erst einmal Tankstellenbetreiber, wenn sie Benzin und Diesel einkaufen. Von der Politik ist die Entlastung aber für Autofahrer und alle anderen, die tanken, bestimmt. An der Zapfsäule sanken die Preise nach Inkrafttreten des Tankrabatts im Schnitt aber nur um knapp 13 Cent, heißt es vom ADAC, und steigen jetzt schon wieder, trotz sinkender Ölpreise. Vollständige Transparenz, wie die Spritpreise gerade zustande kommen, gibt es nicht. Jan-Henner Reitze, Nachrichtenredaktion.
1: Auf einem kleinen Kreuzfahrtschiff im Atlantik sind laut Weltgesundheitsorganisation 3 Menschen mutmaßlich nach einer Infektion mit dem Hunter-Virus gestorben. Weitere 3 Personen seien infiziert. Eine von ihnen werde in Südafrika intensivmedizinisch betreut, teilte die WHO mit. Der Hunter-Virus kann bei Menschen zu Fieber und schweren Atemwegserkrankungen führen. In den Sonntagsspielen der Fußball-Bundesliga haben Gladbach und Mainz den Klassenerhalt klar gemacht. Gladbach gewann zu Hause 1:0 gegen Borussia Dortmund. Mainz 2:1 beim FC St. Pauli. Dortmund bleibt Tabellenzweiter, hat die Vizemeisterschaft aber noch nicht endgültig sicher. Am Abend trennten sich der SC Freiburg und der VfL Wolfsburg 1:1 unentschieden.
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1: Zum Wetter, die aktuelle Vorhersage des Deutschen Wetterdienstes. Die neue Woche startet im Südosten und Osten nochmal sonnig und trocken und mit bis zu 28 Grad. Sonst wechselhaft mit Regen und einzelnen Gewittern bei 13 bis 25 Grad. Am Dienstag dann ganz im Norden und Nordwesten heiter bis wolkig, auch im Süden und Südosten anfangs noch teils sonnig, am Nachmittag und Abend aber teils kräftige Gewitter. Die Höchstwerte in der Nordhälfte 12 bis 19 Grad, in der Südhälfte 19 bis 25 Grad.
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1: Ich bin Dirk Zeitler. Bundeskanzler Merz ist an diesem Mittwoch ein Jahr im Amt. Mit seiner schwarz-roten Koalition steht er aber akut unter Druck. In einer Umfrage für die Bild am Sonntag zeigten sich 3/4 der Befragten unzufrieden mit der Bundesregierung. Merz selbst räumt in der ARD-Sendung Karin Mioska wachsenden Unmut ein, auch in den eigenen Reihen. Er mahnte die SPD, Kompromisse einzugehen.
2: Ich bin bis jetzt sehr geduldig gewesen, auch im Umgang mit der SPD. Die SPD muss allerdings auch wissen, Kompromisse sind keine Einbahnstraße, die müssen wir beide machen.
1: Merz machte deutlich, er erwarte, zu gemeinsamen Lösungen zu kommen. Die USA wollen nach Angaben von Präsident Trump heute eine Initiative starten, um Schiffen zu helfen, die wegen der Blockade der Straße von Hormuz feststecken. Länder aus der ganzen Welt hätten die USA darum gebeten, ihnen dabei zu helfen, ihre Schiffe zu befreien, schrieb Trump auf seiner Plattform Truth Social. Viele Details zum Ablauf der Initiative ließ Trump jedoch offen. Der Iran warnte die USA umgehend vor einer Aktion in der strategisch wichtigen Meerenge. Eines der beiden Schiffe, die den mehrfach vor der deutschen Küste gestrandeten Wal in die Nordsee brachten, ist am Abend in Cuxhaven eingelaufen. Der Schlepper Fortuna B machte kurz vor Mitternacht im Hafen fest. Weiter unklar ist, wo der Buckelwal im Moment ist. Dazu geäußert hat sich eine Geldgeberin der Rettungsaktion.
3: Um verfolgen zu können, wohin der Wal schwimmt, ist er eigentlich mit einem Peilsender ausgestattet worden. Ob dieser Sender funktioniert, verloren gegangen ist oder die Beteiligten an der Rettungsaktion mehr wissen, als sie sagen, ist unklar. Geäußert hat sich bisher nur Karin Walter-Mommert, die sagt, der Sender liefere keine Daten dazu, wo der Buckelwal ist. Übertragen worden seien aber Vitalzeichen, die gezeigt hätten, dass der Wal am Leben ist. Jan-Henner Reitzer, Nachrichtenredaktion.
1: Zum Sport. In den Sonntagsspielen der Fußball-Bundesliga haben Gladbach und Mainz den Klassenerhalt klar gemacht. Gladbach gewann zu Hause 1:0 gegen Borussia Dortmund. Mainz 2:1 beim FC St. Pauli. Dortmund bleibt Tabellenzweiter, hat die Vizemeisterschaft aber noch nicht endgültig sicher. Am Abend trennten sich der SC Freiburg und der VfL Wolfsburg 1:1 unentschieden.
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1: Zum Wetter, die aktuelle Vorhersage des Deutschen Wetterdienstes. Die neue Woche startet im Südosten und Osten nochmal sonnig und trocken und mit bis zu 28 Grad. Sonst wechselhaft mit Regen und einzelnen Gewittern bei 13 bis 25 Grad. Am Dienstag dann ganz im Norden und Nordwesten heiter bis wolkig, auch im Süden und Südosten anfangs noch teils sonnig, am Nachmittag und Abend aber teils kräftige Gewitter. Die Höchstwerte in der Nordhälfte 12 bis 19 Grad, in der Südhälfte 19 bis 25 Grad.
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1: Zum Wetter, die aktuelle Vorhersage des Deutschen Wetterdienstes. Die neue Woche startet im Südosten und Osten nochmal sonnig und trocken und mit bis zu 28 Grad. Sonst wechselhaft mit Regen und einzelnen Gewittern bei 13 bis 25 Grad. Am Dienstag dann ganz im Norden und Nordwesten heiter bis wolkig, auch im Süden und Südosten anfangs noch teils sonnig, am Nachmittag und Abend aber teils kräftige Gewitter. Die Höchstwerte in der Nordhälfte 12 bis 19 Grad, in der Südhälfte 19 bis 25 Grad.
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3: Ich bin Babette Büchner. Bundeskanzler Friedrich Merz ist an diesem Mittwoch ein Jahr im Amt. Mit seiner schwarz-roten Koalition läuft es aber nicht rund. Am Abend räumte Merz in der ARD-Sendung Karin Mioska wachsenden Unmut auch in den eigenen Reihen ein und forderte von der SPD Kompromisse.
4: Ich hoffe, dass wir noch vor den Sommerferien die Gesundheitsreform im Parlament verabschieden können. Und ich erwarte von der SPD die gleiche Kompromissbereitschaft, wie wir sie zeigen. Wir zeigen sie. Ich bin bis jetzt sehr geduldig gewesen, auch im Umgang mit der SPD. Die SPD muss allerdings auch wissen, Kompromisse sind keine Einbahnstraße. Die müssen wir beide machen.
3: In einer Umfrage für die Bild am Sonntag zeigten sich zuletzt 3/4 der Befragten unzufrieden mit der Bundesregierung. Die USA wollen Schiffen helfen, die wegen der Blockade der Straße von Hormuz feststecken. Projekt Freiheit nennt US-Präsident Donald Trump die Initiative, die heute Vormittag beginnen soll. Länder aus der ganzen Welt hätten die USA darum gebeten, ihnen zu helfen, schrieb Trump auf seiner Plattform Truth Social. Details dazu ließ er offen. Der Iran warnte umgehend vor Aktionen in der Meerenge. Es ist ein Versuch des französischen Präsidenten Macron, die Rolle Europas in krisenreichen Zeiten zu stärken. In der armenischen Hauptstadt Erevan kommt heute wieder die Europäische Politische Gemeinschaft zu einem Gipfeltreffen zusammen. Dabei sind auch Vertreter aus Ländern, die nicht zur EU zählen.
5: Die Europäische Politische Gemeinschaft ist mehr als die EU. Hier sind alle Staaten des Kontinents vertreten, beispielsweise auch die Türkei. Dass sich diese Gipfelrunde in Armenien trifft, ein EU-Armenien-Gipfel ist auch geplant, ist kein Zufall. Die Europäische Politische Gemeinschaft ist eigentlich eine Reaktion auf Russlands Invasion in der Ukraine und Armenien gehört zu jenen Staaten, die sich vorsichtig von Abhängigkeiten von Moskau lösen wollen. Armenien liegt auch mitten in einer Krisenregion. Aus Brüssel, Dieter Ebeling.
3: Und zum Sport. In den Sonntagsspielen der Fußball-Bundesliga haben Gladbach und Mainz den Klassenerhalt klargemacht. Gladbach gewann zu Hause 1:0 gegen Borussia Dortmund, Mainz 2:0 beim FC St. Pauli. Freiburg und Wolfsburg trennten sich am Abend 1:1 unentschieden.
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3: Das Wetter, die aktuelle Vorhersage des Deutschen Wetterdienstes. Im Südosten startet die Woche noch weitgehend trocken mit einem freundlichen Sonne-Wolken-Mix. Ansonsten ist es heute Vormittag meist bewölkt und es kann immer wieder Regen- oder Gewitterschauer geben. Im Norden lockert es dann am Nachmittag auf. Bei 13 bis 19 Grad im Norden heute maximal. Ansonsten werden 19 bis 29 Grad erreicht.
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6: Heute ist es wechselnd und auch stark bewölkt. Vor allem am Nachmittag gibt es stellenweise Regenschauer. Die Temperaturen liegen heute zwischen 19 und 25 Grad.
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7: Guten Morgen, 6:03. Ich habe eine Meldung, nämlich von der A4 Görlitz Richtung Dresden am Grenzübergang Ludwigsdorf. Staus heute bei der Einreise. Da 20 Minuten Zeitverlust einplanen. Doch noch eine Meldung von der A4 Frankfurt Richtung Dresden zwischen Gera-Langenberg und Gera. Da ist ein defekter LKW auf dem Standstreifen liegen geblieben. Der sorgt für Behinderung. Und ich habe auch einen Blitzer schon für euch. Der ist auf der B91 am Ortsausgang Halle Richtung Schkopau. Ich wünsche allen, die schon unterwegs sind, gute Fahrt und kommt unbeschadet an euer Ziel.
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1: Ja, guten Morgen. Wünsche allen einen wundervollen Start in den Montag, in die neue Woche. Nach so einem langen Wochenende fällt das natürlich schwer und ich will euch gar nicht auf die Nerven gehen. Wir beginnen einfach mit Musik und ja, alle Informationen und Sonstiges kommen heute hier auch noch. Wir haben ja noch 4 Stunden Zeit.

0: Österreich ist es 6:13 Uhr, der Blick in die Sterne. Bevor ich auch heute nicht weiß, was der Tag so bringt, geht hier gar nichts. Und im Studio sind auch alle gespannt und ihr vielleicht auch draußen. Also ich wünsche kosmische Unterhaltung. Heute ist übrigens der 4. Mai.
1: Widder.
2: Sie starten etwas gestresst in den Tag. Alles ist heute mühsamer. Sie sollten auf keinen Fall etwas Wichtiges entscheiden oder etwas Neues anfangen.
1: Stier.
2: Unterwegs zu sein und nette Leute zu treffen, lenkt Sie ab und tut Ihnen gut. Nehmen Sie sich heute Zeit für sich und andere.
1: Zwillinge.
2: Sie fühlen sich schlapp. Bleiben Sie einfach im Bett liegen und machen Sie es sich gemütlich. Allein oder zu zweit.
1: Krebs.
2: Schlafen Sie aus, genießen Sie ein ausgiebiges Frühstück mit der Familie. Sehr gemütliche Stunden. Sie fühlen sich wohl.
1: Löwe.
2: Sie sind eher lustlos und kommen mit Ihrer geplanten Hausarbeit eher langsam voran. Trotzdem lassen Sie sich Ihre Laune nicht verderben.
1: Jungfrau.
2: Zeit für etwas Neues. Was wollen Sie anders, besser machen? Die Sterne signalisieren einen Startpunkt in eine neue Ära.
1: Waage.
2: Sie genießen den freien Tag und tun jetzt bitte nur, was Ihnen gefällt. Sie sind sentimental.
1: Skorpion.
2: Voller Zuversicht schauen Sie auf bevorstehende Aufgaben und Projekte. Bis es soweit ist, lieben Sie es, einfach mal alle Viere von sich zu strecken.
1: Schütze.
2: Nun machen Sie aber bitte nur das, was Ihnen gefällt. Widmen Sie sich doch mal wieder einem Hobby, das Sie bisher eigentlich immer vernachlässigt haben.
1: Steinbock.
2: Der Tag beginnt harmonisch. Sie spüren, dass etwas Besonderes in der Luft liegt. Suchen Sie sich einen ruhigen Platz und gehen Sie Ihren Gedanken nach.
1: Wassermann.
2: Sonderlich viel Energie haben Sie heute nicht. Dafür ist der Tag besonders gut geeignet, um kreativ zu sein.
1: Fische.
2: Sie sind glücklich zu zweit, aber auch allein geht es Ihnen gut. Sie ruhen in sich selbst und strahlen das unmissverständlich aus.

Montagmorgen. Es ist 6 Uhr und 18 Minuten. Heute ist übrigens Tag der Neuerungen an diesem 4. Mai. Gibt es etwas in eurem Leben, das euch so richtig nervt? Etwas, was ihr einfach hinter euch lassen wollt? Für vielleicht ein nerviger Freund oder gruselige Wandfarbe bei euch gerade in den Räumen, wo ihr euch befindet. Was immer es auch ist, heute an diesem Tag der Neuerung habt ihr endlich die perfekte Gelegenheit, etwas zu verändern. Steht hier in meinem Kalender für einen Jahrestag. Also deswegen heute ist der Tag und man soll auch klein und stolz drauf sein, wenn man klein ist. Also man muss sich da ja einiges immer anhören. Ach, du bist viel zu klein und wie ist die Luft da unten? So steht es jedenfalls hier auch wieder von den Initiatoren. Also kommst du da überhaupt dran? Also ich komme auch an manches im Küchenregal nicht dran. Da muss ich mir auch einen Stuhl oder Leiter oder einen größeren Menschen holen. Aber heute ist es an der Zeit, die dummen Kommentare zu ignorieren und einfach stolz auf sein Größe zu sein. So, das sind heute so ein paar Dinge, die in den Jahrestagen für den 4. stehen. Aber hier habe ich erstmal für euch Balbina, die hat auch irgendwie mit dem Montag zu tun.

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1: Ja, es gab Proteste gegen den Werkunterricht. Also mit einem offenen Brief protestierender Studierende des Katechetischen Oberseminars Naumburg. Das war der 4. Mai 1978. Da war man gegen die Einführung des Werkunterrichts an Schulen in der DDR. Und so befürchteten die Studierenden, dass das gesamte Denken und Handeln einer Generation von militärischen Inhalten überfremdet wird. Ja, der Brief markiert den Beginn des Protestes gegen den Werkunterricht. Es wird in der Bundesrepublik im Deutschlandfunk verlesen. Und 1982, da lässt der Rowohl Verlag diesen Brief abdrucken und dadurch erregt das Thema auch über die Grenzen der DDR hinaus Aufsehen. In einem weiteren Naumburger Brief vom Dezember 1980, da bekräftigen die Studierenden ihre Forderung. Mit Beginn des neuen Schuljahres wird 1978 der Werkunterricht als verpflichtendes Schulfach in den Klassen 9 und 10 der polytechnischen Oberschulen in der DDR eingeführt. Obwohl die DDR-Führung ihre Nation als Verfechterin des Friedens inszeniert, werden Schülerinnen und Schüler nun rudimentär dazu ausgebildet, im militärischen Ernstfall ihr Land zu verteidigen. Tja, 1978, der 4. Mai. Das waren so die ersten Dinge, die ich für heute, für dieses Datum gefunden habe. Aber es gibt noch mehr, was am 4. Mai vor Jahren Historisches vielleicht erwähnenswert ist. So, kommen wir erstmal an diesen Montag, wie auch Balbina vorhin gesungen hat. Ja, der Sonntag ist vorbei, wie ich auch immer sage. Ach, ich sitze auch morgen früh dann wieder hier und sage, ach, es ist schon Dienstag, den Montag haben wir schon mal um die Ecke gebracht. Aber erstmal müssen wir das tun. Ich wünsche einen wundervollen Start in diesen Tag und ein wundervolles Guten Morgen. Hier brennt zum Beispiel das Bett. Ja, Midnight Oil ist das und weiß ich nicht, wie sie auf den Text kommen, aber könnte passieren. Also wenn man dran denkt, dass auch manch einer da wirklich, wenn er raucht im Bett, gefährliche Situationen erlebt.

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1: Unter zunehmendem Tiefdruckeinfluss, da gestaltet sich das Wetter in den kommenden Tagen wieder unbeständiger mit Schauern und Gewittern. Und dabei fließt auch kühlere Luft ein. Und ja, heute ist es nochmal wechselnd bewölkt, geringe Schauer- und Gewitterneigung, insbesondere am Nachmittag und am Abend. Es erwärmt sich nochmal auf 24 bis 26, im Bergland auf 21 bis 24 Grad. Und in der Nacht zum Dienstag, da ja, kommt starke Bewölkung dazu. Und es kühlt sich ab auf 13 bis 9 Grad. Ja, und morgen, da gibt es auch nochmal deutlich mehr Wolken und Schauer als heute. Etwas Sonne ist auch dabei, aber die Höchstwerte liegen dann nur noch zwischen 19 und 23 Grad. Ich gehe schon mal Mittwoch und Donnerstag, da ist die meiste Zeit bewölkt. Es regnet immer wieder und es wird deutlich kühler. Ja, am Donnerstag, da werden nämlich nur maximal 13 Grad erreicht. Ja, und wie es dann am Wochenende aussieht, da schauen wir dann lieber mal morgen drauf. Heute ist es noch ein bisschen gruselig, wenn ich dann den Trend der nächsten 10 Tage sehe.
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1: 6:31 Uhr. Ich habe die A4 für euch. Das ist Frankfurt Richtung Dresden. Zwischen Gera Langberg und Gera ist ein defekter LKW auf dem Standstreifen liegen geblieben. Der sorgt für Behinderung. Die A4 Görlitz Richtung Dresden am Grenzübergang Ludwigsdorf staut bei der Einreise. Da mal 20 Minuten mehr Zeit einplanen. So, mehr habe ich heute noch nicht. Es sieht ziemlich ruhig aus auf unseren Straßen. Also hoffe, das ändert sich nicht. Und auch die Blitzer fehlen mir noch. Einen habe ich auf der B91. Am Ortsausgang Halle Richtung Schkopau. Aber ihr seid auch wieder gefragt. Also, falls euch ein Blitzer begegnet, die WhatsApp 0341 358 3095. Die wartet dann auf eure Meldung. Allen, die schon unterwegs sind, gute Fahrt und passt auf euch auf.
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1: Tja, da möchte ich euch noch was erzählen. Es war auch der 4. Mai 1626. Peter Minuit, der kauft Manhattan für 60 Gulden. Manahata ist das Stammesgebiet der Lenape-Indianer. Und die hügeligen Insel, diese liegt an einem Fluss, den die Europäer später Hudson River nennen. Die Indianer lebten schon seit Generationen dort, als 1609 der Brite Henry Hudson bei ihnen auftaucht. Er sucht in niederländischen Auftrag einen Schiffsweg durch das Polarmeer nach China. Ja, Hudson ist begeistert. Noch nie habe ich meinen Fuß auf ein Stück Land gesetzt, das sich besser zum Ackerbau eignete. Und schon bald verbreitete sich in Amsterdam die Kunde aus der scheinbar neuen Welt, in der es Felle, Holz und Getreide in Hülle und Fülle geben soll. 1624, da erreichen die ersten niederländischen Siedler Manahata an der Südspitze der Insel, die heute Manhattan heißt. Da entsteht das Fort Neu-Amsterdam. Ja, auf den Wiesen rundum, da grasen schwarz-bunte holländische Kühe. Zwei Jahre später, da kommt es zu einer Begebenheit, die wohl eher Legende als Tatsache ist. Der aus Wesel am Rhein stammende Peter Minuit ist im Mai 1626 gerade einige Monate Gouverneur der neu entstandenen Provinz Neuholland, als er angeblich ein glänzendes Geschäft abschließt. Peter, der für die niederländische Westindien-Kompanie den Handelsposten in Manahata leitet, der soll die Insel für den Spottpreis von umgerechnet 24 Dollar den Indianern abgekauft haben. Und für den Kauf, sagte Sarah Henry vom New Yorker Stadtmuseum, da gäbe es aber keine Belege. Alles beruhe auf höheren Sagen, mitgeteilt in einem Brief. Und darin schreibt Peter Schecken, das ist der Vertreter der niederländischen Westindien-Kompanie in Amsterdam, im November 1626 an seinen Vorgesetzten über die Siedler in Neuholland. Sie haben die Insel Manhattan von den Indianern für Waren in einem Wert von 60 Gulden gekauft. Erst 200 Jahre später, so Sarah Henry, habe ein amerikanischer Historiker in der Mitte des 19. Jahrhunderts den damaligen Kaufpreis umzurechnen versucht und sei auf diese 24 Dollar gekommen. Es gibt einige Historiker, die sogar behaupten, Peter Minuit habe damals mit der falschen Gruppe von Indianern verhandelt, aber außerdem weiß man, dass so etwas wie Privatbesitz bei den Stämmen, die dort lebten, es gar nicht gab. Also der Tausch von Waren, vor allem von Glasperlen, sei den indianischen Kulturen zwar durchaus üblich gewesen, aber es war ein Symbol, wenn man mit Fremden ein Abkommen schloss. Aber ein solcher Tausch habe nichts mit einem Verkauf im europäischen Sinn zu tun gehabt. Und wir wissen heute, dass bei vielen sogenannten Landkäufen dasselbe Stück Land immer und immer wieder gekauft werden musste. Wie auch immer, die niederländische Besitznahme von Manahata. Letztendlich ist es zustande gekommen, denn 1664, da tauchten plötzlich englische Kriegsschiffe vor der Küste auf und sie führen eine Urkunde von König Karl II. Mit, nach der sie die Provinz Neuholland samt Neu-Amsterdam für die englische Krone in Besitz nehmen. Der König schenkt die Kolonie seinem Bruder, dem Herzog von York und Neu-Amsterdam. Ja, und es wird in New York umbenannt. Ja, das ist die Geschichte vom Kauf von Manhattan, der 4. Mai 1626.

6:51 Uhr. Ja, zwei entlaufene Kühe. Die haben im Landkreis Bautzen einen aufwendigen Rettungseinsatz ausgelöst. Nur für eins der Tiere nahm der Ausflug in die Freiheit ein glimpfliches Ende. Und die andere Kuh, die wurde erschossen, so hat es die Polizei mitgeteilt. Denn die beiden Tiere, die waren am Freitag aus einer Weide in Hasselbachtal ausgebrochen. Laut Polizei ließ sich die eine Kuh auch nach knapp 6 Stunden nicht einfangen. Sie gefährdete den Verkehr an der S95 sowie auf einer nahegelegenen Bahntrasse. Und schließlich hätten Eigentümer und Veterinäramt entschieden, das Tier durch einen Jäger abschießen zu lassen. Die zweite Kuh, die blieb offensichtlich zunächst verschwunden. Und am Samstagmorgen, da haben die Besitzer schließlich die Rettungskräfte informiert und man meldete, dass man das Tier gefunden habe. Es stand ganz gefährlich auf einem Felsvorsprung an der Kante eines Steinbruchs und konnte sich von dort nicht mehr selbst fortbewegen. Und ein Sprecher der Rettungsleitstelle aus Sachsen berichtete, dass ein Kran angefordert wurde, mit dessen Hilfe die Kuh aus ihrer misslichen Lage befreit werden konnte. Und das Tier, das sei am Samstagnachmittag dann gesund und munter an den Besitzer übergeben worden. Tja, also man hat das nochmal, den Artikel nochmal aktualisiert in einer ersten Fassung. Da hatte man nämlich nur über das erschossene Tier berichtet. Ich weiß nicht, ob ihr den Bericht schon gelesen hattet. Und zu diesem Zeitpunkt, da lagen die Informationen über das zweite Tier nämlich noch nicht vor. Deswegen wurde alles aktualisiert. Also die zweite Kuh, die ist dann auch am Samstag gerettet worden nach dem Ausbruch. Aber das war eine sehr aufwendige Aktion und ich habe hier auch Bilder. Wow, also dass man diese Kuh dann von diesem Felsvorsprung gerettet hat, das ist schon wirklich also filmreif gewesen. So, es ist ein Montagmorgen, wie jeder Montagmorgen, oder? Nein, es ist nämlich schon Mai, also alles neu macht der Mai immer noch und ich wünsche euch einen wundervollen Start in den Tag. Gleich kommen dann 7 Uhr wieder die Nachrichten Deutschland und die Welt. Ich schaue dann auf die Straßen, aufs Wetter wird auch geblickt und ja, dann geht's weiter hier im Morgenwecker bis 10 Uhr. Also, moin moin.

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1: Ich bin Babette Büchner. Bundeskanzler Friedrich Merz wollte es unbedingt besser machen als die Ampelregierung. Weniger öffentlicher Streit, mehr Entscheidungen. Doch nach gut einem Jahr im Amt scheint dieses Vorhaben zu wackeln.
2: Der Bundeskanzler selbst räumte am Abend wachsenden Unmut ein, auch in den eigenen Reihen. Dabei zeigte er sich zuletzt noch überzeugt, dass die Koalition zu Kompromissen fähig sei, auch wenn es zwischendurch mal wackelt. Jetzt fordert er die SPD aber zu mehr Kompromissbereitschaft auf, besonders mit Blick auf die anstehenden Steuerreformen. Aber auch die Reform der Rente steht noch auf dem Plan und die Folgen des Iran-Kriegs sind in Deutschland weiterhin spürbar. Es scheint also nicht ruhiger zu werden für die Regierung. Deswegen kommen teilweise schon Zweifel auf, wie lange diese überhaupt noch bestehen kann. Fiona Reinhardt, Nachrichtenredaktion.
1: Die USA wollen heute eine Initiative starten, um Schiffen zu helfen, die wegen der Blockade der Straße von Hormuz feststecken. Der Iran warnte die USA vor Aktionen in der strategisch wichtigen Meerenge und verbat sich jede Einmischung.
3: Die Blockade der Straße von Hormuz ist einer der zentralen Streitpunkte zwischen Washington und Teheran. Wie genau die Initiative unter dem Namen Projekt Freiheit ablaufen soll, ist nicht bekannt. US-Präsident Donald Trump drohte auf seiner Plattform Truth Social aber mit aller Härte vorzugehen, sollte die Aktion behindert oder gestört werden. Laut Trump hätten Länder aus der ganzen Welt die USA um Hilfe gebeten, ihre Schiffe zu befreien. Mindestens 75 Öltanker sitzen in der Meerenge fest, die der Iran seit Kriegsbeginn kontrolliert. Diana Kramer, Nachrichtenredaktion.
1: Die Zahl der Asylbewerber in Deutschland sinkt. Bundesinnenminister Alexander Dobrindt will trotzdem an den Grenzkontrollen festhalten. Es gebe an der Grenze nach wie vor Zurückweisungen, sagte Dobrindt am Abend in der ARD-Sendung Bericht aus Berlin. Erst wenn das Migrationssystem in Europa funktioniere, könnten die Grenzkontrollen zurückgefahren werden. Und zum Sport. In den Sonntagsspielen der Fußball-Bundesliga haben Gladbach und Mainz den Klassenerhalt klargemacht. Gladbach gewann zu Hause 1:0 gegen Dortmund, Mainz 2:1 beim FC St. Pauli. Freiburg und Wolfsburg trennten sich am Abend 1:1 unentschieden.
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1: Das Wetter, die aktuelle Vorhersage des Deutschen Wetterdienstes. Im Südosten startet die Woche noch weitgehend trocken mit einem freundlichen Sonne-Wolken-Mix. Ansonsten ist es heute Vormittag meist bewölkt und es kann auch immer wieder Regen- oder Gewitterschauer geben. Im Norden lockert es dann am Nachmittag auf, bei 13 bis 19 Grad im Norden maximal. Ansonsten werden 19 bis 29 Grad erreicht.
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4: Heute ist es wechselnd und auch stark bewölkt. Vor allem am Nachmittag gibt es stellenweise Regenschauer. Die Temperaturen liegen heute zwischen 19 und 25 Grad.
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5: Um 7:03 Uhr, die A4 meldet Görlitz Richtung Dresden am Grenzübergang Ludwigsdorf, Staus bei der Einreise. Da mal 20 Minuten mehr Zeit einplanen. Wer auf der A72 unterwegs ist Richtung Hof, Vorsicht zwischen Niederfrohna und Hartmannsdorf, da liegt ein toter Waschbär auf der Fahrbahn. Och Mensch, der arme Waschbär. Ja, noch ist es ruhig auf den Straßen. Ich habe keine weiteren Störungsmeldungen. Zwei Blitzer sind wir schon eingegangen. Einer ist in Gera in der Siemensstraße stadteinwärts und ein Blitzer auf der B91 am Ortsausgang Halle Richtung Schkopau. Wünsche allen, die unterwegs sind, gute und blitzerfreie Fahrt.
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5: Ja, moin moin, lasst euch nicht ärgern. Es ist eine neue Woche, die anbricht und Neues bringt auch immer wieder Gutes. Alles ist gut, auch an diesem Montag. Außer es ist das Wetter, dass es heute nun ziemlich trüb ist und sich auch in den nächsten Tagen ein bisschen abkühlt. Aber was soll's, es gibt auch wieder gute und schöne Tage dann wieder. Also deswegen schauen wir vorwärts. Heute ist übrigens auch Klein und Stolz drauf sein Tag, also Klein und Stolz Rauftag, so nennt er sich irgendwie von den Initiatoren. Also kleinere Menschen, die sollen sich nicht ärgern, dass sie eben kleiner sind als andere. Und es ist einfach Zeit, auf dumme Kommentare nicht mehr zu antworten, sie zu ignorieren und einfach stolz auf seine Größe zu sein. Ja, es ist noch anderes, was in meinem Kalender steht, zum Beispiel Tag der kandierten Orangenschalen. Tja, was das soll, keine Ahnung, aber Tag des O-Saftes ist heute, also dann mal guten Appetit. Pfeifen wir ein bisschen weiter mit Alphaville.

Es ist 7:13 Uhr gleich und so ein Augenblick hat einen Raser in Dresden wirklich eine wahnsinnige Geldstrafe gekostet. Aber nach einer Raserei, ich fange mal von vorne an, in einem innerstädtischen Tunnel, da drohen diesen Autofahrer in Dresden hohe Strafen. Also hat die Stadt mitgeteilt, der Mann war am vergangenen Dienstag mit 123 Kilometern pro Stunde durch den Bramstunnel auf der Coventry-Straße gefahren. Erlaubt sind dort 50 km/h pro Stunde und das Ordnungsamt habe den Geschwindigkeitsverstoß im Rahmen einer regulären Verkehrskontrolle festgestellt. Und bei solchen Geschwindigkeiten, da sprechen wir nicht mehr von einem kleinen Verstoß, sondern von einer massiven Gefährdung anderer Menschen, so Ordnungsbürgermeisterin Eva Jenigen. Also dem Fahrer drohen nun 3 Monate Fahrverbot, 2 Punkte in Flensburg und eine Geldbuße von mindestens 700 Euro. Da die Behörde von Vorsatz ausgeht, da könnte sich die Strafe sogar auf 1400 Euro verdoppeln. Also im Tunnel gelten wegen begrenzter Sicht eingeschränkte Rettungswege und fehlende Ausweichmöglichkeiten. Und das ist besonders gefährlich. Und bei solchen Geschwindigkeiten, da sprechen wir nicht mehr von einem kleinen Verstoß. So auch das Ordnungsamt. Also es ist ein massiver Geschwindigkeitsverstoß in einem besonders sensiblen Verkehrsbereich. Also deswegen keine Ausweichmöglichkeiten in diesem Bramstunnel. Und der Raser, ja, also das hat er nur davon. Also weiß ich auch nicht, wie man auf solche Ideen kommt, da nicht mal runter vom Gas zu gehen. Ja, irgendwie vielleicht der Kick oder wie auch immer, kann man wirklich nicht verstehen. 7:15 Uhr, also fahrt schön vorsichtig und immer der Geschwindigkeit entsprechend. Sonst ja, gibt es dann natürlich auch wieder teure Fotos. Und da bekommt ihr immer die Hinweise bei uns hier auf Secondrito zur vollen Stunde und zur halben Stunde nach den jeweiligen Nachrichten am Morgen und auch am Nachmittag dann ab 15 Uhr.

Mia, da hat sie doch eine gute Idee. Also nicht aufhören, wenn es am schönsten ist. Der Führerschein. Es geht nochmal ums Autofahren, um den Führerschein, überhaupt um Fahrzeuge, wo man natürlich einen Führerschein dafür braucht. Und die sollen ja künftig auch digital auf den Smartphone als Nachweis ausreichen. Also der Bundestag hatte ja auch schon Anfang Januar einen entsprechenden Gesetzentwurf durch die Änderung des Straßenverkehrsgesetzes vorgesehen. Aber Voraussetzung bleibt der Besitz eines gültigen Kartenführerscheins. Aber bei Kontrollen etwa durch die Polizei, da soll jedoch auch die digitale Version akzeptiert werden. Und nach Plänen der Bundesregierung könnte die Regelung zum kommenden Jahreswechsel greifen und der 2. Januar 2027 als möglichen Starttermin für die sogenannte digitale Brieftasche wurde genannt. Und Deutschland würde damit eine EU-Verordnung umsetzen, die alle Mitgliedstaaten verpflichtet, spätestens bis 2027 mindestens eine staatliche Ausweis-App bereitzustellen. Also beraten wird immer noch die zuständigen Ausschüsse des Bundestages über die mögliche Änderung am Entwurf, bevor es dann auch zur Abstimmung kommt. Also der digitale Führerschein, der soll ja zunächst nur innerhalb Deutschlands gelten. Einen EU-weit einheitlichen Führerschein müssen die Mitgliedstaaten laut einer im vergangenen Oktober beschlossenen Verordnung erst bis spätestens 2030 einführen. Auch der digitale Fahrzeugschein, der seit November vergangenen Jahres auch über eine e-Kfz-App des Kraftfahrbundesamts verfügbar ist, gilt dann nur im Inland. Ja, und zudem plant ja noch die Bundesregierung, die Parkplatzkontrollen zu digitalisieren und Kommunen sollen Kameraautos zur Kontrolle von Falschparkern einsetzen dürfen. Und das passiert ja auch schon zum Beispiel bei den Müllautos. Das habe ich ja schon mal vergangene Woche auch mit berichtet. Und außerdem sollen auch Bewohner Parkausweise künftig für Gruppen wie Handwerker oder Pflegekräfte möglich sein. Und der Bundesrat fordert Verbot von Blitzer-Apps. Auch die Länder müssen dem Gesetzentwurf noch zustimmen. Der Bundesrat sprach sich dafür aus, Apps, die vor Blitzer waren, vollständig zu verbieten, da ein Nutzungsverbot während der Fahrt kaum kontrollierbar sei. Aber die Bundesregierung lehnt dies ab und verweist darauf, dass ein Zusammenhang zwischen installierten Apps und Mehrverkehrsverstößen nicht belegt sei. Soweit erstmal zu diesen Digitalisierung. So, ja, nun ist es schon bald wieder soweit. Hier gibt es die ersten regionalen Nachrichten aus unserem Second Radio Studio Markkleeberg, regionales aus dem Sachsenland. Ich sage erstmal noch für diejenigen, die sich später zugeschaltet haben, natürlich Moin Moin, hier ist die Angie. Und hier ist Jimmy und Susi, das ist eins meiner Lieblingssongs geworden.

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1: Mein Name ist Thorsten Weikert. Digitaler Fortschritt für Familien. Leipzig startet Online-Anmeldung für Hortplätze. Neue Statistik zeigt: Dresden vorn beim Einkommen, Landkreis Leipzig bei Familien. Vom Industriedenkmal zur Klangstätte Wurzener Wasserturm wird zur Musikschule. Die Meldungen im Einzelnen. Gute Nachrichten für Eltern in Leipzig. Ab dem 4. Mai können Hortplätze erstmals bequem online über das Portal meinkitaplatz-leipzig.de angemeldet werden. Damit erweitert die Stadt ihr digitales Angebot rund um die Kinderbetreuung um einen wichtigen Baustein. Neben Krippe, Kindergarten und Tagespflege ist nun auch der Hort vollständig integriert. Besonders hilfreich: ein neues ampelähnliches System zeigt die aktuelle Auslastung der Einrichtungen und erleichtert Eltern die Orientierung bei der Auswahl. Eine Anmeldung bleibt jedoch unabhängig vom Status jederzeit möglich. Bestehende Nutzerkonten können weiterverwendet werden, bereits eingegebene Daten werden automatisch übernommen. Die Bedarfsanmeldung bildet die Grundlage für die spätere Platzvergabe durch die Einrichtungen. Auch weiterhin bleibt der persönliche Kontakt möglich. Die Beratung durch das Amt für Jugend und Familie steht Eltern ergänzend zur Seite, digital und vor Ort. Aktuelle Daten des Statistischen Landesamtes liefern spannende Einblicke in Lebensverhältnisse im Freistaat Sachsen. Beim Nettoeinkommen liegt Dresden weiterhin an der Spitze. Mit einem monatlichen Median von 1.831 Euro verfügen die Einwohner in dieser Stadt über das höchste Pro-Kopf-Einkommen im Land. Dicht dahinter folgt Leipzig, das zugleich bei den Besserverdienenden punktet. Hier ist der Anteil der Menschen mit mindestens 2.500 Euro Einkommen am größten. Auch bei der Familienstruktur zeigen sich klare regionale Unterschiede. Im Landkreis Leipzig leben anteilig die meisten Familien mit Kindern, während Großstädte stärker von Singlehaushalten geprägt sind. Ein weiterer interessanter Befund betrifft die Arbeitswelt. Im Landkreis Nordsachsen ist der Anteil von Frauen in Teilzeit am niedrigsten, ein Hinweis auf unterschiedliche Erwerbsmodelle innerhalb des Bundeslandes. Die Zahlen verdeutlichen, wie vielfältig die Lebensrealitäten in Sachsen sind und liefern wichtige Anhaltspunkte für Politik, Wirtschaft und Gesellschaft. Ein außergewöhnliches Bauprojekt nimmt in Wurzen immer mehr Gestalt an. Der historische Wasserturm Wurzen wird für rund 7 Millionen Euro zu einer modernen Musikschule umgebaut. Das rund 35 Meter hohe Bauwerk aus dem Jahr 1894, einst zentral für die Wasserversorgung der Stadt, erlebt damit eine eindrucksvolle Wiederbelebung. Künftig sollen hier Unterrichtsräume, ein Tanzsaal sowie ein Konzertsaal mit Empore entstehen. Ein Projekt, das deutschlandweit als einzigartig gilt. Trotz gestiegener Kosten hält die Stadt konsequent an ihrer Vision fest. Ein Großteil der Finanzierung wird durch Fördermittel getragen, während parallel andere Projekte zurückgestellt werden. Besonders anspruchsvoll ist der Umbau im Inneren. Ein neues Tragwerk aus Stahl ermöglicht moderne Nutzung, ohne die historische Substanz zu beeinträchtigen. Selbst der seltene Wasserbehälter bleibt erhalten und wird künftig für Besucher zugänglich sein. Die Bauarbeiten sollen im kommenden Jahr weitgehend abgeschlossen sein. Die Eröffnung der Musikschule ist für 2027 geplant. Ein kulturelles Zukunftsprojekt mit starkem Bezug zur Geschichte der Stadt. Soweit die Meldungen.
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1: Heute ist es wechselnd und auch stark bewölkt. Vor allem am Nachmittag gibt es stellenweise Regenschauer. Die Temperaturen liegen heute zwischen 19 und 25 Grad.
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3: 7:34 Uhr. Oje, jetzt kommt mein Frosch und hier ist auch noch ein Schwan. Mein lieber Schwan, also bitte passt auf der A4 Dresden-Frankfurt zwischen Frankenberg und Chemnitz-Ost. Da sitzt ein Schwan auf der rechten Fahrspur. So ist es mir gerade gemeldet worden. Also bitte aufpassen. Die A4 Görlitz Richtung Dresden am Grenzübergang Ludwigsdorf. Es staut bei der Einreise. Da mal 20 Minuten mehr Zeit einplanen. Und ich habe auch immer noch die Meldung von der A72 Richtung Hof. Vorsicht zwischen Niederfrohna und Hartmannsdorf. Da liegt ein toter Waschbär auf der Fahrbahn. Also das wollen wir auch nicht mit dem Schwan. Also da bitte aufpassen auf der A4 zwischen Frankenberg und Chemnitz-Ost. Andere Meldung habe ich noch keine heute. Es sieht ziemlich ruhig aus auf unseren Straßen im Sachsenland. Dafür habe ich ein paar Blitze schon gemeldet bekommen. Und da sind zwei in Gera in der Professor-Simmel-Straße Richtung Straße des Friedens und dann nochmal in der Siemensstraße stadteinwärts auf der B91 am Ostausgang Halle Richtung Schkopau. Und hier ist noch einer auf der A14 Richtung Dresden zwischen Grimma und Leisnig und direkt in Dresden im Zellschen Weg Richtung Pirna aufpassen. Wünsche allen, die unterwegs sind, gute Fahrt.
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1: Simo und 41, einen wundervollen guten Morgen hier aus dem Second Radio Studio Markkleeberg. Ich bin die Angie und jeden Morgen, jedenfalls Montag bis Freitag, zwischen 6 und 10 hier im Morgenwecker. Und ich schaue natürlich auch immer mal auf die Chart History Nummer 1 Hit des Tages vor. Und da habe ich hier vor 45 Jahren Visage. Die landen mit ihrem Song bereits das zweite Mal auf Platz 1 der Single Charts, denn der Song ist 1980 rausgekommen. Da waren sie schon mal auf Nummer 1 und dann 1981 am 4. Mai zum zweiten Mal haben sich eine Woche lang gehalten. Jetzt habe ich aber gedacht, okay, fade to quay, das mache ich immer so auch in den 80er Songs. Dann hole ich mir doch mal den Alex Christensen raus mit dem Berlin Orchestra, der hat es ja gecovert. Das geht ziemlich, düster los, aber unglaublich toll. Ich finde die Version auch wieder mal gelungen von Alex Christensen.

auf Segeltradio 748 und wer vielleicht schon in Leipzig seit dem 1. Mai unterwegs ist, der weiß, dass es eine Open Stage auf dem Augustusplatz gibt und es ist das A Cappella Festival und wieder mal eine künstlichere Ausrichtung mit kulturellen Schwerpunkt auch der Oberleipzig, also vielleicht seid ihr schon gewesen, denn die Oberleipzig ist erstmals auch in Kooperation mit dabei, da ist ja das Lotzing Festival und seit dem 1. Mai ist auch das Festival der Vokalmusik A Cappella gestartet und da gab es schon einige Veranstaltungen, aber das geht immer weiter, denn auch vom 6. zum Beispiel, vom 6. Mai bis zum 9. Mai, da gibt es auch nochmal viele Gäste, die dann auch hier in Leipzig eintreffen. Und neben Bestplatzierten gibt es auch noch Wettbewerbe, also da gibt es einiges, was man da entdecken kann, noch auf dem Augustusplatz. Oder ihr schaut einfach mal auf der Seite a-cappella-festival.de, da habt ihr auch das ganze Programm und eventuell wollt ihr euch auch schon ein paar Tickets kaufen, denn aus dieser Musikszene sind ganz, ganz viele tolle Stimmen da und A Cappella, das ist ja auch immer eine großartige Leistung und da kommen die Stimmen der Musiker dann erst richtig zum Hören sozusagen. Also vielleicht habt ihr auch Lust, noch bis zum 9. Mai bei dieser 26. Ausgabe des Festivals einfach mal vorbeizuschauen. Also ich kann sie jetzt alle gar nicht nennen, die mit dabei sind. Natürlich Amarcord und verschiedene andere A Cappella Bands, auch aus New York sind A Cappella Musiker mit dabei. Und ich habe aber jetzt hier in meiner Playlist keinen Amarcord. Das hatte ich letztens schon gespielt, als ich für dieses A Cappella Festival auch ein bisschen Promo gemacht habe. Aber ich hole mir immer wieder mal Musiks raus, die Berliner A Cappella Band sozusagen oder Musiker. Sie hatten sich 1997 gegründet, leider nur bis 2014 sind sie zusammengeblieben, dann haben sie sich getrennt. Aber ab und zu sind sie dann, glaube ich, später auch nochmal aufgetreten. Aber insgesamt von 2000 bis 2011 hatten sie schon mal 6 Musikalben produziert, wurden mehrfach ausgezeichnet. Also das ist einfach nur großartig und ich kriege immer wieder Gänsehaut, wenn sie auch die Ostmusik, die Ostrockmusik gecovert haben, wie zum Beispiel von Manfred Krug, Du bist heute wie neu oder Bataillon d'Amour von Silly oder Cola Wodka. Ja, also da gibt es einiges, was sie produziert haben, aber mir bringt immer wieder Gänsehaut von Lift nach Süden. Also könnt ihr jetzt einfach mal auch A Cappella erleben. Lehnt euch mal zurück, falls ihr gerade im Auto sitzt oder irgendwo. Trotzdem aufpassen auf den Straßenverkehr, bitte. Also mich haut es jedenfalls immer wieder um, wenn ich diesen Song höre. Ich lausche jetzt wieder.

Keller Musics nach Süden von Lift, die legendäre Ostrock-Band. Und wenn ihr da mehr von Lift hören möchtet, die Originalversion natürlich, die gibt's dann auf www.radio-ostrock.de, unseren Schwestersender. Ja, und ab und zu ist ja auch diese Band mit den Kruzianern unterwegs. Und das ist genau so ein Gänsehauterlebnis, das kann ich euch sagen. Und ich habe mal geschaut, am 17.05. Moritzburg, Adams Gasthof oder am 7.06. in Döbeln in der Kirche St. Nikolai. Also ich kann mir denken, in der Kirche St. Nikolai, dass da eventuell die Kruzianer mit dabei sind. Also lasst euch das nicht entgehen. Geht mal auf lift-rockballaden.de. Da gibt es auch Termine in Berlin, Stralsund, Transke, Görlitz und dann auch im Oktober gibt es den Sachsendreier im Steintor Varieté in Halle. So, jetzt muss ich mich beeilen. Ein Song hat noch Platz und dann kommen die Nachrichten Deutschland und die Welt. Einen wundervollen Montagmorgen. Moin, moin.

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4: Ich bin Babette Büchner. Die schwarz-rote Koalition steckt zum Jahrestag der Kanzlerwahl im Stimmungstief, in Umfragen und auch intern. Am Abend räumte Bundeskanzler Friedrich Merz in der ARD-Sendung Karin Mioska ein, dass die Unzufriedenheit auch in den eigenen Reihen wächst.
5: Es gibt in der CDU einen größer werdenden Unmut, auch in der CSU, über Kompromisse, die wir miteinander machen. In dieser Koalition muss die Union vorkommen. Und wir müssen auch Dinge hinbekommen, die unsere Handschrift tragen.
4: Merz forderte die SPD zu mehr Kompromissen auf. Zugleich bekannte er sich zur weiteren Zusammenarbeit mit dem Koalitionspartner. Die USA wollen ab heute Schiffen helfen, die wegen der Blockade der Straße von Hormuz feststecken. Länder aus der ganzen Welt hätten die USA darum gebeten, ihnen dabei zu helfen, ihre Schiffe zu befreien, schrieb US-Präsident Donald Trump auf der Plattform Truth Social. Der Iran warnte umgehend vor Aktionen in der Meerenge. Am Abend meldete die britische Behörde für die Sicherheit der Handelsschifffahrt erneut Angriffe auf Schiffe in der Straße von Hormuz. Auf einem kleinen Kreuzfahrtschiff im Atlantik sind nach Angaben der Weltgesundheitsorganisation 3 Menschen wahrscheinlich nach einer Infektion mit dem Hunter-Virus gestorben. Bislang wurde einer der Fälle auf dem Schiff in einem Labor nachgewiesen. Die restlichen Infektionen gelten als Verdachtsfälle. 3 weitere Personen werden in Südafrika intensivmedizinisch betreut, teilte die WHO auf der Plattform X mit. Das Virus wird durch Nagetierkot übertragen, in seltenen Fällen auch von Mensch zu Mensch. Und zum Sport. Wolfsburg hat mit einem Unentschieden am Abend die direkten Abstiegsplätze der Fußball-Bundesliga verlassen. Beim SC Freiburg holte Wolfsburg ein 1:1.
6: Damit klettert der VfL auf Relegationsplatz 16. Der SC klettert auf Rang 7, der die Chance auf die Conference League bietet. Zuvor machte Gladbach mit einem 1:0 gegen Dortmund den Klassenerhalt vorzeitig perfekt. Gleiches gilt für Mainz nach einem 2:1 auf St. Pauli. Die Hanseaten sind jetzt als Vorletzter auf einem direkten Abstiegsplatz. Aus München Fabian Schaffer.
4: Von der Couch aus konnte sich Union Berlin freuen. Die Mannschaft kann durch die Ergebnisse jetzt nicht mehr auf einen der letzten 3 Plätze abrutschen.
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4: Das Wetter, die aktuelle Vorhersage des Deutschen Wetterdienstes. Im Südosten startet die Woche noch weitgehend trocken mit einem freundlichen Sonne-Wolken-Mix. Ansonsten ist es heute Vormittag meist bewölkt und es kann auch immer wieder Regen- oder Gewitterschauer geben. Im Norden lockert es dann am Nachmittag auf, bei 13 bis 19 Grad im Norden maximal. Ansonsten werden 19 bis 29 Grad erreicht.
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7: Heute ist es wechselnd und auch stark bewölkt. Vor allem am Nachmittag gibt es stellenweise Regenschauer. Die Temperaturen liegen heute zwischen 19 und 25 Grad.
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8: Achtung, 4 Minuten. Ja, ich hoffe, der Schwan, der hat sich wieder fortbewegt. Ich hatte ja die Meldung A4 Dresden-Frankfurt zwischen Frankenberg und Chemnitz-Ost. Da sitzt ein Schwan auf der rechten Fahrspur. Ich hoffe, der ist jetzt weg. Aber ich würde es trotzdem mal mit erwähnen, weil es bei mir noch in den Verkehrsstörungsmeldungen drinsteht. So, die A4 Görlitz Richtung Dresden am Grenzübergang Ludwigsdorf staut bei der Einreise. Da mal 15 Minuten mehr Zeit einplanen. Vorsicht auf der A4 Dresden-Frankfurt in Höhe Chemnitz Ost. Da sind jetzt Rehe auf der Fahrbahn. Also irgendwas ist heute los wieder mit den Tieren. Ich hatte ja auch schon den toten Waschbär. Ach Mensch, ja. Die A9 Richtung Berlin noch zwischen Raststätte Osterfeld Ost und Weißenfels. Da besteht Gefahr durch ein liegen gebliebenes Fahrzeug auf dem Standstreifen. Also da bitte vorsichtig fahren. Polizei ist schon vor Ort. Weiter habe ich keine Störungsmeldung. Das freut mich natürlich. Also dann habt ihr freie Fahrt. Alles flutscht. Und die Blitzer Winter, denkt dran, in Chemnitz wird geblitzt, in der Scheffelstraße Richtung Helbersdorfer Straße, in Dresden im Zellschen Weg Richtung Pirna und auf der A14 Richtung Dresden zwischen Grimma und Leisnig. Allen, die unterwegs sind, gute Fahrt und kommt unbeschadet an euer Ziel.
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8: Ja, und ich wünsche euch einen wundervollen Start in den Montag. Und hier kommt unser Second Radio Song von den Saxonis.

nur Konzert, es war Tanzzwang mit Peter Heppner und Dirk Riegner. Das war eine großartige Veranstaltung und das Album Tanzzwang ist ja von 2018 und Peter Heppner und Dirk Riegner haben das einfach nochmal ein bisschen geremixt und da waren auch Songs dabei, die mit eingebunden wurden in dieses DJ-Set von Joachim Witt oder von Schiller, mit denen ja auch der Peter Heppner zusammengearbeitet hat. Und da bin ich ein bisschen auf dem Heppner-Trip, also wundert euch nicht, wenn auch Wolfsheim, wo das war ja das eine Projekt, auch vom Peter Heppner mit dabei ist. Ich hatte Gelegenheit und auch Thorsten, wir haben mit ihm sprechen können, wir haben auch ein Interview, das bekommt ihr, das muss ich erstmal aufarbeiten, weil da gibt es einiges, was Peter auch berichtet hat, zum Beispiel wie manch einer Song entstanden ist, auch das Video dazu. Und das muss ich erst verarbeiten und schneiden und so weiter. Und dann bekommt ihr das auch hier mit auf die Ohren. Aber vielleicht seid ihr auch Peter Heppner Fans und wenn nicht, also ihr solltet unbedingt mal wieder reinhören in verschiedene Songs, die es dann hier auch auf Second Radio wieder gibt. Ich habe noch mehr entdeckt, was ich von ihm noch nie gehört hatte. Und das gebe ich euch natürlich dann auch immer wieder weiter. So, 8 Uhr und 14 Minuten. Es geht natürlich hier auch weiter auf Second Radio und ich hatte es ja schon erwähnt, heute in meinem Jahrestag-Terminkalender steht lauter komisches Zeug drin, obwohl ja, es gibt natürlich Menschen, die ein bisschen kleiner sind und die sollen heute auch klein und stolz drauf sein, egal wie groß man ist, also irgendwie soll man stolz sein, so zu sein, wie man einfach ist. Tag der Neuerung, also wenn es irgendwas gibt, was euch so richtig nervt, wo er sagt, das will ich einfach hinter mir lassen. Also heute ist der Zeitpunkt gekommen, das zu verändern. Ja, alles gut, alles neu, macht doch mal.

So, gleich ist es 8 Uhr und 18 Minuten. Die Trockenheit, die hat die Waldbrandgefahr in einem Teil Ostsachsens auf die höchste Warnstufe ansteigen lassen. Also im Landkreis Görlitz galt gestern am Sonntag örtlich die Stufe 5.

aus einer Übersicht des Staatsbetriebes Sachsenforst und des Deutschen Wetterdienst hervorging. Also für den gesamten Norden des Freistaats sowie in Dresden, da wurde die zweithöchste Stufe, nämlich die 4, ausgerufen. Entspannung ist ja in dieser Woche aber in Sicht. Es soll ja auch regnen. Die Polizei meldete in Sachsen eine Reihe von kleineren Waldbränden, die von der Feuerwehr schnell gelöscht werden konnten. Aber seit Samstag brennt es auch im tschechischen Nationalpark Böhmische Schweiz, die ja direkt an die Sächsische Schweiz angrenzt. Und bei den Rettungsleitstellen in Dresden, da seien wegen der starken Rauchentwicklung auch mehrere Notrufe eingegangen. So berichtet es die Feuerwehr. Auch im Nachbarbundesland Brandenburg, da braucht bei Jüterbog ein großes Feuer aus. Ja, in Sachsen gibt es 5 Waldbrandstufen oder Waldbrandwarnstufen, so heißen sie nämlich. Die 1 steht für sehr geringe Gefahr und die 5 eben dann für sehr hohe Gefahr. Bei den Stufen 4 und 5, da wird schon empfohlen, die betroffenen Waldgebiete zu meiden. Wer dennoch in den Wäldern unterwegs ist, der darf die Hauptwege nicht verlassen. Offenes Feuer ist im Wald generell verboten, ja auch geraucht werden darf nicht und die Landkreise, die können zusätzliche Beschränkungen erlassen. Also die Feuerwehr rief zur besonderen Vorsicht auf. Bereits kleinste Zündquellen, die könnten ausreichen, um Brände auszulösen und auch eine rasche Ausbreitung zu begünstigen. Also ein Risiko seien auch heiße Fahrzeugteile. Also deswegen dürfen Autos nicht auf trockenen Gras oder Waldboden abgestellt werden. Denkt bitte dran, denn der zuletzt fehlende Regen, der soll ja in dieser Woche nun die Lage im Wald etwas entspannen, so auch der Deutsche Wetterdienst. Also ab heute Abend gibt es ja den Wetterumschwung mit Schauern und Gewittern. Es gibt ja auch Abkühlung, die vorausgesagt wird. Also heute wird es nochmal ziemlich mild, aber da schauen wir dann gegen 8.35 Uhr nach den regionalen Nachrichten nochmal aufs Wetter der kommend, also der Woche jetzt bis Mittwoch, sinkt dann die Waldbrandgefahr wieder laut der Prognose landesweit. Dann hoffentlich wieder auf die niedrigste Warnstufe, nämlich die 1.

mittlerweile 8.27 Uhr. Hier sind noch Eels mit Sweet Smile, also ein bisschen Lächeln. Und es ist zwar Montag, aber was soll's, den kriegen wir auch um den Montag. Und jetzt kommen gleich die regionalen Nachrichten aus unserem Sachsenland.

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2: Mein Name ist Thorsten Weikert. Digitaler Fortschritt für Familien. Leipzig startet Online-Anmeldung für Hortplätze. Neue Statistik zeigt: Dresden vorn beim Einkommen, Landkreis Leipzig bei Familien. Vom Industriedenkmal zur Klangstätte Wurzener Wasserturm wird zur Musikschule. Die Meldungen im Einzelnen. Gute Nachrichten für Eltern in Leipzig. Ab dem 4. Mai können Hortplätze erstmals bequem online über das Portal meinkitaplatz-leipzig.de angemeldet werden. Damit erweitert die Stadt ihr digitales Angebot rund um die Kinderbetreuung um einen wichtigen Baustein. Neben Krippe, Kindergarten und Tagespflege ist nun auch der Hort vollständig integriert. Besonders hilfreich: ein neues ampelähnliches System zeigt die aktuelle Auslastung der Einrichtungen und erleichtert Eltern die Orientierung bei der Auswahl. Eine Anmeldung bleibt jedoch unabhängig vom Status jederzeit möglich. Bestehende Nutzerkonten können weiterverwendet werden, bereits eingegebene Daten werden automatisch übernommen. Die Bedarfsanmeldung bildet die Grundlage für die spätere Platzvergabe durch die Einrichtungen. Auch weiterhin bleibt der persönliche Kontakt möglich. Die Beratung durch das Amt für Jugend und Familie steht Eltern ergänzend zur Seite, digital und vor Ort. Aktuelle Daten des Statistischen Landesamtes liefern spannende Einblicke in Lebensverhältnisse im Freistaat Sachsen. Beim Nettoeinkommen liegt Dresden weiterhin an der Spitze. Mit einem monatlichen Median von 1.831 Euro verfügen die Einwohner in dieser Stadt über das höchste Pro-Kopf-Einkommen im Land. Dicht dahinter folgt Leipzig, das zugleich bei den Besserverdienenden punktet. Hier ist der Anteil der Menschen mit mindestens 2.500 Euro Einkommen am größten. Auch bei der Familienstruktur zeigen sich klare regionale Unterschiede. Im Landkreis Leipzig leben anteilig die meisten Familien mit Kindern, während Großstädte stärker von Singlehaushalten geprägt sind. Ein weiterer interessanter Befund betrifft die Arbeitswelt. Im Landkreis Nordsachsen ist der Anteil von Frauen in Teilzeit am niedrigsten, ein Hinweis auf unterschiedliche Erwerbsmodelle innerhalb des Bundeslandes. Die Zahlen verdeutlichen, wie vielfältig die Lebensrealitäten in Sachsen sind und liefern wichtige Anhaltspunkte für Politik, Wirtschaft und Gesellschaft. Ein außergewöhnliches Bauprojekt nimmt in Wurzen immer mehr Gestalt an. Der historische Wasserturm Wurzen wird für rund 7 Millionen Euro zu einer modernen Musikschule umgebaut. Das rund 35 Meter hohe Bauwerk aus dem Jahr 1894, einst zentral für die Wasserversorgung der Stadt, erlebt damit eine eindrucksvolle Wiederbelebung. Künftig sollen hier Unterrichtsräume, ein Tanzsaal sowie ein Konzertsaal mit Empore entstehen. Ein Projekt, das deutschlandweit als einzigartig gilt. Trotz gestiegener Kosten hält die Stadt konsequent an ihrer Vision fest. Ein Großteil der Finanzierung wird durch Fördermittel getragen, während parallel andere Projekte zurückgestellt werden. Besonders anspruchsvoll ist der Umbau im Inneren. Ein neues Tragwerk aus Stahl ermöglicht moderne Nutzung, ohne die historische Substanz zu beeinträchtigen. Selbst der seltene Wasserbehälter bleibt erhalten und wird künftig für Besucher zugänglich sein. Die Bauarbeiten sollen im kommenden Jahr weitgehend abgeschlossen sein. Die Eröffnung der Musikschule ist für 2027 geplant. Ein kulturelles Zukunftsprojekt mit starkem Bezug zur Geschichte der Stadt. Soweit die Meldungen.
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2: Heute ist es wechselnd und auch stark bewölkt. Vor allem am Nachmittag gibt es stellenweise Regenschauer. Die Temperaturen liegen heute zwischen 19 und 25 Grad.
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3: 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Verkehrsmeldungen. 8:36 Uhr und Vorsicht auf der A4 Görlitz Richtung Dresden am Grenzübergang Ludwigsdorf. Es staut bei der Einreise. 15 Minuten Zeitverlust einplanen. A4 Frankfurt Richtung Dresden zwischen Wüstenbrand und Limbach-Oberfrohna. Bitte aufpassen, da ist die rechte Spur nach einem Unfall gesperrt. Dann noch die A4 Frankfurt Richtung Dresden zwischen Raststätte Auerswalder Blick Süd und Chemnitz Ost. Da sind immer noch Rehe auf der Fahrbahn. Ich guck mal noch ein bisschen durch. Nö, soweit alles okay. Also keine großen Störungsmeldungen weiter. Viele, viele Blitzer. Also aufpassen bitte in Chemnitz in der Scheffelstraße Richtung Helbersdorfer Straße. In Dresden im Zellschen Weg Richtung Pirna. Dann auf der B187 Höhe der Muldebrücke in Eilenburg Richtung Torgau. Und wer unterwegs ist auf der B6 am Ortseingang Halle aus Richtung Bruckdorf. Und einen gebe ich noch mit auf den Weg, der ist auf der A14 Richtung Dresden zwischen Grimmer und Leisnig. Wünsche allen, die unterwegs sind, gute Fahrt.
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sind drei Iren, die drei Jungs aus Dublin. Die sind aber auch glühende Verehrer der Dark Music, der Script Irish Rock Band. So, hier ist noch Cyndi Lauper und dann ist auch schon wieder, heute ist Montag und bei uns ist ja auch Montag Kinotag. Da telefoniere ich mit dem Cineplex in Leipzig mit dem Heiko Fischer und ihr erfahrt wieder ja, einiges, was es so Neues im Kino zu sehen gibt.

0: 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Und nun Film ab.
1: Ja, Film ab und ich habe ihn wieder an der Strippe, den Heiko Fischer vom Cineplex Leipzig. Moin, moin.
2: Ja, schönen guten Morgen. Hallo.
1: Hallihallo. Es ist Montag. Hast du einen Montag Plus? Kennst du sowas am Montag?
2: Höchstens, wenn der Sonntag ein bisschen verlängert nach hinten herausgeschoben wurde, dann vielleicht. Aber sonst freue ich mich eigentlich immer schon auf die neue Kinowoche und auf das, was halt Neues bei uns auf der Leinwand ist, dass neue Besucher kommen. Also Montagsbus, so kenne ich nicht.
1: Genau, wir freuen uns auch, wenn du uns wieder Neuigkeiten hier über den Äther bringst.
2: Naja, heute kann man nochmal unsere Cineart-Film sehen, Is This Thing On? Ich sag mal, das sagt man immer halt so ein bisschen, wenn man ans Mikro geht, zumindest die Engländer sagen das ja und die Amerikaner, also ist das Mikrofon an, aber heißt übersetzt auch so ein bisschen, funktioniert das überhaupt? Und es geht hier um ein Ehepaar, die quasi sich gerade so ein bisschen in Trennung befinden. Und er findet halt so einen recht ungewöhnlichen Weg, damit umzugehen, weil er landet zufällig in einem Stand-up-Comedy-Club, hat kein Geld in der Tasche und lässt sich einfach auf die Liste der Comedians setzen. Da kommt halt kostenlos rein und fängt halt an, auf die Bühne zu gehen und zu erzählen aus seinem Leben, von seiner Scheidung, von seiner Liebe und tut so ein bisschen, also das quasi Bill auf die Bühne bringen und das ist wunderbar erzählt, also ich habe mich sehr, sehr amüsiert. Es schwankt so zwischen Drama und Komödie, aber ist wunderbar ausgewogen, also mir hat das total gefallen, also hier auf alle Fälle eine Empfehlung. Morgen wird es dann musikalisch bei uns, ein Konzertfilm mal wieder. Ich sag mal, bei der ausverkauften Welttournee von Billie Eilish, hier die Hit Me Hard and Soft Tour, die wurde ja aufgezeichnet und die gibt es jetzt quasi in 3D, kommt die auf die große Leinwand. Da hat die Billie Eilish zusammen mit dem James Cameron Regie geführt. James Cameron kennen wir ja von Avatar und so ein bisschen der Pionier im 3D-Segment. Und der Film ist auch in 3D, der Konzertfilm. Und der Filmverleih spricht hier von einem immersiven 3D-Erlebnis. Ich musste ehrlich erstmal nachschauen, was das heißt. Also das Versprechen ist, dass wir so tief und intensiv quasi in den Film eintauchen, dass wir halt schon denken, wir sind in dieser fiktiven Konzertwelt. Also ich bin total gespannt, wie das funktioniert.
1: Da bin ich auch gespannt.
2: 3D immer so quasi auf die, bei Avatar hat es ja funktioniert mit diesen Welten, mit diesen Tiefen. Also hier bin ich total gespannt. Dann haben wir ein Wiedersehen am Dienstag noch mit Die drei Tage des Kondor. Das ist ein Film aus 1975 mit Robert Redford, der ja gerade im September halt verstorben ist. Und er spielt hier so einen ganz kleinen CIA-Angestellten, der so ein bisschen Nachrichten analysiert und er kommt ja selber oft so ins Fadenkreuz seines eigenen Geheimdienstes und muss halt hier sein Leben retten. Also total spannend erzählt. Spannend erzählt ist auch am Mittwoch unsere Shockbuster-Preview Whistle, also die Pfeife. Und es geht hier auch um eine Pfeife und zwar um eine aztekische Totenpfeife. Das sind halt 5 Jugendliche oder 4 Jugendliche, jedenfalls so ein paar Teenager, die halt ein bisschen rumalbern. Und sie finden halt so eine aztekische Totenpfeife. Aber wer ihren diesen Ton der Pfeife mal gehört hat, der beschwört damit den Tod herauf. Und jetzt müssen sie also mal alle jetzt halt damit kämpfen, halt sich und die anderen vorm Tod zu retten. Also ich sag mal hier, Grusel und Grauen ist auf alle Fälle garantiert. Und dann ist ja Sonntag noch so ein bisschen besonderer Tag, ne? Du weißt, Muttertag.
1: Ach ja,
2: stimmt. Hier auch nochmal gleich die Erinnerung in den Äther gesprochen. Und da haben wir 3 schöne Sachen. Ich sag mal, 11 Uhr kann man zu unserem Strickkino kommen. Das machen wir jetzt seit einem halben Jahr jetzt regelmäßig. Wächst, also der Saal ist doch schon fast zur Hälfte gefüllt, also aber es ist noch Platz. Und da kann man sein Strickzeug mitnehmen oder häkeln oder was auch immer an Handarbeit man machen will. Töpfern geht nicht. Und wir zeigen Der Teufel trägt Prada Teil 2, also diese sehr vergnügliche Fortsetzung des ersten Teils von vor 20 Jahren. Und das ist, glaube ich, auch ein guter, unterhaltsamer Film, der da halt sehr, sehr passt. Und da kann man halt ein bisschen Handarbeiten und links und rechts mal gucken, was die anderen machen. Dann haben wir 14 Uhr noch eine Family Preview, und zwar meine Freundin Conny, Abenteuer mit Kranich Klaus, und der ist ja, Conny ist ja ein bekanntes Pixie-Buch und so, halt eine bekannte Figur, gibt glaube ich auch schon einige Trickfilm-Serien, und hier ist es quasi so ein Abenteuer. Sie findet nämlich so ein Kranich Klaus, so ein Kranich, und pflegt den, also der ist krank, und sie pflegt ihn, damit er halt wieder zurück zu seiner Familie kann und zurück in den Süden. Und genau, also das ist halt so ein bisschen für die Familie. Und dann haben wir 16.30 Uhr noch eine spezielle Muttertags-Preview, und zwar Glenkill, ein Schafskrimi. Ich weiß nicht, ob du den gelesen hast. Der kam vor circa 20 Jahren heraus. Ein wunderbarer Kriminalroman, wo eine Schafsherde ermittelt.
1: Ich kenne das Buch nicht, aber ich habe den Trailer gesehen bei euch im Kino. Da habe ich gedacht, das ist aber eine coole Sache, ja.
2: Genau, das war damals auch total eine neue Idee von Leonie Swan, hieß die Krimi-Autorin, ist ein Pseudonym, und eigentlich ist sie Anglistin und Literaturwissenschaftlerin, und man kennt ihren Namen auch gar nicht, ne? Also sie ist halt quasi halt, also ihren richtigen Namen, der ist nicht so bekannt, und sie hat wirklich Schafe zu handeln gemacht. Es gibt dann noch einen zweiten Teil, und im anderen gibt es dann einen Graupapagei, und also die Idee ist, dass der Schäfer, hier gespielt von Hugh Jackman, den man ja als Wolverine halt kennt, der liest seinen Schafen jeden Abend Krimis vor. Und dann kommt er selber halt zu Tode, liegt halt in der Hütte, und jetzt fragen sich die Schafe, wer war's? Und die fangen zu ermitteln. Also sie gehen auch halt total neue Wege, und ist total lustig erzählt. Also schon der Trailer hat. Ja. Also ich bin gespannt. Ja. Also ich freue mich auf alle Fälle auf den Film.
1: Cool. Wieder mal was ganz anderes und Tolles, ja.
2: So, ich werde jetzt durch mit den Sachen. Also wir haben jetzt genug, auf das man sich quasi die Woche halt wieder vorbereiten, planen, freuen kann. Also
1: genau.
2: Die Türen stehen offen.
1: 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Danke, Heiko, ja?
2: Dann hören wir uns Donnerstag dann mit den aktuellen Kinostarts.
1: So ist es.
2: Bis dahin eine gute Zeit.
1: Tschüss.
2: Tschüss.
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1: So, und auf Vorgeschmack für den Billie Eilish-Film gibt's natürlich einen Song von ihr.

Billie Eilish, ihr habt's gehört, in 3D. Ja, aber es gab auch eine Live-Premiere, so sagen, die hat für Gänsehaut gesorgt, beziehungsweise auch ist viral losgegangen auf Instagram. Da machte Madonna und sie, Sabrina Carpenter, ein offizielles Statement. Sie haben einen Song gemeinsam kreiert und ja, sie haben auch Fotos gepostet und sie sind ja auch live aufgetreten. Also da gab es schon vorher natürlich viel, viel, was da zu berichten war in der Presse. Aber worum geht's eigentlich in den Song, den sie jetzt auf den Markt gebracht haben? Das Duo sozusagen ist einfach ein moderner Pop-Trance-Track mit emotionaler Botschaft und im Refrain. Da setzen die beiden Stimmen ein klares Statement. Bring deine Liebe, denn du kannst mich nicht vertreiben. Also, hier ist er noch vor den Nachrichten, der neue Song von Madonna und Sabrina Carpenter.

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3: Ich bin Babette Büchner. Die Umfragewerte sind im Keller und das Image der Regierungskoalition mehr als angekratzt. Mit der Vertrauensfrage beschäftigt sich Bundeskanzler Friedrich Merz aber nicht, sagte er am Abend in der ARD-Sendung Karin Mioska.
4: Die aktuell große Unzufriedenheit mit der schwarz-roten Koalition sei kein ungewöhnliches Stimmungsbild, so Bundeskanzler Friedrich Merz. Es sei ein Phänomen, das auch anderen Regierungen widerfahren ist. Trotzdem nehme er den Missmut ernst, der sich nicht nur in der Bevölkerung, sondern auch bereits in den eigenen Reihen zeige. Die Regierung müsse jetzt nachweisen, dass sie handlungs- und arbeitsfähig ist. Merz forderte die SPD in diesem Zusammenhang zu mehr Kompromissbereitschaft auf. Im jüngsten ARD-Deutschland-Trend zeigten sich nur noch 15% zufrieden mit der Arbeit der Bundesregierung. Fiona Reinhardt, Nachrichtenredaktion.
3: Die USA wollen ab heute Schiffen helfen, die wegen der Blockade der Straße von Hormuz feststecken. Länder aus der ganzen Welt hätten die USA darum gebeten, ihnen dabei zu helfen, ihre Schiffe zu befreien, schrieb US-Präsident Donald Trump auf seiner Plattform Truth Social. Der Iran warnte umgehend vor Aktionen in der Meerenge. Heimkehr nach der Rettungsmission für Buckelwal Timi. Eines der beiden Schiffe, die den Wal in die Nordsee gebracht haben, ist am Abend in Cuxhaven eingelaufen.
5: Anders als der Start der Walrettungsmission lief die Heimkehr des ersten Schleppers ohne großen Presserummel ab. Das zweite Schiff des Konvois, die Robin Hood, ist noch auf dem Rückweg. Aus Sicht der beiden Besatzungen war die Mission erfolgreich. Der Wal wurde in der Nordsee freigelassen. Über die Umstände gibt es allerdings Kritik. Die begleitenden Tierärzte sprachen von einem groben Vorgehen mit dem Wal wegen des Zeitdrucks. Dabei soll sich das Tier auch verletzt haben. Wie es ihm geht, ist aber unklar, genauso wie die genaue Position des Wals, weil immer noch zuverlässige Daten des Peilsenders fehlen. Diana Kramer, Nachrichtenredaktion.
3: Und zum Sport. In den Sonntagsspielen der Fußball-Bundesliga haben Mönchengladbach und Mainz den Klassenerhalt klar gemacht. Gladbach gewann 1:0 gegen Dortmund, Mainz 2:1 beim FC St. Pauli. Freiburg und Wolfsburg trennten sich am Abend 1:1 unentschieden. Für Union Berlin war das die vorzeitige Rettung. Die Mannschaft kann durch die Ergebnisse auch nicht mehr auf Platz 16 oder schlechter abrutschen.
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3: Das Wetter, die aktuelle Vorhersage des Deutschen Wetterdienstes. Die neue Woche startet mit einem Wetterumschwung. Im Südosten ist es heute noch am freundlichsten und weitestgehend trocken. Ansonsten ziehen dichte Wolkenfelder auf und es kann Regen und Gewitterschauer geben. Im Norden und Nordwesten werden dabei Temperaturen zwischen 13 und 19 Grad erwartet, während es in der Lausitz noch einmal bis zu 28 Grad warm werden kann.
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6: Heute ist es wechselnd und auch stark bewölkt. Vor allem am Nachmittag gibt es stellenweise Regenschauer. Die Temperaturen liegen heute zwischen 19 und 25 Grad.
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7: 9 Uhr und 4 Minuten. Die Meldung von der A4 Frankfurt Richtung Dresden zwischen Wüstenbrand und Nibbach-Oberfrohna. Da ist die rechte Spur nach einem Unfall gesperrt. Die A4 Frankfurt Richtung Dresden zwischen Gera-Langenberg und Gera. Da ist ein defekter LKW auf dem Standstreifen liegen geblieben, sorgt auch für Behinderung. Und die A4 Görlitz Richtung Dresden am Grenzübergang Ludwigsdorf staut sich immer noch bei der Einreise. Da mal 15 Minuten mehr Zeit einplanen. Das war's schon von unseren Straßen aus dem Sachsenland. Jede Menge Blitzer, also da bitte aufpassen. In Chemnitz in der Scheffelstraße Richtung Helbersdorfer Straße, in Dresden im Zellschen Weg Richtung Pirna. Dann die B187 Höhe der Muldebrücke in Eilenburg Richtung Thurgau und die B2 in Audigast. Da stehen sie heute in beiden Richtungen. Und hier ist noch einer in Richtung Dresden auf der A14 zwischen Grimma und Leisnig. Allen, die unterwegs sind, gute Fahrt.
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7: Moin Moin, mein letztes Stündchen hier im Morgenwecker hat geschlagen. Jeden Morgen zwischen 6 und 10 bin ich hier auf Second Radio im Morgenwecker für euch mit Musikinformationen. Ja, ihr habt es gehört, die Kino-News oder wir haben auch diese Woche wieder den Podcast. Das ist der Zoo, also der Zooverein in Leipzig. Also da gibt es einiges, was ihr auch hier auf Second Radio hören könnt. Und heute gibt es auch wieder eine Folge und das ist schon die 107. Folge von unserem Publizisten Bernd Mühling, nämlich 13.10 Uhr, da gibt es Geschichten ja, hier rund um unsere Gegend hier in Sachsen von Personen oder auch Dingen, die, ja, die einfach in die Historie eingegangen sind und er sie mal so ein bisschen aufgearbeitet hat und er spricht dazu immer mit dem Thorsten und ja, sind immer tolle Geschichten und es sind wirklich schon 107 Geschichten, das ist der Wahnsinn. Ich wünsche euch einen guten Start in den Montag. Vielleicht seid ihr gerade erst euren Federn entschlüpft sozusagen. Habt Kopfkissen noch in der Hand. Dann auch Moin Moin. Mache ich euch munter mit Robin S.

0: genau das. Da bin ich ja jetzt gespannt auf das Tageshoroskop. So, naja, ich kenne es ja eigentlich schon. Aber ich habe das schon wieder vergessen. Also ich vergesse das immer wieder von morgen 6.15 Uhr bis jetzt 9.15 Uhr und frische das auch wieder auf. Also ich wünsche kosmische Unterhaltung.
1: Widder.
2: Sie starten etwas gestresst in den Tag. Alles ist heute mühsamer. Sie sollten auf keinen Fall etwas Wichtiges entscheiden oder etwas Neues anfangen.
1: Stier.
2: Unterwegs zu sein und nette Leute zu treffen, lenkt sie ab und tut ihnen gut. Nehmen sie sich heute Zeit für sich und andere.
1: Zwillinge.
2: Sie fühlen sich schlapp. Bleiben sie einfach im Bett liegen und machen sie es sich gemütlich. Allein oder zu zweit.
1: Krebs.
2: Schlafen Sie aus, genießen Sie ein ausgiebiges Frühstück mit der Familie. Sehr gemütliche Stunden. Sie fühlen sich wohl.
1: Löwe.
2: Sie sind eher lustlos und kommen mit Ihrer geplanten Hausarbeit eher langsam voran. Trotzdem lassen Sie sich Ihre Laune nicht verderben.
1: Jungfrau.
2: Zeit für etwas Neues. Was wollen Sie anders, besser machen? Die Sterne signalisieren einen Startpunkt in eine neue Ära.
1: Waage.
2: Sie genießen den freien Tag und tun jetzt bitte nur, was Ihnen gefällt. Sie sind sentimental.
1: Skorpion.
2: Voller Zuversicht schauen Sie auf bevorstehende Aufgaben und Projekte. Bis es soweit ist, lieben Sie es, einfach mal alle Viere von sich zu strecken.
1: Schütze.
2: Nun machen Sie aber bitte nur das, was Ihnen gefällt. Widmen Sie sich doch mal wieder einem Hobby, das Sie bisher eigentlich immer vernachlässigt haben.
1: Steinbock.
2: Der Tag beginnt harmonisch. Sie spüren, dass etwas Besonderes in der Luft liegt. Suchen Sie sich einen ruhigen Platz und gehen Sie Ihren Gedanken nach.
1: Wassermann.
2: Sonderlich viel Energie haben Sie heute nicht. Dafür ist der Tag besonders gut geeignet, um kreativ zu sein.
1: Fische.
2: Sie sind glücklich zu zweit, aber auch allein geht es Ihnen gut. Sie ruhen in sich selbst und strahlen das unmissverständlich aus.

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1: Ja, es ist über 400 Jahre her, der 4. Mai 1626. Habe ich heute Morgen schon ausführlich drüber berichtet. Die Niederländer, die kaufen Manhattan, also niederländische Siedler, die kaufen die Insel Manhattan von den Indianern ab und gründen Neu-Amsterdam, das spätere New York. Vor 95 Jahren im Kölner Fordwerk, da läuft das erste Auto von Band und zuvor hatte Ford seinen Besitz in Berlin, also das neue Fordwerk beginnt seine Produktion. Und 26 Jahre ist es her, der 4. Mai 2000. Ein als Liebesbrief im Betreff stand I love you, getarnter neuer Computervirus, dessen Spur auf die Philippinen führt, der verbreitet sich mit großer Geschwindigkeit per E-Mail. Der Computerwurm legt weltweit Millionen von Computersystemen lahm. Betroffen sind auch viele Unternehmen und Behörden. Der Virus, auch Love Letter genannt, der verursachte Schäden in Höhe von geschätzten 10 Milliarden Dollar. Also der Computervirus I love you hatte zugeschlagen am 4. Mai 2000, also vor genau 26 Jahren.

Six was? Nein, das deutsche Rock-Pop, ich sage einfach auch Soul-Duo, in den 94er gegründet und ihr kennt vielleicht noch Surprise, Surprise und sind ja der Achim Degen und der Gitarrist Markus Tiedemann. Mehr davon gibt's morgen in der Retrospektive, nämlich gegen 8 Uhr und 10 Minuten, da habe ich mir die Band mal vorgenommen. Ich traure ja immer noch hinterher. Ich bin ihnen wirklich nachgereist nach Frankfurt und sonst wohin. Sie sind ja aus Rheinland-Pfalz, also aus Frankenthal und da gibt's morgen gegen 8.10 Uhr mal einen kleinen Rückblick und auch zwei Songs, so die Lieblingssongs, die ich mag von der Band. Also wie gesagt, eine meiner Lieblingsbands, Six Was Nein. So, hier habe ich noch Michael Cimbello und dann sind wir auch schon wieder bei den regionalen Nachrichten aus unserem Sachsenland und ich schaue dann gegen 9.35 Uhr aufs Wetter, wie es in den nächsten Tagen wird.

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1: Mein Name ist Thorsten Weikert. Digitaler Fortschritt für Familien. Leipzig startet Online-Anmeldung für Hortplätze. Neue Statistik zeigt: Dresden vorn beim Einkommen, Landkreis Leipzig bei Familien. Vom Industriedenkmal zur Klangstätte Wurzener Wasserturm wird zur Musikschule. Die Meldungen im Einzelnen. Gute Nachrichten für Eltern in Leipzig. Ab dem 4. Mai können Hortplätze erstmals bequem online über das Portal meinkitaplatz-leipzig.de angemeldet werden. Damit erweitert die Stadt ihr digitales Angebot rund um die Kinderbetreuung um einen wichtigen Baustein. Neben Krippe, Kindergarten und Tagespflege ist nun auch der Hort vollständig integriert. Besonders hilfreich: ein neues ampelähnliches System zeigt die aktuelle Auslastung der Einrichtungen und erleichtert Eltern die Orientierung bei der Auswahl. Eine Anmeldung bleibt jedoch unabhängig vom Status jederzeit möglich. Bestehende Nutzerkonten können weiterverwendet werden, bereits eingegebene Daten werden automatisch übernommen. Die Bedarfsanmeldung bildet die Grundlage für die spätere Platzvergabe durch die Einrichtungen. Auch weiterhin bleibt der persönliche Kontakt möglich. Die Beratung durch das Amt für Jugend und Familie steht Eltern ergänzend zur Seite, digital und vor Ort. Aktuelle Daten des Statistischen Landesamtes liefern spannende Einblicke in Lebensverhältnisse im Freistaat Sachsen. Beim Nettoeinkommen liegt Dresden weiterhin an der Spitze. Mit einem monatlichen Median von 1.831 Euro verfügen die Einwohner in dieser Stadt über das höchste Pro-Kopf-Einkommen im Land. Dicht dahinter folgt Leipzig, das zugleich bei den Besserverdienenden punktet. Hier ist der Anteil der Menschen mit mindestens 2.500 Euro Einkommen am größten. Auch bei der Familienstruktur zeigen sich klare regionale Unterschiede. Im Landkreis Leipzig leben anteilig die meisten Familien mit Kindern, während Großstädte stärker von Singlehaushalten geprägt sind. Ein weiterer interessanter Befund betrifft die Arbeitswelt. Im Landkreis Nordsachsen ist der Anteil von Frauen in Teilzeit am niedrigsten, ein Hinweis auf unterschiedliche Erwerbsmodelle innerhalb des Bundeslandes. Die Zahlen verdeutlichen, wie vielfältig die Lebensrealitäten in Sachsen sind und liefern wichtige Anhaltspunkte für Politik, Wirtschaft und Gesellschaft. Ein außergewöhnliches Bauprojekt nimmt in Wurzen immer mehr Gestalt an. Der historische Wasserturm Wurzen wird für rund 7 Millionen Euro zu einer modernen Musikschule umgebaut. Das rund 35 Meter hohe Bauwerk aus dem Jahr 1894, einst zentral für die Wasserversorgung der Stadt, erlebt damit eine eindrucksvolle Wiederbelebung. Künftig sollen hier Unterrichtsräume, ein Tanzsaal sowie ein Konzertsaal mit Empore entstehen. Ein Projekt, das deutschlandweit als einzigartig gilt. Trotz gestiegener Kosten hält die Stadt konsequent an ihrer Vision fest. Ein Großteil der Finanzierung wird durch Fördermittel getragen, während parallel andere Projekte zurückgestellt werden. Besonders anspruchsvoll ist der Umbau im Inneren. Ein neues Tragwerk aus Stahl ermöglicht moderne Nutzung, ohne die historische Substanz zu beeinträchtigen. Selbst der seltene Wasserbehälter bleibt erhalten und wird künftig für Besucher zugänglich sein. Die Bauarbeiten sollen im kommenden Jahr weitgehend abgeschlossen sein. Die Eröffnung der Musikschule ist für 2027 geplant. Ein kulturelles Zukunftsprojekt mit starkem Bezug zur Geschichte der Stadt. Soweit die Meldungen.
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2: Unter zunehmendem Tiefdruckeinfluss, da gestaltet sich das Wetter in den kommenden Tagen unbeständiger mit Schauern und Gewittern. Ja, und dabei fließt kühlere Luft mal wieder zu uns nach Sachsen ein. Also heute hat der Tag mit vielen Wolken begonnen und stellenweise regnet es schon. Und später setzt sich die Sonne durch und es bleibt längere Zeit trocken. Und zum Abend, da bilden sich dann wieder neue Schauer. Gewitter sind auch möglich. Die Höchstwerte liegen heute nochmal bei 23 bis 26 auf dem Erzgebirgskamm. Um die 20 Grad. Dazu weht ein schwacher bis mäßiger Wind aus westlichen Richtungen. Morgen, da gibt es deutlich mehr Wolken und Schauer als heute noch. Etwas Sonne ist aber auch mit dabei und die Höchstwerte liegen zwischen 19 und 23 Grad. Und Mittwoch und Donnerstag, da ist es die meiste Zeit bewölkt. Es regnet immer wieder, es wird deutlich kühler. Am Donnerstag, da werden maximal 13 Grad erreicht.
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2: Mittlerweile 9.36 Uhr. Ich schaue nochmal auf die Straßen für euch. Falls ihr unterwegs seid, auf der A4 Frankfurt Richtung Dresden zwischen Meran und Klauchau West, da ist die rechte Fahrspur durch ein defektes Fahrzeug blockiert. Die A4 Richtung Dresden zwischen Wüstenbrand und Limbach-Oberfrohna, da ist auch die rechte Spur nach einem Unfall gesperrt. So, dann habe ich noch die A4 Richtung Frankfurt zwischen Rüdersdorf und Hermsdorf Ost. Da liegt ein Fahrzeugteil auf der rechten Fahrspur. Und die A14 Richtung Dresden zwischen Mutschen und Leisnig. Auch da ist ein defekter LKW auf dem Standstreifen liegen geblieben. Also bitte vorsichtig fahren. Soweit habe ich keine weiteren Störungsmeldungen. Jede Menge Blitzer. Da gibt es in Dresden schon wieder, auch im Zellschen Weg Richtung Pirna den Blitzer. Dann in Bad Klosterlausnitz in der Eisenberger Straße stadtauswärts. Der ist mir von Yvonne gemeldet worden. Also vielen lieben Dank. So, dann noch die B91 am Ortsausgang Halle Richtung Schkopau und die B187 Höhe der Muldebrücke in Eilenburg Richtung Torgau. Noch die B2 in Audigast, bitte aufpassen in beiden Richtungen. Ich wünsche allen, die unterwegs sind, gute Fahrt und kommt unbeschadet an euer Ziel.
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1: So, es geht heute nochmal um den Kaffee, wie so viel auch am Morgen. Ich brauche ihn auch immer und Kaffee ist als das Lieblingsgetränk der Deutschen ja irgendwo immer wieder notiert. Und für die meisten darf der Wachmacher am Morgen nicht fehlen und auch am Nachmittag. Da brauchen viele eine Tasse, um munter zu bleiben. Also umso ungewöhnlicher klingt eine Idee. Die nennt sich nämlich Coffee Nap, also ein Nickerchen direkt nach der Tasse Kaffee. Warum das aber durchaus sinnvoll sein kann, das erfahrt ihr jetzt. Denn der Begriff stammt aus einem Trend, der nach Wegen sucht, mehr aus dem Körper herauszuholen. Die Idee hinter dem Coffee Nap ist simpel. Nach der Tasse Kaffee am Nachmittag oder zwischendurch sollte direkt ein Nickerchen eingelegt werden. Für viele gehört ja der Mittagsschlaf oder das Power Napping ohnehin zum festen Tagesablauf. Und allerdings kommen wohl die wenigsten auf den Gedanken, das Heißgetränk vor und nicht nach dem Schlafen zu trinken. Doch das macht durchaus Sinn, denn Koffein entfaltet seine Wirkung erst nach etwa 20 Minuten und sonderlich länger sollte ein Powernap natürlich ohnehin nicht dauern. Also wenn ihr nach dem Kaffeekonsum ein kurzes Nickerchen einlegt, dann könnt ihr beim Aufwachen ja von diesem Koffein-Boost profitieren. Das ist der Sinn und Zweck dahinter. Koffein ist ja ähnlich aufgebaut wie Adenosin, also der Botenstoff, der in unserem Körper für die Müdigkeit sorgt. Und nach einer längeren Wachphase, da wird Adenosin ausgeschüttet und besetzt die Rezeptoren an den Nervenzellen. Also als Folge werden wir müde. Durch ein kurzes Nickerchen, da werden die Rezeptoren wieder frei und können anschließend durch Koffein besetzt werden. Also welches praktischerweise nach 20 Minuten zu wirken beginnt. Also so kann der Kaffee dann auch seinen Effekt perfekt entfalten und der Koffeinschub wirkt noch stärker. Das ist doch eine coole Idee mal wieder. Also Kaffee und Mittagsschlaf kombinieren, dann funktioniert's.

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1: Jede dritte Hochschule in Deutschland wird von einer Frau geführt. Der Anteil weiblicher Führungskräfte an deutschen Hochschulen hat einen neuen Höchststand erreicht und nach Angaben des Zentrums für Hochschulentwicklung, da stieg die Quote von 25% im Jahr 2021 auf 35% im Dezember 2024. Besonders hoch ist der Frauenanteil in Führungspositionen an Universitäten mit 41%. So, ein neuer Satellit, der misst, wie viel CO2 die Wälder speichern. Die Europäische Raumfahrtagentur ESA hat erfolgreich den Satelliten Biomass ins All gebracht. Er soll mit einem neuartigen Radar den Kohlenstoffgehalt der Wälder auf der ganzen Welt messen, sogar durch dichte Blätter hindurch. Und Ziel ist eine präzisere CO2-Bilanz, um Klimawandel und Abholzung besser zu verstehen. So, und dann habe ich noch die Zuckerabgabe, die ist geplant. Also was bringt uns das? Die Bundesregierung plant eine Abgabe auf stark gezuckerte Getränke ab 2028. Ziel: weniger Konsum, bessere Gesundheit und zusätzliche Einnahme für die Krankenkasse. Doch was bringt das? Ein Blick nach Großbritannien und ein Überblick zu den Fragen der Zuckersteuer kann man einordnen. Denn diese Abgabe von einigen Cent auf stark gezuckerte Softdrinks, das haben andere Länder schon längst eingeführt. In Deutschland dauert das noch, es wird diskutiert und es tut sich aber was. Also die Zuckerabgabe soll kommen. So sieht's aus, mittlerweile 9.52 Uhr. Ja, der Morgen, den Montagmorgen haben wir schon mal hinter uns gebracht, so fast jedenfalls. Und die Sonne kommt sogar auch schon hier durch ins Second Radio Studio. Temperaturen heute nochmal gehen sie in die 23 bis 25 Grad, also ist nochmal ziemlich mild, bevor es dann doch wieder irgendwie in der Woche Mitte nach unten geht. Wünsche euch noch einen schönen Montag, bleibt uns gewogen. Heute 13.10 Uhr gibt es wieder die Geschichten, Blick zurück. Das ist das aus Sachsen und von nebenan, also viel ist von nebenan, nämlich bei uns aus der Region, die der Publizist Bernd Mühling euch immer wieder erzählt. Heute ist die Geschichte 107. Und wenn ihr Lust habt, bleibt dran. Es gibt nämlich heute auch von 14 bis 15 Uhr Planet Track. Das ist Martin Hoch im Gespräch mit Claudia Kern und Björn Sülter. Habt ihr schon öfter mal gehört. Der Martin spricht heute an diesem Montag eine Stunde mit den beiden. Beide betreiben seit 10 Jahren den Podcast Planet Track FM und können dann aus erster Hand wieder berichten, wie sich das alles in einem Jahr entwickelt hat. In vieler Hinsicht hat sich vieles verändert und deswegen vielleicht bleibt ihr dann auch noch mit dran. Heute Nachmittag ab 3 ist dann der Erik für euch da, mein Sachsen Live, der Second Retour Nachmittag. Ich morgen früh um 6, so Gott will, sitze ich wieder hier am Mikrofon. Tschüss, der Angie.

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1: Ich bin Babette Büchner. Die schwarz-rote Koalition steckt zum Jahrestag der Kanzlerwahl im Stimmungstief, in Umfragen und auch intern. Am Abend räumte Merz in der ARD-Sendung Karin Mioska ein, dass die Unzufriedenheit auch in den eigenen Reihen wächst. Merz forderte von der SPD Kompromisse. In dieser Koalition müsse die Union vorkommen, so der Kanzler. Im jüngsten ARD-Deutschland-Trend zeigten sich nur noch 15% zufrieden mit der Regierungsarbeit. Die USA wollen ab heute Schiffen helfen, die wegen der Blockade der Straße von Hormuz feststecken. Der Iran drohte in dem Fall mit neuen Angriffen.
2: Die Blockade der Straße von Hormuz ist einer der zentralen Streitpunkte zwischen Washington und Teheran. Wie genau die Initiative unter dem Namen Projekt Freiheit ablaufen soll, ist nicht bekannt. US-Präsident Donald Trump drohte auf seiner Plattform Truth Social aber mit aller Härte vorzugehen, sollte die Aktion behindert oder gestört werden. Laut Trump hätten Länder aus der ganzen Welt die USA um Hilfe gebeten, ihre Schiffe zu befreien. Mindestens 75 Öltanker sitzen in der Meerenge fest, die der Iran seit Kriegsbeginn kontrolliert. Diana Kramer, Nachrichtenredaktion.
1: Waldbrände haben am langen Maiwochenende die Feuerwehr in mehreren Bundesländern in Atem gehalten. Trockenheit und Wind machten die Löscharbeiten zusätzlich schwer. In Brandenburg, wo auf einem ehemaligen Truppenübungsplatz bei Jüterbock die bislang größte Waldfläche der Saison brennt, verschärfte sich die Lage. Der Waldbrand hat sich inzwischen auf mehr als 110 Hektar ausgebreitet, umgerechnet eine Größe von etwa 160 Fußballfeldern. Buckelwald-Timmy ist frei, aber wo er jetzt genau ist, ist unklar. Nach der Rettungsmission gibt es weiter Probleme mit dem GPS-Sender, sagte Constanze von der Menden, Rechtsanwältin der privaten Rettungsinitiative.
3: Also wir haben tatsächlich die Situation, dass wir momentan eben nicht ausschließen können, dass dieser GPS-Sender bei dieser zweiten Rettungsmaßnahme beschädigt worden ist. Momentan haben wir tatsächlich sozusagen diese Auftauchzeiten, wenn er eben nach Luft holt und so weiter, die sind vorhanden, aber eben keine Lokalisation, wo er eben sich momentan befindet.
1: Die begleitende Tierärztin Kirsten Tönnies kritisierte, dass sie von der Freisetzung des Walds ausgeschlossen worden sei und so die Einhaltung des Tierschutzes nicht kontrollieren konnte.
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1: Das Wetter, die aktuelle Vorhersage des Deutschen Wetterdienstes. Die neue Woche startet mit einem Wetterumschwung. Im Südosten ist es heute noch am freundlichsten und weitestgehend trocken. Ansonsten ziehen dichte Wolkenfelder auf und es kann Regen und Gewitterschauer geben. Im Norden und Nordwesten werden dabei Temperaturen zwischen 13 und 19 Grad erwartet, während es in der Lausitz noch einmal bis zu 28 Grad warm werden kann.
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1: Das Wetter, die aktuelle Vorhersage des Deutschen Wetterdienstes. Die neue Woche startet mit einem Wetterumschwung. Im Südosten ist es heute noch am freundlichsten und weitestgehend trocken. Ansonsten ziehen dichte Wolkenfelder auf und es kann Regen und Gewitterschauer geben. Im Norden und Nordwesten werden dabei Temperaturen zwischen 13 und 19 Grad erwartet, während es in der Lausitz noch einmal bis zu 28 Grad warm werden kann.
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1: Ich bin Babette Büchner. Die Umfragewerte sind im Keller, das Image der Regierungskoalition ist angekratzt. Bundeskanzler Friedrich Merz hat jetzt in der ARD-Sendung Karin Mioska eingeräumt, dass auch in den eigenen Reihen die Unzufriedenheit wächst.
2: Merz warnt deshalb indirekt die SPD, übertreibt es nicht. Er habe keine Vollmacht, die Union umzubringen. Vom Koalitionspartner verlangt er schlicht mehr Kompromissbereitschaft bei den schwierigen Reformplänen, die anstehen. Ob das klappt? Laut einer Umfrage glaubt mehr als die Hälfte der Deutschen, dass Schwarz-Rot auseinander bricht. Aber Merz hat kaum Regierungsalternativen und er lässt heute auch ein Gipfeltreffen mit Europäern sausen. Möglicherweise, weil zu Hause die Hütte brennt. Claudia Wächter, Nachrichtenredaktion.
1: US-Präsident Donald Trump hat für heute eine neue Initiative angekündigt, damit Schiffe die Straße von Hormuz verlassen können. Vor dem Hintergrund droht Irans Militärführung mit Angriffen. Jede ausländische Streitmacht, insbesondere die aggressive amerikanische Armee, werde angegriffen, sollte sie beabsichtigen, sich der Straße von Hormuz zu nähern, hieß es von der Militärführung laut staatlichen Medien. Frachter, die die Meerenge passieren wollten, müssten dies mit iranischen Streitkräften absprechen. Der Trend zum Kaiserschnitt hat in Deutschland einen Höchststand erreicht. Im Jahr 2024 kam jedes dritte Kind per Kaiserschnitt zur Welt, zeigen Daten des Statistischen Bundesamts. Am höchsten war der Anteil in Hamburg, am niedrigsten in Sachsen und Brandenburg.
3: Für einen Kaiserschnitt gibt es mehrere Gründe. Zum einen medizinische, zum Beispiel wenn das Baby ungünstig liegt oder bei auffälligen Herztönen. Außerdem werden Frauen heute später Mutter als noch vor einigen Jahren. Damit steigen bestimmte Risiken und geplante Kaiserschnitte werden beliebter. Generell nimmt Experten zufolge der Wunsch nach einem Kaiserschnitt zu, etwa weil Frauen Angst vor Schmerzen oder Folgeschäden haben. Thomas Bremser, Nachrichtenredaktion.
1: Die Spritpreise sind über das Wochenende deutlich gestiegen und setzen sich über der Marke von 2 Euro fest. Das zeigen Daten des ADAC. Vergleicht man die Tagesdurchschnitte vom Sonntag mit dem letzten Tag vor dem Tankrabatt, sind E10 und Diesel nur noch rund 11 Cent billiger. Beides ist deutlich weniger als die Steuerermäßigung von knapp 17 Cent pro Liter.
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1: Das Wetter, die aktuelle Vorhersage des Deutschen Wetterdienstes. Im Nordwesten ist es heute überwiegend bewölkt und auch von Südwesten ziehen dichtere Wolkenfelder auf, die Regen mitbringen. Vor allem über der nördlichen Mitte werden kräftige Schauer und Gewitter erwartet. Auch im Süden kann es örtliche Gewitter geben. Im Norden erreichen die Temperaturen dabei nur 13 bis 19 Grad, sonst werden es 19 bis 25 Grad maximal. Im Südosten und in der Lausitz sind noch mal bis zu 28 Grad möglich.
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1: Das Wetter, die aktuelle Vorhersage des Deutschen Wetterdienstes. Im Nordwesten ist es heute überwiegend bewölkt und auch von Südwesten ziehen dichtere Wolkenfelder auf, die Regen mitbringen. Vor allem über der nördlichen Mitte werden kräftige Schauer und Gewitter erwartet. Auch im Süden kann es örtliche Gewitter geben. Im Norden erreichen die Temperaturen dabei nur 13 bis 19 Grad, sonst werden es 19 bis 25 Grad maximal. Im Südosten und in der Lausitz sind noch mal bis zu 28 Grad möglich.
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1: Ich bin Babit Büchner. Die Spritpreise sind über das Wochenende deutlich gestiegen und setzen sich über der Marke von 2 Euro fest. Das zeigen Daten des ADAC. Vergleicht man die Tagesdurchschnitte vom Sonntag mit dem letzten Tag vor dem Tankrabatt, sind E10 und Diesel nur noch rund 11 Cent billiger. Das ist deutlich weniger als die Steuerermäßigung von knapp 17 Cent pro Liter. Der ADAC kritisierte, dass die Mineralölkonzerne erneut die Preise angehoben hätten, ohne dass dies durch einen steigenden Rohölpreis gerechtfertigt sei. Die schwarz-rote Koalition steckt zum Jahrestag der Kanzlerwahl im Stimmungstief. SPD-Fraktionschef Matthias Mirsch sieht aber keinen Anlass für den Kanzlerappell in Richtung Sozialdemokraten, in der Koalition mehr Kompromissbereitschaft zu zeigen. Mirsch sagte im NTV-Frühstart:
2: Ich finde, wir haben im letzten Jahr viele Dinge auch angegangen und wir haben Kompromisse geschlossen. Beispielsweise das Thema Wehrdienst, was hoch umstritten war. Das haben wir miteinander gelöst. Auch die gemeinsame europäische Asylpolitik. Und deswegen, glaube ich, haben wir eine Grundlage geschaffen, die gar nicht so schlecht ist, wie es teilweise klingt.
1: Bundeskanzler Friedrich Merz hatte die SPD in der ARD-Sendung Karin Mioska zu mehr Entgegenkommen bei der Regierungsarbeit aufgerufen. Auf einem Kreuzfahrtschiff im Atlantik ist eine tödliche Krankheit ausgebrochen. 3 Menschen starben, ein weiterer Patient liegt auf einer Intensivstation. Nach Angaben der Weltgesundheitsorganisation gehen die Fälle mutmaßlich auf Infektionen mit dem Hunter-Virus zurück.
3: Das Hunter-Virus wird laut WHO meist durch Kontakt mit den Ausscheidungen von Nagetieren wie Ratten oder Mäusen übertragen, zum Beispiel wenn man kontaminierten Staub einatmet. In seltenen Fällen wird der Erreger auch von Mensch zu Mensch übertragen. Die Infektion kann zu hohem Fieber und Störungen der Nierenfunktion führen. An Bord des Schiffes eines niederländischen Betreibers sind 170 Passagiere und etwa 70 Besatzungsmitglieder. Diana Kramer, Nachrichtenredaktion.
1: Noch nie seit der Wiedervereinigung wurden mehr Kinder in Kliniken per Kaiserschnitt geboren. Mit 33% erreichte der Anteil der Kaiserschnitte an den Klinikgeburten den seither höchsten Wert, teilte das Statistische Bundesamt mit. Seit 1991 hat sich die Kaiserschnittrate damit mehr als verdoppelt. Am höchsten war der Anteil in Hamburg, am niedrigsten in Sachsen und Brandenburg.
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1: Das Wetter, die aktuelle Vorhersage des Deutschen Wetterdienstes. Im Nordwesten ist es heute überwiegend bewölkt und auch von Südwesten ziehen dichtere Wolkenfelder auf, die Regen mitbringen. Vor allem über der nördlichen Mitte werden kräftige Schauer und Gewitter erwartet. Auch im Süden kann es örtliche Gewitter geben. Im Norden erreichen die Temperaturen dabei nur 13 bis 19 Grad. Sonst werden es 19 bis 25 Grad maximal. Im Südosten und in der Lausitz sind noch mal bis zu 28 Grad möglich.
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1: Heute ist es wechselnd und auch stark bewölkt. Vor allem am Nachmittag gibt es stellenweise Regenschauer. Die Temperaturen liegen heute zwischen 19 und 25 Grad.
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1: Ich bin Babette Büchner. Ab Mai sollte der Tankrabatt eigentlich für Entspannung an den Tankstellen sorgen. Laut ADAC sind die Spritpreise über das Wochenende aber deutlich gestiegen.
2: Der Liter Super E10 kostete im bundesweiten Tagesdurchschnitt am Sonntag fast 3 Cent mehr als noch am Freitag. Diesel ist innerhalb von 2 Tagen 2,5 Cent teurer geworden. Das geht aus Daten des ADAC hervor. Der kritisiert, dass der Tankrabatt noch immer nicht vollständig an die Verbraucher weitergegeben wird. Stattdessen hätten die Mineralölkonzerne erneut die Preise angehoben und das, obwohl Öl zuletzt wieder billiger geworden sei, so der ADAC. Schon beim ersten Tankrabatt 2022 gab es Zweifel, ob der Steuervorteil wirklich bei den Verbrauchern angekommen sei. Fiona Reinhardt, Nachrichtenredaktion.
1: Die schwarz-rote Koalition steckt zum Jahrestag der Kanzlerwahl im Stimmungstief. Bundeskanzler Friedrich Merz hat in der ARD-Sendung Karin Mioska eingeräumt, dass die Unzufriedenheit auch in den eigenen Reihen wächst.
3: Merz warnt deshalb indirekt die SPD, übertreibt es nicht. Er habe keine Vollmacht, die Union umzubringen. Vom Koalitionspartner verlangt er schlicht mehr Kompromissbereitschaft bei den schwierigen Reformplänen, die anstehen. Ob das klappt? Laut einer Umfrage glaubt mehr als die Hälfte der Deutschen, dass Schwarz-Rot auseinanderbricht. Aber Merz hat kaum Regierungsalternativen und er lässt heute auch ein Gipfeltreffen mit Europäern sausen. Möglicherweise, weil zu Hause die Hütte brennt. Claudia Wächter, Nachrichtenredaktion.
1: Iranische Streitkräfte wollen US-Verbände daran gehindert haben, in die Straße von Hormuz einzufahren. Durch Warnungen seien die feindlichen Zerstörer an der Einfahrt gehindert worden, berichteten iranische Medien. Von US-Seite gab es dazu keine Angaben. US-Präsident Donald Trump hatte für heute eine neue Initiative angekündigt, damit Schiffe die Straße von Hormuz verlassen können. Der Videospielehändler GameStop will die viel größere Online-Handelsplattform eBay übernehmen. Das Angebot ist rund 56 Milliarden Dollar schwer, und zwar in Form von Bargeld und Aktien, sagte GameStop-Chef Ryan Cohen dem Wall Street Journal. Er wolle mit eBay einen viel stärkeren Konkurrenten für Amazon aufbauen, erklärte Cohen sein Vorhaben.
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1: Das Wetter, die aktuelle Vorhersage des Deutschen Wetterdienstes. Im Nordwesten ist es heute überwiegend bewölkt und auch von Südwesten ziehen dichtere Wolkenfelder auf, die Regen mitbringen. Vor allem über der nördlichen Mitte werden kräftige Schauer und Gewitter erwartet. Auch im Süden kann es örtliche Gewitter geben. Im Norden erreichen die Temperaturen dabei nur 13 bis 19 Grad. Sonst werden es 19 bis 25 Grad maximal. Im Südosten und in der Lausitz sind noch mal bis zu 28 Grad möglich.
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1: Heißt es heute wieder bei Second Radio. Ich bin Thorsten Weikert und habe zu Gast den Publizisten Bernd Mühling. Einen großen Teil seiner Zeit ist er unterwegs auf den Spuren bemerkenswerter Persönlichkeiten von gestern und von vorgestern. Wenn man aus Richtung Leipzig vom Goethesteig über die Brückenbauwerke der Bundesstraßen 2 und 95 und unmittelbar danach über die Pleiße fährt, öffnet sich dem Besucher der Stadt Markkleeberg ein Viertel mit repräsentativen Villen. Den Baumeister, der einige dieser schönen Bauten gezeichnet hat und einen Teil der Beplanung dieses Viertels des Ortsteiles Raschwitz ersonnen hat, wollen wir heute in den Mittelpunkt unseres Gespräches stellen, sagt mein Gesprächspartner Bernd Mühling. Um wen handelt es sich also und was gibt es denn noch dazu zu sagen? Lassen Sie uns mehr erfahren, lieber Herr Mühling.
2: Es ist Paul Schulze, der, als bei ihm der wirtschaftliche Erfolg sich einstellte, seinem Nachnamen Naumburg hinzusetzte und diesen Namen in Deutschland berühmt und ziemlich einflussreich gemacht hat und damit auch einflussreich geworden ist. Aber das muss man schon an dieser Stelle sagen, er hing stilistisch und künstlerisch einem Zeitgeist an, der sich längst verabschiedet hatte, und so gesehen war er Vertreter des Konservativen, sich in seinen späteren Jahren sich nicht vereinnahmen ließ von den Entwicklungen des neuen Bauens, zum Beispiel des Bauhauses. Er ließ sich eher vereinnahmen von der nationalsozialistischen Ideologie. Also der Name Paul Schulze Naumburg hat schon einen besonderen Klang. Die führenden Vertreter der Nazis fanden das gut und setzten Schulze Naumburg auf den Stuhl eines Direktors der Staatlichen Hochschule für Baukunst, Bildende Kunst und Handwerk in Weimar. So hieß diese Bildungsanstalt damals.
1: Wie nennt man denn den Stil, den Schulze Naumburg entwickelte, und zählen die Villen, die er in Raschwitz errichten ließ, zu diesem narzisstischen Grundgedanken?
2: Er hat ja einiges

0: Westphal errichtet worden ist. Der Generaldirektor der Thüringischen Gasgesellschaft war das. Und an den und dass den, ab den 70er Jahren der Jahrzehnte Kulturtreff in Markkleeberg war, dieses Palais. Das ist die Hausnummer 12. Danach folgen die Villen mit den Hausnummern 10 und 8. Und auch sie sind schön anzusehen, wenn nicht gleich die Imposanz des ersten erreicht wird, dem Westfalischen Haus.
1: Diese Objekte waren es sicher nicht, was Scholz in Naumburg in Deutschland zu einem geachteten Architekten gemacht hat.

0: Ihr hört Second Radio und ihr hört Gesichter und Geschichten aus Sachsen und von nebenan. Mein Name ist Thorsten Weikert und bei mir zu Gast der Publizist Bernd Mühling. Über den Architekten Paul Schulze-Naumburg, der zu seiner Zeit ein Star seiner Branche war, sprechen wir heute. In Markleeberg gibt es von ihm mehrere Objekte. Lieber Herr Mühling, aber was hatte ihn nun genau berühmt gemacht?
1: Ob Paul Schulze-Naumburg den Zenit seines kreativen Schaffens überschritten hatte, als nach seinen Planungen um die Mitte der 1920er Jahre drei Villen in der Dölitzer Straße errichtet wurden, darüber lässt sich streiten. Dennoch gehören die Villen mit den Hausnummern 10, 8 und 12 zu den Bewunderten. Für Aufsehen aber hat er eine Arbeit gesorgt, die er in Potsdam in den Jahren 1914 bis 1917 realisierte. Der Stararchitekt schuf für den deutschen Kaiser Wilhelm das Schloss Sezilienhof im englischen Tudor-Stil, gedacht für den Kronprinzen und dessen Familie. Die Fassade kennt man in der Welt, denn dort fand die Konferenz der Alliierten nach dem Zweiten Weltkrieg statt, die Potsdamer Konferenz. Auch zahlreiche weitere wichtige Projekte in Deutschland gehen auf Schulze-Naumburg zurück. Das war auch den Nazi-Größen bekannt und damit war er für sie ein Mann des Interesses.
0: Was weiß man denn darüber und wie verbandelte er sich denn mit den Nazis?
1: Schulze-Naumburgs Arbeiten standen und stehen im Widerspruch zum längst begonnenen Prozess des neuen Bauens, der in die noch heute moderne Bauhausarchitektur einfloss und umgekehrt. Diesen progressiven Weg nannte Schulze-Naumburg einen Irrweg. So wurde er immer mehr Teil der nationalsozialistischen Kulturströmung. Schon früh trat Paul Schulze-Naumburg dem von Alfred Rosenberg initiierten Kampfbund für die deutsche Kultur bei. Hitler, Goebbels und Himmler statteten ihm Besuche in seinem Atelier in Saaleck ab. Er wurde Mitglied eines CHP und saß im Reichstag. Er hatte Hohn und Spott beispielsweise für den Bauhaus Gedanken. Die Kreativität seiner jungen Jahre, seine Fähigkeiten und Gedanken gestalterisch mit hoher Präzision zu planen, waren da bereits Geschichte. Aber man hob ihn auf den Stuhl der Weimarer Hochschule. Da gibt es übrigens eine ziemlich treffende Position der Bauhaus-Universität unserer Zeit, die die verschiedenen Seiten dieses Mannes illustriert.
0: Das klingt sehr interessant und das werden wir auch gleich besprechen.

0: Ihr hört Second Radio und ihr hört Blick zurück, Gesichter und Geschichten aus Sachsen und von nebenan. Mein Name ist Horst Bernd Mühling. Der Architekt Paul Schulze in Naumburg und die Weimarer Kunsthochschule, das hatten wir schon kurz abgerissen. Der Mann wurde also Chef dieser Hochschuleinrichtung für Architektur, Kunst und Handwerk in der Stadt, in der ja auch das Bauhaus gegründet wurde.
1: Ja, er war von 1930 bis 1940 der Direktor jener staatlichen Hochschule für Baukunst, Bildende Kunst und Handwerk. In Weimar, das muss man wissen, schrieb man ihm eine schillernde Persönlichkeit zu, der in der deutschen Kulturgeschichte der ersten Hälfte des 20. Jahrhunderts schon Wichtiges realisierte. Schulze-Naumburg war Mitbegründer des Merkbundes und des Deutschen Bundes für Heimatschutz. Er war Publizist, Unternehmer, Architekt und Kulturpolitiker und erreichte große Popularität. Nach dem Ersten Weltkrieg radikalisierte er sich allerdings. Es kamen völkische Gedanken von ihm und er wurde früh Mitglied der NSDAP. Er war auch Autor eines verlegten Pamphlets zum Thema Kunst und Rasse. Vom ersten nationalsozialistischen Minister in Thüringen wurde er als Leiter dieser Weimarer Hochschule eingesetzt, in einer Stadt, in der das Bauhaus geboren wurde. Das muss man sich mal zugute halten und das muss man, daran muss man immer denken. Dafür entwickelte Schulze-Naumburg ein explizit antimodernes und an die Handwerklichkeit des Heimatschutzes orientiertes Konzept. Das sagen die Wissenschaftler Weimars von heute über Paul Schulze-Naumburg.
0: Wieder eine interessante Geschichte. Vielen Dank, lieber Herr Mühling. Ihr habt gehört Blick zurück, Gesichter und Geschichten aus Sachsen und von nebenan hier bei Second Radio. Und nächste Woche gibt es eine neue Folge. 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
1: Ich bin Thomas Brockt. Seit dem 1. Mai gilt für 2 Monate eine Steuersenkung von knapp 17 Cent je Liter bei den Spritpreisen. Der Tankrabatt wird aber laut ADAC nicht vollständig weitergegeben. SPD-Fraktionschef Miersch sagte im NTV-Frühstart, das könne man sich nicht gefallen lassen.
2: Erstmal sind die Preise ja gesunken, aber nicht in dem Rahmen, wie sie hätten sinken müssen. Und deswegen bin ich überhaupt nicht zufrieden mit dem, was wir da jetzt erleben. Wir haben das Bundeskartellamt ja auch in die Lage versetzt, einzugreifen. Wir haben leider auch erste Gerichtsentscheidungen, die bestimmte Dinge verwehrt haben. Insofern müssen wir das jetzt mit dem Bundeswirtschaftsministerium zusammen auswerten und gegebenenfalls nachschärfen.
1: SPD-Fraktionschef Miersch. Der April war der teuerste Tankmonat aller Zeiten. Auch das zeigen Daten des ADAC. Iranische Streitkräfte wollen US-Verbände daran gehindert haben, in die Straße von Hormuz einzufahren. Durch Warnungen seien die feindlichen Zerstörer an der Einfahrt gehindert worden, berichtet die Nachrichtenagentur Fars, die den Revolutionsgarden nahesteht. Von US-Seite gab es zu den angeblichen Vorfällen keine Angaben. US-Präsident Trump hat für heute eine neue Initiative angekündigt, damit Schiffe die Straße von Hormuz verlassen können. Auf einem Kreuzfahrtschiff im Atlantik ist eine tödliche Krankheit ausgebrochen. Mindestens 3 Menschen starben. Ein weiterer Patient liegt auf der Intensivstation eines Krankenhauses in Südafrika. Nach Angaben der Weltgesundheitsorganisation gehen die Fälle mutmaßlich auf Infektionen mit dem Hunter-Virus zurück.
3: Das Hunter-Virus wird laut WHO meist durch Kontakt mit den Ausscheidungen von Nagetieren wie Ratten oder Mäusen übertragen, zum Beispiel wenn man kontaminierten Staub einatmet. In seltenen Fällen wird der Erreger auch von Mensch zu Mensch übertragen. Die Infektion kann zu hohem Fieber und Störungen der Nierenfunktion führen. Wie und wo genau sich die Passagiere des Kreuzfahrtschiffes infiziert haben könnten, wird noch untersucht. An Bord des Schiffes eines niederländischen Betreibers sind 170 Passagiere und etwa 70 Besatzungsmitglieder. Diana Kramer, Nachrichtenredaktion.
1: In einer gemeinsamen Aktion haben SPD, Grüne und Linke ihren Abschied von der Internetplattform X erklärt. X sei in den letzten Jahren im Chaos versunken, hieß es in teilweise wortgleichen Erklärungen der 3 Parteien und Bundestagsfraktionen. Politische Debatten lebten vom Austausch, während X zunehmend Desinformation fördere.
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1: Zum Wetter, die aktuelle Vorhersage des Deutschen Wetterdienstes. Heute von Südwesten Richtung Mitte immer mehr Wolken mit teils kräftigem Regen, im Norden aufgelockert und trocken. Höchstwerte 15 bis 25 Grad, im Südosten und in der Lausitz nochmal bis 28 Grad. Morgen ganz im Norden und Nordwesten heiter bis wolkig und trocken, sonst meist stark bewölkt und vor allem in der Mitte und im Osten häufig nass. Bei den Temperaturen ändert sich wenig.
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1: Zum Wetter, die aktuelle Vorhersage des Deutschen Wetterdienstes. Heute von Südwesten Richtung Mitte immer mehr Wolken mit teils kräftigem Regen, im Norden aufgelockert und trocken. Höchstwerte 15 bis 25 Grad, im Südosten und in der Lausitz nochmal bis 28 Grad. Morgen ganz im Norden und Nordwesten heiter bis wolkig und trocken, sonst meist stark bewölkt und vor allem in der Mitte und im Osten häufig nass. Bei den Temperaturen ändert sich wenig.
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1: Ich bin Thomas Brockt. Trotz des Tankrabatts, die Spritpreise sind über das Wochenende deutlich gestiegen. Ein Liter Super E10 oder Diesel kosteten im Schnitt gestern um 2,5 Cent mehr als einen Tag davor. SPD-Fraktionschef Mirsch ist sauer auf die Mineralölkonzerne.
2: Viele Experten hatten damit schon gerechnet, die Bundesregierung offenbar nicht. Mineralölkonzerne geben den Tankrabatt nicht 1:1 an die Autofahrer weiter. Das könne man sich nicht gefallen lassen, sagte SPD-Fraktionschef Mirsch bei NTV. Er könne sich vorstellen, dass die Bundesregierung noch mal nachschärfen wird. Das Kartellamt könnte etwa noch mehr Rechte bekommen. Schon beim ersten Tankrabatt vor 4 Jahren gab es die Kritik, dass der Steuervorteil nicht komplett ankommt beim Kunden. Thomas Bremser, Redaktion.
1: Die USA dementieren, dass die iranischen Streitkräfte ein US-Kriegsschiff angegriffen haben. Das für den Nahen Osten zuständige US-Regionalkommando teilte mit, Berichte iranischer Medien, dass ein Schiff von 2 Raketen getroffen worden sei, seien falsch. Zuvor hatten iranische Nachrichtenagenturen über einen solchen Angriff berichtet. Ebenso, dass US-Militärschiffe daran gehindert wurden, durch die Straße von Hormuz zu fahren. US-Präsident Trump hat für heute eine neue Initiative angekündigt, damit Schiffe, die für den Welthandel wichtige Meerenge verlassen können. Mehr als 3 Jahre sind seit dem spektakulären Golddiebstahl aus dem Kelten- und Römermuseum im oberbayerischen Manching vergangen. Jetzt suchen Ermittler wieder nach dem verschwundenen Großteil der Beute.
3: Am Morgen haben Kunstfahnder begonnen, das Grundstück des Hauptverdächtigen in Plate in Mecklenburg-Vorpommern zu durchsuchen. Auch mit Röntgen- und Radartechnik suchen sie nach dem verschwundenen Gold. Den Ermittlern zufolge gibt es neue Erkenntnisse, dass der Großteil der Beute auf dem Grundstück professionell versteckt worden ist. Es geht unter anderem um 411 Goldmünzen. Der Schatz war im November 2022 gestohlen worden. 4 Täter wurden zu langjährigen Haftstrafen verurteilt. Aus München, Florian Klaus.
1: In einer gemeinsamen Aktion haben SPD, Grüne und Linke ihren Abschied von der Internetplattform X erklärt. X sei in den letzten Jahren im Chaos versunken, hieß es in teilweise wortgleichen Erklärungen der 3 Parteien und Bundestagsfraktionen. Politische Debatten lebten vom Austausch, während X zunehmend Desinformation fördert.
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1: Zum Wetter, die aktuelle Vorhersage des Deutschen Wetterdienstes. Heute von Südwesten Richtung Mitte immer mehr Wolken mit teils kräftigem Regen, im Norden aufgelockert und trocken. Höchstwerte 15 bis 25 Grad, im Südosten und in der Lausitz nochmal bis 28 Grad. Morgen ganz im Norden und Nordwesten heiter bis wolkig und trocken, sonst meist stark bewölkt und vor allem in der Mitte und im Osten häufig nass. Bei den Temperaturen ändert sich wenig.
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4: Aktuell sind ein paar Wolken am Himmel, aber durchweg noch ganz angenehm. Bei Temperaturen um 22 Grad, zum Beispiel gemessen in Leipzig. 24, die kommen sogar aus Dresden. Chemnitz meldet 22, Oberwiesenthal 19 Grad. Bis zum Abend bleibt bei uns hier in Sachsen wechselhaft. Mal zeigen sich Wolken, mal gibt es ein paar Lücken. Vor allem im Bergland, da kann es noch einzelne Schauer geben. Die Temperaturen, die liegen dann bei 15 bis maximal 20 Grad. Dazu weht ein schwacher bis mäßiger Wind aus westlichen Richtungen.
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4: Und da sage ich Hallo auf die Straßen. Jetzt gleich 3:04 haben wir es. Schauen wir rauf. Starten mit den Autobahnen A4. Da blicken wir Richtung. Jetzt hängt es hier gerade in meinem System. Kleinen Moment, das sollten wir gleich haben. Schauen wir nochmal drauf. Das will gerade nicht. Keine Störung, die mir hier angezeigt werden. Na gut, gucken wir mal. Geben wir ihm noch mal einen Moment Zeit. Der Rechner, der hat hier vielleicht auch heute noch Montag. Aber nein, aktuell keine Verkehrsmeldung. Holen wir nach, ganz versprochen, falls ihr noch was auf jeden Fall habt, was wichtig ist, dann schickt's gern rüber hier ins Studio 0341 35 88 30 95. Schon mal vielen Dank und weiter eine gute und vor allem sichere Fahrt.
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4: Das bin ich. Hi zusammen. Ich wünsche euch einen schönen Start in diese Woche. Freue mich sehr, dass ihr mit dabei seid. Hier ist jetzt wie immer ab um 3 Sachsen live, der Second Radio Nachmittag mit mir hier hinter Mikrofon die kommenden 3 Stunden bis um 6. Schön, dass ihr dabei seid.

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1: So, jetzt der verspätete Blick auf die Straßen. Oder starten wir mit dem Blick auf die A4 Frankfurt Richtung Dresden zwischen Wüstenbrand und Limbach-Oberfrohna. Vorsicht, da ist die rechte Spur aktuell nach einem Unfall gesperrt. Und weiter auf der A4 einiges los. Eine Stunde Zeitverlust bei der Einreise, nämlich Görlitz Richtung Dresden und zwar am Grenzübergang Ludwigsdorf. Da dauert es aktuell, wie gesagt, eine Stunde länger. 7 Kilometer Stau hier. Und dann wichtige Meldung. Ab heute bis voraussichtlich dem 24. Juni, da auf der A4 Görlitz Richtung Dresden die Anschlussstelle Uis, die ist gesperrt, das Ganze aufgrund von Bauarbeiten. Hier wird umgeleitet über die Anschlussstelle Burkau. Dann geht's rüber zur A9. Vorsicht bitte, ebenso wichtige Meldung Richtung Berlin zwischen Leipzig-West und Schkeuditzer Kreuz. Da gibt's die Gefahr durch Reifenteile auf der Fahrbahn. Und Plasteteil haben wir auf der A13 Richtung Berlin zwischen Ortrand und Ruhland. Das Ganze auf der rechten Spur. 45 Minuten aktuell obendrauf auf der A14 Richtung Magdeburg zwischen Leipzig-Mitte und Leipzig-Nord. Da laufen aktuell Bergungsarbeiten. Da gab's einen LKW-Unfall. Und auf der A17 ähnliches Bild. Auch Stau eine halbe Stunde länger Richtung Dresden zwischen Breitenau-Schönau Schönwald und Bad Gottleuber. Und dann geht der Blick raus auf die Blitzer. Und da haben wir einige heute, unter anderem ein paar Empfehlungen von der A9 zum Beispiel Richtung München. Zwischen Hermsdorf Süd und Lederhose auf der B87 in Eilenburg Richtung Torgau. In Großröhrsdorf stehen sie in der Radeberger Straße stadtauswärts. Und noch eine Empfehlung, die kommt von der A4 Frankfurt Richtung Dresden zwischen Hermsdorf Ost und Rüdersdorf. Ich wünsche weiter eine gute und vor allem sichere Fahrt.

Freitag hier auf Second Radio. Gleich haben wir es 3:45, Boy und Drive Darling haben wir gehört. Und der Blick, der geht jetzt nach Dresden. Denn Dresden hat seit diesem Wochenende jetzt ganz offiziell ein neues Stadtviertel, kann man sagen. Denn nach vielen Jahren Bauzeit, da ist eben so ein großes Stadtentwicklungsprojekt jetzt fertig. Die Hafen City nämlich am Neustädter Hafen, die ist abgeschlossen mit der Eröffnung der neuen Hafenpromenade. Da wurde jetzt das letzte große Puzzlestück gesetzt. Die Geschichte des Projekts, die reicht weit zurück, schon 2010. Da hatte die USD Immobilien GmbH das frühere Industriegelände aufgekauft und die erste Baugenehmigung, die kam dann 6 Jahre später, 2016. Gebaut wurde dann seit 2019 und jetzt nach 16 Jahren insgesamt Zeit der Entwicklung konnte das Projekt also abgeschlossen werden und aus dem ehemaligen Hafen- und Industrieareal ist ein neues Stadtquartier direkt an der Elbe geworden. Entstanden sind da insgesamt 341 Wohnungen und 18.000 Quadratmeter Gewerbefläche, ein Hotel mit insgesamt 183 Zimmern. Dazu gibt es auch Arztpraxen, ja, und natürlich auch vieles mehr, was eben dazugehört, da wo Menschen leben. Besonders sichtbar ist die neue Hafenpromenade, die also daherkommt mit Cafés, Restaurants und Aufenthaltsbereichen. Rund 950 Menschen insgesamt, die leben heute jetzt in der Hafen.

Berlin ist die Hafen City kein reines Wohngebiet, sondern ein urbaner Stadtraum mit Aufenthaltsqualität. Besonders hebt er hervor, dass es in Dresden zwar mehrere Hafenbecken gibt, aber nur dieser Bereich jetzt, der wirklich ja offen für jeden auch erlebbar ist. Also da steckt einiges drin. Finanziell, da ist das Projekt ebenfalls bemerkenswert. Rund 152 Millionen Euro, die wurden investiert, weitgehend privat, ohne staatliche Förderung. Die Verantwortlichen, die sprechen von einem langen Atem, der nötig war, um das Vorhaben durch Genehmigung, Krisen und Bauphasen zu bringen. Ganz ohne kritische Punkte ist die Hafen City aber nicht. Von den insgesamt 341 Wohnungen sind nur 32 gefördert, also weniger als 10%. Das Ganze in einer Stadt, in der bezahlbarer Wohnraum auch ein großes Thema bleibt, ist das eine Zahl, die eben auch auffällt. Die Hafen City war zwar nie als Sozialwohnungsprojekt geplant, trotzdem zeigt sich auch die Spannung dazwischen. Hochwertiger Stadtentwicklung eben und der Frage, wer sich das Wohnen an solchen Lagen dann am Ende leisten kann. Auf der anderen Seite wurden auch öffentliche und ökologische Elemente geschaffen. Neue Bäume, ein Radweg durch das Areal, Vogel- und Fledermausquartiere, die gibt's. Und daneben eben auch das ganze frei zugängliche Promenade direkt an der Elbe. Der Blick, der geht inzwischen schon weiter. Auf der anderen Seite der Leipziger Straße sieht die Stadt weiteres Potenzial für neue Quartiere. Ein Bebauungsplan ist dort jetzt schon in Vorbereitung. Für Dresden ist die Hafen City damit eben ein Stück neue Stadt direkt am Wasser, modern, urban und öffentlich zugänglich für jedermann, jede Frau natürlich, aber auch mit der Frage im Hintergrund, mit wie viel bezahlbarer Wohnraum bei solchen Projekten künftig ja mitgedacht werden sollte. Also seit diesem Wochenende offiziell fertig, die Hafen City Dresden am Neustädter Hafen. Dieses gigantische Bauprojekt ist jetzt also abgeschlossen.

The Supernaturals und Smile, ja, The Supernaturals, also zu Deutsch, die Übernatürlichen, ist eine perfekte Überleitung zu meinem nächsten Thema, denn ich schaue hier gerade mal auf meinen Jahrestagskalender. Da steht zwar oft, ja, ganz schön kurioses Zeug, aber heute ist da so ein Jahrestag, den man wirklich mal erwähnen kann, denn ohne diese Person, ohne diese Menschen, da würde in unserer Gesellschaft kaum etwas funktionieren. Heute ist nämlich Tag der Feuerwehrleute, ein Tag für alle, die eben losfahren, ja, wenn andere ja auf jeden Fall weglaufen würden. Feuerwehrleute, die retten Menschen aus brennenden Häusern, aber nicht nur das, ja. Unabdingbare Helfer nach Unfällen, aber auch, ja, volle Keller, die bei Hochwasser volllaufen, Sturmschäden sichern und so viel mehr. Die Feuerwehrleute sind immer da, wenn wir sie brauchen, wenn es richtig ernst wird, und deshalb kann man an so einem Tag der Feuerwehrleute heute einfach mal Danke sagen. Und nicht zu vergessen, ja, auch in sehr vielen Orten bei uns hier in Sachsen, aber auch in ganz Deutschland, sind es vor allem eben freiwillige Feuerwehren, die rund um die Uhr bereitstehen, neben Job, Familie und Alltag. Deshalb heute einfach mal ein ganz kräftiges Danke an alle Feuerwehrleute für diesen unermüdlichen Einsatz, den Mut und auch die Zeit im Sinne unserer ganzen Gesellschaft. Der Tag der Feuerwehrleute heute an diesem 4. Mai 2026. Ja, und gleich zur halben Stunde um 3:30 schauen wir zum ersten Mal auf das, was wichtig ist aus dem Sachsenland. Unsere regionalen Nachrichten, gleich Wetter und Verkehr ebenso.

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1: Mein Name ist Antje Pörsch. Europatag am 9. Mai. Leipzig feiert Europa auf dem Burgplatz. Coswig eröffnet Adventure-Golfanlage. Feuerwehr Klipphausen meistert Spitzhaustreppe in Radebeul. Die Meldungen im Einzelnen. Der Europatag am 9. Mai wird in Leipzig auch in diesem Jahr gefeiert. Gemeinsam laden der Europahaus Leipzig e.V. und die Stadt Leipzig von 12 bis 18 Uhr zu einem bunten Fest für die ganze Familie auf dem Burgplatz ein. Das Programm ist breit gefächert und bietet viel Wissenswertes rund um die Staatengemeinschaft sowie jede Menge Kultur, Unterhaltung und natürlich auch kulinarische Kostproben. So präsentieren sich auch Initiativen und Vereine. Auf einer begehbaren Europakarte, da lässt sich Geografiewissen testen. Außerdem gibt es viele Mitmachspiele und Bewegungsangebote. Die französische Sängerin Louise Carol, das Nachwuchsstreichorchester der Musikschule Bachs Streichkinder sowie zwei Chöre mit armenischen und ukrainischen Liedern bereichern das Fest musikalisch. Der Europatag geht zurück auf die Erklärung des französischen Außenministers Robert Schuman, der am 9. Mai 1950 die Gründung der Europäischen Gemeinschaft für Kohle und Stahl vorgeschlagen hatte. Im Freibad Coswig-Kötitz ist seit Donnerstag, den 1. Mai, eine neue Adventure-Golf-Anlage für die Öffentlichkeit zugänglich. Wie die Stadt Coswig mitteilte, da wurde die Anlage nach rund einjähriger Bauzeit im Rahmen der Kötitzer Festtage offiziell eröffnet. Oberbürgermeister Thomas Schubert nahm die Einweihung persönlich vor. Die neue Anlage umfasst insgesamt 18 individuell gestaltete Bahnen. Inhaltlich greifen sie verschiedene Themen und Besonderheiten der Stadt Coswig auf. Ziel ist es, den Besuchenden nicht nur ein sportliches Angebot zu machen, sondern auch einen spielerischen Zugang zur Region zu ermöglichen. Einzelne Stationen sind dabei bewusst als kleine Erlebnisorte konzipiert. Ein besonderes Element befindet sich an der Bahn Hoher Stern. Dort wurde ein Gipfelbuch integriert, in das sich Besuchende nach dem Spielen eintragen können. Die Anlage ist insgesamt so gestaltet, dass sie sowohl für Familien als auch für Gruppen- und Einzelbesuchende geeignet ist. Beim dritten Feuerwehr-Treppenlauf an der Spitzhaustreppe in Radebeul, da haben sich am Samstag Einsatzkräfte und Nachwuchsläufer einer besonderen sportlichen Herausforderung gestellt. Das teilte die Feuerwehr Klipphausen mit. Die Strecke hatte es in sich. 397 Stufen bergab, 454 Stufen bergauf, eine Wegstrecke von 935 Metern und 182 zu überwindenden Höhenmeter. Mit insgesamt 6 Läufern waren auch die Feuerwehr Klipphausen mit am Start. Die erzielten Zeiten, die konnten sich nach Angaben der Wehr sehen lassen. Besonders die Atemschutzgerätträger, die bewiesen ihre Fitness bei dem fordernden Lauf durch die Weinberge unterhalb des Spitzhauses. Organisiert wurde die Veranstaltung vom Verein Feuerwehr Fitness Dresden e.V. Soweit die Meldungen.
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2: Ja, aktuell so maximal 24 Grad. Die messen wir zum Beispiel in Dresden, Leipzig 23. Bis zum Abend, da bleibt es noch wechselhaft bei uns hier im Sachsenland. Mal zeigen sich Wolken, mal gibt es auch ein paar Lücken mit kräftigem Sonnenschein. Vor allem im Bergland kann es aber auch noch vereinzelt Schauer geben. Die Temperaturen, die liegen dann noch bei 15 bis 20 Grad. Heute Nacht dann auch wechselnd bewölkt, stellenweise Regen bei Tiefstwerten zwischen 13 und 9 Grad. Der Blick auf die nächsten Tage, morgen der Dienstag, der bringt uns viele Wolken, zwischendurch aber auch etwas Sonne. Immer wieder ziehen Schauer durch. Am Nachmittag und Abend sind dann auch Gewitter möglich. Dazu werden 19 bis maximal 23 Grad erreicht. Am Mittwoch und Donnerstag bleibt es unbeständig mit wiederholtem Regen. Außerdem wird es spürbar kühler. Am Donnerstag sind dann nur noch maximal 13 Grad drin.
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2: Hallo auf die Straßen und hallo auf die A4. Frankfurt Richtung Dresden am Kreuz Chemnitz. Da gibt es eine Baustelle. Vorsicht, das Ganze heute Abend. Eine Meldung vorab ab 18 Uhr bis morgen früh um ca. 5 Uhr. Dann schauen wir auf die A4 nochmal Frankfurt Richtung Dresden. Die Abfahrt Limbach-Oberfrohna. Die ist dann heute auch im gleichen Zeitraum zwischen 18 und 5 Uhr gesperrt. Und jetzt aktuell auf der A4 Frankfurt Richtung Dresden zwischen Wüstenbrand und Limbach-Oberfrohna. Die rechte Spur, die ist schon dicht. Hier laufen aktuell Reparaturarbeiten. Eine kräftige Verzögerung, die gibt es auf der A4 Görlitz Richtung Dresden. Und zwar am Grenzübergang Ludwigsdorf bei der Einreise. Eine Stunde obendrauf. Insgesamt insgesamt 7 Kilometer staut es sich da gerade. Ab heute ist die Anschlussstelle Uist auf der A4 Görlitz Richtung Dresden gesperrt. Das Ganze bis zum 24. Juni. Umgeleitet wird da über die Anschlussstelle Burkau. Und ansonsten schauen wir noch auf die A9. Vorsicht bitte Richtung Berlin zwischen Leipzig-West und Schkeuditzer Kreuz. Da liegen Reifenteile auf der Fahrbahn. 10 Minuten mehr auf der A13 Richtung Berlin zwischen Marsdorf und Radeburg. Da gibt es Stau aufgrund der Bauarbeiten. Und sogar eine Dreiviertelstunde mehr Richtung Magdeburg auf der A14 zwischen Leipzig-Mitte und Leipzig-Nord. Da gibt es LKW-Bergungsarbeiten aktuell. Es hat gekracht, 4 Kilometer Stau. Vorsicht, nochmal Spanngurte haben wir auf der A14 Richtung Dresden zwischen Leipzig-Ost und Klein-Pößner. Nochmal wichtige Meldung Richtung Dresden auf der A14 zwischen Leipzig-Ost und Klein-Pößner. Da liegen Spanngurte auf der Fahrbahn. 20 Minuten braucht ihr mehr auf der A17 Richtung Dresden zwischen Breitenau-Schönwald und Bad Gottleuber. Aktuell hier auch 4 Kilometer Stau. Und dann schauen wir auf die Bundesstraße 6 Richtung Wurzen zwischen Keilbusch und Zehren. Da wird auch gebaut. Aktuell 15 Minuten Stau. Dann schauen wir nach Halle, Stadtverkehr. Paracelsusstraße, Halle Richtung Magdeburg, zwischen der Abfahrt Halle und Reichstraße Zoo, 10 Minuten mehr. Einiges los auf den Straßen. Schauen wir noch schnell rauf auf die Blitzer. Da gibt es auch eine ganze Menge heute zum Start in diese neue Woche. Nur ein paar wichtige Empfehlungen. Zum Beispiel auf der A4 Richtung Görlitz, zwischen Dreieck Dresden-Nord und Hermsdorf. Auf der A14 ebenso Richtung Dresden, zwischen Grimma und Leisnig. Auf der B87 am Abzweig Gräfendorf Richtung Mokrena sowie in Kitscher in der Trageser Straße. Eine Empfehlung noch, die kommt von der S177 zwischen Radeburg und Steinbach. Und falls ihr was habt, Staus, Störung oder wichtige Blitzer, dann schickt sie gerne rüber. Danke an alle, die es schon gemacht haben. Es geht einfach an unsere WhatsApp-Nummer 0341 35 88 30 95. Schon mal danke und weiter eine gute Fahrt.
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2: Und er wünscht einen schönen Montagnachmittag.

0: Ich bin mir ziemlich sicher, zum Start in diese Woche, da werden wieder einige klagen, ja, und zwar Wadenschmerzen werden sie haben, die am Wochenende beim Mount Everest Treppenmarathon in Radebeul mitgemacht haben.
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0: Oder es kommt ja noch die Tage, ist ja manchmal Zeitversetzung, kräftiger Muskelkater, aber ich stelle mir das auf jeden Fall ziemlich ansprechend, anspruchsvoll vor. Beim Mount Everest Treppenmarathon in Radebeul, da hat er stattgefunden an diesem Wochenende von Freitag bis Sonntag. Da ist nicht nur Ausdauer gefragt gewesen, sondern auch echte Hitzefestigkeit bei hochsommerlichen Temperaturen. Da hat Louis Böhme aus Kamenz erneut gezeigt, warum er auch als Favorit ins Rennen gegangen ist. Der 24-Jährige, der gewann den Treppenmarathon bereits zum dritten Mal in Folge und das nicht irgendwie, sondern mit einem neuen Streckenrekord für 100 Runden und mehr als 39.700 Stufen. Da brauchte der 24-Jährige Kamenzer 13 Stunden, 14 Minuten und 9 Sekunden. Damit war er so schnell wie noch nie jemand zuvor auf dieser Strecke. Der Treppenmarathon in Radebeul, der gilt als eines der härtesten Laufveranstaltungen. Die Teilnehmenden, die laufen immer dieselbe Treppe hinauf und wieder herunter, solange bis rechnerisch die Höhe des Mount Everest erreicht ist. Das klingt also schon beim Zuhören sehr, sehr anstrengend und bei Temperaturen bei ungefähr 27 Grad wurde das Ganze diesmal zusätzlich zur Hitzeschlacht. Auch bei den Frauen, da gab es eine starke Leistung. Beste Läuferin, die wurde Simone Böhr von der Stadtverwaltung Radebeul. Für Aufmerksamkeit sorgte außerdem Mario Schubert, der innerhalb von gut 24 Stunden insgesamt 137 Runden schaffte. Neu war in diesem Jahr auch ein Treppensprint als Warm-up und auch dort war Louis Böhme nicht zu schlagen. Er gewann den Sprint 1 Minute und 24,9 Sekunden. Schnellste Frau im Sprint, das war Jana Richter von der Wasserwacht Zittau. Die Veranstalter, die hatten sich wegen der Hitze einiges einfallen lassen. Es gab eine Dusche zum Durchlaufen, Wasserstellen und nasse Schwämme direkt an der Treppe. Trotzdem, da liefen einige Teilnehmende weniger Runden als ursprünglich geplant. Insgesamt sorgten rund 70 Helferinnen und Helfer dafür, dass die Veranstaltung reibungslos lief. Und nach dem Treppenmarathon ist vor dem Treppenmarathon die nächste Ausgabe. Die ist natürlich dann wieder für kommenden Mai geplant. Ab etwa Mitte August sollen dann die Anmeldungen online möglich sein. Also, das ist wirklich mein Ritt. Herzlichen Glückwunsch an alle Siegerinnen und Sieger, aber natürlich auch an alle, die das absolvieren konnten. Das ist wirklich nicht einfach. Der Mount Everest Treppenmarathon in Radebeul. Was eine tolle Sache.

Schauen wir mal, wer heute Geburtstag hat. Unsere musikalischen Geburtstagskinder hier auf Second Trade. Und da feiern wir heute eine US-amerikanische Sängerin und Schauspielerin, die am 4. Mai 1954 geboren wurde. Demnach wird sie heute 72 Jahre jung. Die Rede ist von Pia Zadora. Viele kennen sie vor allem aus den 80ern. Na klar, durch ihren großen Hit When the Rain Begins to Fall zusammen mit Jermaine Jackson in Deutschland. Da ging der Song damals richtig erfolgreich in den Charts rauf und ist bis heute einer dieser Titel. Natürlich, da fühlt man sich direkt zurückversetzt in die 80er. Ja, Pia Zadora, die war aber nicht nur Sängerin, sie stand schon als Kind auf der Bühne, auf den großen Bühnen. Die spielte nämlich am Broadway, drehte Filme, also auch als Schauspielerin aktiv und wurde später auch zu einer echten Glamour-Figur Hollywoods, inklusive natürlich gehört dazu großer Schlagzeilen, Auszeichnungen, aber auch Kontroversen. Ein Popstar mit einer Karriere, die auf jeden Fall nicht langweilig war und ist Pia Zadora. Heute wird sie also 72 Jahre jung. Happy Birthday, alles Gute, ganz viel Gesundheit. Und natürlich hören wir sie jetzt mit ihrem Hit zusammen. Jermaine Jackson, der kam 1984 raus. Hier ist When the Rain Begins to Fall. Happy Birthday, 10 Minuten vor 4 haben wir es jetzt ganz genau.

Regen könnte es ja heute auch noch geben, ab und an bei uns hier im Sachsenland, vor allem in den höheren Lagen, also der Song gleich in mehrfacher Hinsicht, heute passend zum Geburtstag von Pia Sadara. So, der Weg zum Briefkasten, der macht ja vielleicht manchmal auch Sorgen, was da alles so drin ist. Aktuell, da könnte bei euch hier im Sachsenland etwas eingehen, wo man vielleicht in erster Linie nicht mit rechnet, aber kein Grund zur Sorge, denn viele bekommen aktuell Post vom Bundeskriminalamt, vom BKA. Die wollen nämlich wissen, wie sicher sich die Menschen in Deutschland fühlen. Und einige von uns könnten also dazu aktuell Post bekommen. Aktuell läuft nämlich eine bundesweite Studie unter dem Titel Sicherheit und Kriminalität, kurz SKID. Dazu werden mehr als 200.000 Menschen ab 16 Jahren angeschrieben. In Sachsen macht das rund 24.000 Bürgerinnen und Bürger. Wer also jetzt einen Brief vom BKA im Briefkasten hat, kein Schreck bekommen, keine Sorge, das ist keine Vorladung oder sonstiges, also kein Grund zur Panik. Es geht dabei um eine freiwillige und anonyme Befragung. Gefragt wird da zum Beispiel sowas wie, wie sicher man sich fühlt, ob man selbst schon Opfer einer Straftat geworden ist und welche Erfahrungen man auch mit der Polizei gemacht hat. Also sehr wichtige Fragen, um ein Stimmungsbild von den Deutschen zu bekommen. Die Antworten, die sollen dann nämlich auch helfen, Kriminalität und Sicherheitsgefühl der Bürgerinnen und Bürger besser zu verstehen, sagt das BKA, und daraus dann passende Schutzmaßnahmen zu entwickeln. In Sachsen, da arbeitet das BKA dafür mit dem Sächsischen Institut für Polizei- und Sicherheitsforschung zusammen. Mitmachen kann man dann per Post oder online, und je mehr Menschen antworten, desto genauer wird natürlich dann am Ende das Bild davon, wie sicher man sich hier in Sachsen fühlt. Also 24.000 Menschen bei uns hier bekommen einen Brief vom BKA, aber kein Grund zur Sorge, sondern eine anonyme, freiwillige Befragung. Gleich gibt's mehr Wichtiges aus Deutschland und der Welt. Die Weltnachrichten zur vollen Stunde um 4, zuvor Musik von Michael Bublé, I Believe in You. Schönen Nachmittag.

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4: Ich bin Thomas Brockt. Viele schimpfen über die Politik, die Regierung ist im Umfragetief, Rechtspopulisten sind im Aufwind. Hält die Demokratie das aus? Eine groß angelegte Befragung der Bertelsmann Stiftung kommt zu dem Schluss, es gibt keinen Grund für Alarmismus.
5: Die allermeisten, also mehr als 80%, die stehen hinter dem Prinzip liberale Demokratie. Ein enorm hoher Wert, sagen die Studienmacher. Das Problem, die Praxis, also wie die Demokratie funktioniert, da sind viele skeptisch. Vor allem den Parteien bescheinigen sie eine ziemlich miese Performance. Unterm Strich aber, so die Studie, stehe die Demokratie trotz einiger Defizite hier bei uns auf einem stabilen Fundament. Claudia Wächter, Nachrichtenredaktion.
4: Zwei Handelsschiffe, die unter US-Flagge fahren, haben nach Angaben des US-Militärs die Straße von Hormuz passiert. Sie setzten ihre Reise nun sicher fort, teilte das zuständige US-Regionalkommando mit. Das US-Militär sprach von einem ersten Schritt im Rahmen der von Präsident Trump angekündigten neuen US-Initiative, die darauf abzielt, die für den weltweiten Ölhandel wichtige Meerenge wieder freizumachen. Trotz des Tankrabatts, die Spritpreise sind über das Wochenende deutlich gestiegen. Ein Liter Super E10 oder Diesel kosteten im Schnitt gestern um 2,5 Cent mehr als einen Tag davor. SPD-Fraktionschef Miersch ist sauer auf die Mineralölkonzerne.
6: Viele Experten hatten damit schon gerechnet, die Bundesregierung offenbar nicht. Mineralölkonzerne geben den Tankrabatt nicht 1:1 an die Autofahrer weiter. Das könne man sich nicht gefallen lassen, sagte SPD-Fraktionschef Miersch bei NTV. Er könne sich vorstellen, dass die Bundesregierung noch mal nachschärfen wird. Das Kartellamt könnte etwa noch mehr Rechte bekommen. Schon beim ersten Tankrabatt vor 4 Jahren gab es die Kritik, dass der Steuervorteil nicht komplett ankommt beim Kunden. Thomas Bremser, Redaktion.
4: Mehr als 3 Jahre nach dem Diebstahl eines Goldschatzes aus einem Museum im oberbayerischen Manching suchen Ermittler wieder nach dem verschwundenen Großteil der Beute. Sie vermuten, dass das fehlende Gold auf dem Grundstück des Hauptverdächtigen und seiner Partnerin in Plate in Mecklenburg-Vorpommern versteckt ist. Der Goldschatz war im November 2022 gestohlen worden. 4 Täter wurden festgenommen und zu langjährigen Haftstrafen verurteilt.
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4: Zum Wetter, die aktuelle Vorhersage des Deutschen Wetterdienstes. Heute von Südwesten Richtung Mitte immer mehr Wolken mit teils kräftigem Regen, im Norden aufgelockert und trocken. Höchstwerte 15 bis 25 Grad, im Südosten und in der Lausitz nochmal bis 28 Grad. Morgen ganz im Norden und Nordwesten heiter bis wolkig und trocken, sonst meist stark bewölkt und vor allem in der Mitte und im Osten häufig nass. Bei den Temperaturen ändert sich wenig.
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7: Aktuell kein Regen in Sicht, zumindest bei uns hier in Sachsen 23 Grad, die kommen noch aus Leipzig. Dresden meldet 24, Plauen 23, Oberwiesen fallen 19 Grad. Bis zum Abend bleibt es aber wechselhaft. Mal zeigen sich Wolken, mal gibt es noch ein paar Lücken. Vor allem im Bergland kann es dann später noch einzelne Schauer geben. Die Temperaturen liegen zwischen 15 und 20 Grad. Dazu weht dann ein schwacher bis mäßiger Wind aus westlichen Richtungen.
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7: Und da sage ich Hallo auf die Straßen und Hallo auf die Autobahn. Schauen wir auf die A4 Frankfurt Richtung Dresden am Kreuz Chemnitz. Da wird gebaut heute Abend ab 18 Uhr bis ca. 5 Uhr morgen früh. Dadurch dann auch die Abfahrt Limbach-Oberfrohna, die ist gesperrt. Und auch die Auffahrt, das Ganze also bis morgen dann früh um 5. Auf der A4 weiter aktuell Frankfurt Richtung Dresden zwischen Wüstenbrand und Limbach-Oberfrohna. Da ist die rechte Fahrspur dicht. Grund sind Reparaturarbeiten. arbeiten. Eine Stunde dauert es länger am Grenzübergang Ludwigsdorf auf der A4. Und zwar 7 Kilometer Stau da aktuell Görlitz Richtung Dresden bei der Einreise. Dann schauen wir auf die A9. Vorsicht bitte, Richtung Berlin. Zwischen Leipzig-West und Schgeulitzer Kreuz, da liegen Reifenteile auf der Fahrbahn. Hier bitte ganz besonders vorsichtig fahren. Und auf der A14 Richtung Magdeburg. Zwischen Leipzig-Mitte und Leipzig-Nord, da gibt es 4 Kilometer Stau. Grund sind hier noch Bergungsarbeiten. Da gab es einen Brummi-Unfall. 45 Minuten momentan Zeitverlust. 10 Minuten mehr auf der A17 Richtung Dresden zwischen Breitenau-Schönwald und Bad Gottleuba. Und auf der B6 Meißen-Wurzen zwischen Keilbusch und Zehren in beiden Richtungen gibt es hier aktuell Stau an der Baustelle. Ansonsten sieht es ganz gut aus. Keine weiteren Störungsmeldungen. Wir schauen auch raus auf die Blitzer. Und da kann es teure Fotos geben, unter anderem aktuell auf der A4 Richtung Dresden zwischen Hermsdorf-Ost und Rüdersdorf. Weiter Richtung Görlitz dann zwischen Dreieck Dresden-Nord und Hermsdorf oder auf der B87 am Abzweig Gräfendorf Richtung Mokrena. Auf der A14 ebenso Richtung Dresden zwischen Grimma und Leisnig sowie in Kitscher in der Trageser Straße. Und noch eine letzte Empfehlung, der steht der Blitzer zwischen Radeburg und Steinbach auf der S177. Und falls ihr noch was Wichtiges habt von den Straßen, dann freue ich mich sehr, wenn ihr es meldet. Geht flink an unsere WhatsApp-Nummer 0341 35 88 30 95. Schon mal vielen Dank und weiter eine gute und vor allem sichere Fahrt. Vielleicht ja sogar schon rein in den Montagfeierabend.
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7: Das bin ich. Hi zusammen. Ich hoffe, bei euch ist es fast schon wieder soweit. Der Montag-Feierabend ist da. Gleich um 16:45, wie immer bei uns montags und donnerstags. Da gibt's die Kino-News. Und was ihr diese Woche alles erleben könnt auf der großen Leinwand, also gleich in gut 9 Minuten. Macht euch einen schönen Nachmittag.

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1: Montags und donnerstags, immer um 8:45, da steht dann bei unserer Angie im Morgenwecker die Leitung live ins Cineplex Leipzig. Heiko Fischer, der steht Rede und Antwort, was es alles zu erleben gibt im Cineplex auf der großen Leinwand. Und was diese Woche ansteht, da haben wir jetzt mal rein, das Gespräch der beiden von heute Morgen.
2: Heute kann man nochmal unsere Cineart-Film sehen, Is This Thing On? Ich sag mal, das sagt man immer halt so ein bisschen, wenn man ans Mikro geht, so bei, also zumindest die Engländer sagen das ja und die Amerikaner, also ist das Mikrofon an, aber heißt übersetzt auch so ein bisschen, funktioniert das überhaupt? Und es geht hier um ein Ehepaar, die quasi sich gerade so ein bisschen in Trennung befinden und er findet halt so einen recht ungewöhnlichen Weg damit umzugehen, weil er landet zufällig in einem Stand-up-Comedy-Club. Hat kein Geld in der Tasche und lässt sich einfach auf die Liste der Comedians setzen, da kommt halt kostenlos rein und fängt halt an, auf die Bühne zu gehen und zu erzählen aus seinem Leben, von seiner Scheidung, von seiner Liebe und tut so ein bisschen, also das quasi Bill auf die Bühne bringen und das ist wunderbar erzählt, also ich habe mich sehr, sehr amüsiert. Es schwankt so zwischen Drama und Komödie, aber ist wunderbar ausgewogen, also mir hat das total gefallen, also hier auf alle Fälle eine Empfehlung. Morgen wird es dann musikalisch bei uns, ein Konzertfilm mal wieder, ich sag mal, bei der ausverkauften Welttournee von Billie Eilish, hier die Hit Me Hard and Soft Tour, die wurde ja aufgezeichnet und die gibt es jetzt quasi in 3D, kommt die auf die große Leinwand, da hat die Billie Eilish zusammen mit dem James Cameron Regie geführt, James

0: also 3D immer so quasi auf die, also bei Avatar hat es ja funktioniert mit diesen Welten, mit diesen Tiefen. Also hier bin ich total gespannt. Dann haben wir ein Wiedersehen am Dienstag noch mit Die drei Tage des Kondor. Das ist ein Film aus 1975 mit Robert Redford, der ja gerade im September halt verstorben ist. Und er spielt hier so einen ganz kleinen CIA-Angestellten, der so ein bisschen Nachrichten analysiert. Und er kommt ja selber oft so ins Fadenkreuz seines eigenen Geheimdienstes und muss halt hier sein Leben retten. Also total spannend erzählt. Spannend erzählt ist auch am Mittwoch unsere Shockbuster-Preview Whistle, also die Pfeife. Und es geht hier auch um eine Pfeife und zwar um eine aztekische Totenpfeife. Das sind halt 5 Jugendliche oder 4 Jugendliche, jedenfalls so ein paar Teenager, die halt ein bisschen rumalbern. Und sie finden halt so eine aztekische Totenpfeife. Aber wer ihren diesen Ton der Pfeife mal gehört hat, der beschwört damit den Tod herauf. Und jetzt müssen sie also mal alle jetzt halt damit kämpfen, halt sich und die anderen vorm Tod zu retten. Also ich sag mal hier, Grusel und Grauen ist auf alle Fälle garantiert. Und dann ist ja Sonntag noch so ein bisschen besonderer Tag, ne? Du weißt, Muttertag.
1: Ach ja,
0: stimmt. Hier auch nochmal gleich die Erinnerung in den Äther gesprochen. Und da haben wir 3 schöne Sachen. Ich sag mal, 11 Uhr kann man zu unserem Strickkino kommen. Das machen wir jetzt seit einem halben Jahr jetzt regelmäßig. Wächst, also der Saal ist doch schon fast zur Hälfte gefüllt, also aber es ist noch Platz. Und da kann man sein Strickzeug mitnehmen oder häkeln oder was auch immer an Handarbeit man machen will. Töpfern geht nicht. Und wir zeigen Der Teufel trägt Prada Teil 2, also diese sehr vergnügliche Fortsetzung des ersten Teils von vor 20 Jahren. Und das ist, glaube ich, auch ein guter, unterhaltsamer Film, der da halt sehr, sehr passt. Und da kann man halt ein bisschen Handarbeiten und links und rechts mal gucken, was die anderen machen. Dann haben wir 14 Uhr noch eine Family Preview und zwar meine Freundin Conny, Abenteuer mit Kranich Klaus und der ist ja, Conny ist ja ein bekanntes Pixie-Buch und so halt eine bekannte Figur, gibt glaube ich auch schon einige Trickfilmserien und hier ist es quasi so ein Abenteuer, sie findet nämlich so ein Kranich Klaus, so ein Kranich und pflegt den, also der ist krank und sie pflegt ihn, damit er halt wieder zurück zu seiner Familie kann und zurück in den Süden. Und genau, also das ist halt so ein bisschen für die Familie. Und dann haben wir 16.30 Uhr noch eine spezielle Muttertags-Preview. Und zwar Glenkill, ein Schafskrimi. Ich weiß nicht, ob du den gelesen hast. Der kam vor circa 20 Jahren heraus. Ein wunderbarer Kriminalroman, wo eine Schafsherde ermittelt.
1: Ich kenne das Buch nicht, aber ich habe den Trailer gesehen bei euch im Kino. Da habe ich gedacht, das ist aber eine coole Sache, ja.
0: Genau, das war damals auch total eine neue Idee von Leonie Swan, hieß die Krimi-Autorin, ist ein Pseudonym und eigentlich ist sie Anglistin und Literaturwissenschaftlerin und man kennt ihren Namen auch gar nicht, ne? Also sie ist halt quasi halt, also ihren richtigen Namen, der ist nicht so bekannt und sie hat wirklich Schafe zu handeln gemacht. Es gibt dann noch einen zweiten Teil und in anderen gibt es dann einen Graupapagei und also die Idee ist, dass der Schäfer, hier gespielt von Hugh Jackman, den man ja als Wolverine halt kennt, der liest seinen Schafen jeden Abend Krimis vor. Und dann kommt er selber halt zu Tode, liegt halt in der Hütte und jetzt fragen sich die Schafe, wer war's? Und die fangen zu ermitteln. Also sie gehen auch halt total neue Wege und ist total lustig erzählt. Also schon der Trailer hat. Ja. Also ich bin gespannt. Ja. Also ich freue mich auf alle Fälle auf den Film.
1: Cool, wieder mal was ganz anderes.
2: So ja, Fall und da ist wieder extrem viel drin in dieser Kinowoche im Cineplex Leipzig. Ja, auch für alle Musikfreunde. Der Michael Jackson Film, ich glaube, der läuft ja auch noch. Und wir haben es gehört von James Cameron, ja, Billie Eilish, Hit Me Hard and Soft, The Tour live in 3D. Also ob das gut funktioniert, da bin ich gespannt. Den werde ich mir auf jeden Fall angucken. 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

Und falls ihr heute nach Feierabendbeschäftigung sucht, heute an diesem 4. Mai, da ist der Tag der Neuerungen. Also die perfekte Gelegenheit, mal etwas anderes zu machen. Vielleicht ist es nur die Ecke in der Wohnung, die euch schon lange nervt. Aber vielleicht ja auch mal ein alter Vorsatz, der wieder nach vorne rückt. Ja, oder vielleicht mal eine andere Wandfarbe oder so. Also es gibt ja viele Dinge, die man mal anneuern könnte. Muss ja nicht gleich das Auto sein, das geht dann ganz schön ins Portemonnaie. Gibt ja auch kleine Dinge. Heute auf jeden Fall die perfekte Gelegenheit, mal was Neues auszuprobieren. Ja, was Neues machen wir gleich nicht, was ziemlich gewohnt ist. Die regionalen Nachrichten, nämlich Wetter und Verkehr um 4:30.

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1: Mein Name ist Angie Pirsch. Europatag am 9. Mai. Leipzig feiert Europa auf dem Burgplatz. Coswig eröffnet Adventure-Golfanlage. Feuerwehr Klipphausen meistert Spitzhaustreppe in Radebeul. Die Meldungen im Einzelnen. Der Europatag am 9. Mai wird in Leipzig auch in diesem Jahr gefeiert. Gemeinsam laden der Europahaus Leipzig e.V. und die Stadt Leipzig von 12 bis 18 Uhr zu einem bunten Fest für die ganze Familie auf dem Burgplatz ein. Das Programm ist breit gefächert und bietet viel Wissenswertes rund um die Staatengemeinschaft sowie jede Menge Kultur, Unterhaltung und natürlich auch kulinarische Kostproben. So präsentieren sich auch Initiativen und Vereine. Auf einer begehbaren Europakarte, da lässt sich Geografiewissen testen. Außerdem gibt es viele Mitmachspiele und Bewegungsangebote. Die französische Sängerin Louise Carol, das Nachwuchsstreichorchester der Musikschule Bachs Streichkinder sowie zwei Chöre mit armenischen und ukrainischen Liedern bereichern das Fest musikalisch. Der Europatag geht zurück auf die Erklärung des französischen Außenministers Robert Schuman, der am 9. Mai 1950 die Gründung der Europäischen Gemeinschaft für Kohle und Stahl vorgeschlagen hatte. Im Freibad Coswig-Kötitz ist seit Donnerstag, den 1. Mai, eine neue Adventure-Golf-Anlage für die Öffentlichkeit zugänglich. Wie die Stadt Coswig mitteilte, da wurde die Anlage nach rund einjähriger Bauzeit im Rahmen der Kötitzer Festtage offiziell eröffnet. Oberbürgermeister Thomas Schubert nahm die Einweihung persönlich vor. Die neue Anlage umfasst insgesamt 18 individuell gestaltete Bahnen. Inhaltlich greifen sie verschiedene Themen und Besonderheiten der Stadt Coswig auf. Ziel ist es, den Besuchenden nicht nur ein sportliches Angebot zu machen, sondern auch einen spielerischen Zugang zur Region zu ermöglichen. Einzelne Stationen sind dabei bewusst als kleine Erlebnisorte konzipiert. Ein besonderes Element befindet sich an der Bahn Hoher Stern. Dort wurde ein Gipfelbuch integriert, in das sich Besuchende nach dem Spielen eintragen können. Die Anlage ist insgesamt so gestaltet, dass sie sowohl für Familien als auch für Gruppen- und Einzelbesuchende geeignet ist. Beim dritten Feuerwehr-Treppenlauf an der Spitzhaustreppe in Radebeul, da haben sich am Samstag Einsatzkräfte und Nachwuchsläufer einer besonderen sportlichen Herausforderung gestellt. Das teilte die Feuerwehr Klipphausen mit. Die Strecke hatte es in sich. 397 Stufen bergab, 454 Stufen bergauf, eine Wegstrecke von 935 Metern und 182 zu überwindenden Höhenmeter. Mit insgesamt 6 Läufern waren auch die Feuerwehr Klipphausen mit am Start. Die erzielten Zeiten, die konnten sich nach Angaben der Wehr sehen lassen. Besonders die Atemschutzgerätträger, die bewiesen ihre Fitness bei dem fordernden Lauf durch die Weinberge unterhalb des Spitzhauses. Organisiert wurde die Veranstaltung vom Verein Feuerwehr Fitness Dresden e.V. Soweit die Meldungen.
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2: Das Wetter bei uns in Sachsen heute Nachmittag wechselhaft. Es bleibt bei Wolken. Hier und da gibt es ein paar Lücken, vor allem im Bergland. Da kann es noch einzelne Schauer geben. Die Temperaturen liegen bei 15 bis maximal 20 Grad. Dazu weht ein schwacher bis mäßiger Wind aus Westen. Und die Aussichten dann für die nächsten Tage, morgen am Dienstag, der bringt uns viele Wolken zwischendurch, aber auch etwas Sonne. Immer wieder ziehen Schauer durch. Am Nachmittag und Abend sind dann auch Gewitter möglich. Dazu werden 19 bis 23 Grad erreicht. Zur Wochenmitte und am Donnerstag bleibt es unbeständig mit wiederholtem Regen. Außerdem wird es spürbar kühler. Am Donnerstag sind zum Beispiel nur noch maximal 13 Grad drin.
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2: Und da sage ich jetzt Hallo auf die Straßen, alle, die da unterwegs sind bei uns hier im Sachsenland. Starten wir mit dem Blick auf die Autobahnen und da schauen wir auf die A4. Da ist heute Abend, heute Nacht einiges los ab 18 Uhr. Frankfurt Richtung Dresden am Kreuz Chemnitz wird gebaut bis morgen früh um 5. Deshalb ist die Abfahrt und die Auffahrt Limbach-Oberfrohna zum Beispiel auch voll gesperrt. Dann schauen wir auf die A4, jetzt aktuell Frankfurt Richtung Dresden zwischen Wüstenbrand und Limbach-Oberfrohna. Da wird auch gebaut, die rechte Fahrspur, die ist aktuell dicht. Und eine Stunde müsste mehr ein Plan Görlitz Richtung Dresden, und zwar am Grenzübergang Ludwigsdorf. 7 Kilometer anstehen, heißt es da aktuell an der Grenze bei der Einreise. Und dann schauen wir rüber zur A14 Richtung Dresden in Höhe Mutschen. Da steht ein defektes Fahrzeug auf dem Standstreifen. Bitte ganz besonders vorsichtig fahren. Und wiederum ebenso eine Stunde länger Richtung Magdeburg auf der A14 zwischen Leipzig-Mitte und Leipzig-Nord. Da laufen immer noch LKW-Bergungsarbeiten. 4 Kilometer Stau. Auf der B6 Richtung Wurzen zwischen Kalbusch und Zehren. Da gibt es Stau in der Baustelle. 30 Minuten mehr ein Plan. Und in Leipzig gibt es Stau noch im Unfall in der Max-Liebermann-Straße, Höhe Virchow-Straße. Da braucht ihr momentan in beiden Richtungen länger. Im Landkreis Mittelsachsen zwischen Burkersdorf und Lichtenberg. Achtung, da gibt es eine ungesicherte Unfallstelle. Und zwischen Borcher und Wüstungsstein, da gab es einen Traktor, der hat scheinbar einen Defekt. Aktuell auf der Straße eine Sperrung. Falls ihr könnt, bitte vollständig umfahren. Der steht da scheinbar auf der Straße momentan. Im Stadtverkehr Dresden in der Stauffenbergallee Richtung B170 gibt es auch Stau. 20 Minuten müsst ihr momentan hier mehr einplanen. Einiges los also bei uns im Sachsenland. Schauen wir noch auf die Blitzer. Unter anderem eingesehen auf der A4 Richtung Frankfurt zwischen Dresden Flughafen und Dresden Hellerau. Auf der B87 am Abzweig Gräfendorf Richtung Ukraine sowie auf der B99 zwischen Ostritz und Hirschfelde. Auf der B101 stehen sie am Ortsausgang Stroger Richtung Großenhain sowie in Kitscher in der Trageser Straße. Das ist die S48. Falls ihr noch was gesehen habt, eure Ergänzungen, die schickt ihr gerne hier rüber ins Studio. Das geht ganz einfach über unsere WhatsApp-Nummer 0341 35 88 30 95. Schon mal vielen Dank vorab und weiter eine gute Fahrt.
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2: Das bin ich. Ich wünsche einen schönen Start in den Feierabend.

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Lausitz, die steht vor einem möglichen Zukunftsprojekt und das Ganze von europäischem Ausmaßes. Ja, es gibt spannendes Neues aus der Wissenschaft hier bei uns im Sachsenland. Wo früher also Kohle gefördert wurde, da könnte in einigen Jahren tatsächlich ja Signale aus tiefsten Anfängen des Universums gemessen werden. Es geht ja tatsächlich um das sogenannte Einstein-Teleskop, ein riesiges Gravitationswellenobservatorium, für das sich die Lausitz gemeinsam mit der Sardinien jetzt bewirbt. Klingt erstmal sehr weit weg vom Alltag, ist für die Region aber ein echtes Strukturwandelthema. Denn mit dem Kohleausstieg, da sucht ja die Lausitz nach neuen Perspektiven. Und dieses Projekt könnte genau so eine Perspektive sein. Verspricht nämlich einiges: Spitzenforschung, neue Arbeitsplätze, internationale Aufmerksamkeit und vor allem eine völlig neue Identität auch als Wissenschaftsregion. Das Einstein-Teleskop, das soll keine Sterne fotografieren, wie das so klassische Teleskope tun. Es soll vielmehr Gravitationswellen messen, also winzige Erschütterungen in Raum und Zeit. Solche Wellen, die entstehen dann zum Beispiel, wenn schwarze Löcher miteinander verschmelzen. Ja, und solche Wellen, die sind dann eben für Wissenschaftlerinnen und Wissenschaftler sehr interessant und können helfen, viel weiter in der Vergangenheit des Universums eben zu schauen, als das bisher der Fall war. Denn Licht entstand erst einige 100 Millionen Jahre nach dem Urknall. Ja, und diese Gravitationswellen, die gab es dagegen von Anfang an. Das Einstein-Teleskop, das könnte also gewissermaßen in eine Zeit hineinhören, aus der es noch kein Licht gibt. Warum ausgerechnet die Lausitzregion? Der Untergrund, der ist entscheidend. Das Teleskop, das müsste nämlich rund 200 bis 300 Meter tief gebaut werden. Möglichst ruhig, stabil und trocken. Und genau hier kommt eben auch das sogenannte Lausitzer Granodiorit ins Spiel. Ein sehr alter, massiver Gesteinsblock. Der ist rund 550 Millionen Jahre alt und bietet gute Voraussetzungen, weil er stabil ist und wenig Störung erwarten lässt. Gemessen werde müssten dort jetzt unfassbar kleine Veränderungen. Kleiner als ein Bruchteil eines Atomkerns. Schon ein vorbeifahrender LKW. Der kann im Vergleich dazu riesige Erschütterungen verursachen. Deshalb braucht so ein Observatorium absolute Ruhe im Untergrund. Ein Vorteil der Lausitz ist außerdem ein Datenschatz noch aus DDR-Zeiten. Damals wurde nämlich intensiv nach Kohle, Kupfer und Wasser gesucht. Tausende Bohrungen, die wurden dokumentiert. Diese alten geologischen Daten, die helfen jetzt heute dabei, den Untergrund besser zu verstehen. Ja, und die Forschenden, die starten also nicht bei Null, sondern können auf jahrzehntelanges Wissen aufbauen. Geplant wäre in der Lausitz kein Dreiecksteleskop, sondern ein L-förmiger Detektor mit langen Messarmen. Das passende Gegenstück, das könnte dann auf Sardinien entstehen. Beide Standorte, die würden zusammenarbeiten wie zwei empfindliche Ohren, die gemeinsam Signale aus dem All prüfen. Wenn beide fast gleichzeitig dasselbe Zittern messen, ist viel sicherer. Das kommt dann wirklich aus dem Kosmos und nicht von einer lokalen Störung. Entscheidend ist allerdings noch gar nichts. Ja, entschieden ist noch nichts. Die Machbarkeitsstudie, die läuft jetzt nämlich. Die Entscheidung, die könnte erst 27 oder 28 fallen. Konkurrenz gibt es unter anderem auch aus der Euroregion Maas-Rhein, also dem Dreiländereck Deutschland, Niederlande und Belgien. Für die Lausitz wäre ein Zuschlag aber ein riesiger Schritt. Einige tausende Arbeitsplätze könnten entstehen, nicht nur in der Forschung, sondern auch im Bau, in der Technik, im Betrieb und in der Wartung. Allein die Tunnelanlage, die wäre da ein Mammutprojekt. Passend dazu entsteht in Görlitz bereits das Deutsche Zentrum für Astrophysik. Es soll die Region unabhängig vom Ausgang der Bewerbung wissenschaftlich stärken und auch neue Jobs schaffen. Am Ende geht es also um viel mehr als nur um ein einfaches Teleskop. Es geht um die Frage, wie aus einer ehemaligen Kohleregion eine internationale Forschungsregion werden könnte. Oder anders gesagt, in der Lausitz könnte künftig nicht mehr nach Kohle gegraben werden, sondern nach den Signalen des Universums. Ja. Und mehr Informationen rund um dieses spannende Wissenschaftsprojekt, wer da nochmal weiter eintauchen möchte, der kann das tun unter einsteinteleskop-lausitz.de. Spannendes aus der Wissenschaft also.

Deide und Just Because gehört hier auf Second Radio. Gleich haben wir es 7:07 am Montag Feierabend. Städte, die sind ständig im Wandel. Auch bei uns hier in Sachsen, zum Beispiel in Dresden, da wo früher eine große Abfalldeponie aus DDR-Zeiten stand, da wurde jetzt etwas eröffnet, was ja wie kaum etwas anderes für den Klimawandel, für die Bekämpfung steht, nämlich erneuerbare Energien. Es geht um 9.100 Quadratmeter Solarmodule und das klingt erstmal ziemlich beeindruckend. Das Ganze also an der Radeburger Straße. Da hat nämlich Sachsen Energie jetzt seine bisher größte Solaranlage im Dresdner Stadtgebiet eröffnet. Früher, wie gesagt, Abfalldeponie aus DDR-Zeiten, jetzt 9.100 Quadratmeter Solarmodule. Die neue Photovoltaikanlage, die hat eine Leistung von insgesamt 2,05 Megawatt. Da kann man sich vielleicht nicht allzu viel darunter vorstellen. Rechnerisch ist das genug Strom für etwa 1.000 Haushalte. Investiert wurden dafür rund 1,5 Millionen Euro und für Sachsen Energie ist der Solarpark jetzt ein weiterer Schritt beim Ausbau erneuerbare Energien. Bis zum Ende des Jahrzehnts will das Unternehmen deutlich mehr Ökostrom aus eigenen Anlagen erzeugen. Besonders spannend ist dabei der Standort, denn mitten in einer Großstadt, da sind freie Flächen ja bekanntlich rar. Eine ehemalige Deponie, die lässt sich aber nicht ohne weiteres für Wohnhäuser oder Gewerbe nutzen. So stark unter anderem eben auch belastet die Böden etc. Ja, und für Solarmodule ist so eine Fläche dagegen sehr gut geeignet, vor allem wenn wie hier auch der Netzanschluss dann passt. Aber es geht nicht nur um Strom unter den Modulen, da soll eine lebendige Wiese entstehen. Sie soll künftig dann Lebensraum für Insekten und Zauneidechsen bieten. Außerdem, da testet Sachsen Energie dort halbtransparente Solarmodule. Über 5 Jahre soll da jetzt beobachtet werden, wie sich diese Technik dann auf die Pflanzen- und Tierwelt unter den Modulen auswirkt. Die Stadt Dresden, die sieht das Projekt deshalb auch als Baustein für mehr Klimaschutz und mehr Artenvielfalt. Aus einer früheren Abfalldeponie, da wird jetzt also ein Ort, an dem sauberer Strom entsteht und an dem sich gleichzeitig Natur entwickeln soll. Sachsen Energie betreibt im Dresdner Stadtgebiet auch weitere Solarprojekte. Eine Anlage gibt es zum Beispiel auf dem Dach des Heinz-Steyer-Stadions. Dort wird der erzeugte Strom unter anderem direkt für das Stadion und den umliegenden Ostra-Sportpark genutzt. Der neue Solarpark jetzt an der Radeburger Straße, der ist jetzt aber der bislang größte, ja, Ableger, die größte Anlage dieser Art in Dresden und zeigt auch, wie schwierige Flächen in der Stadt dann sinnvoll für die Energiewende genutzt werden können. 2,05 Megawatt oder Strom für etwa 1000 Haushalte liefert also diese neue Solaranlage jetzt im Dresdner Stadtgebiet. Gleich zur vollen Stunde, da gibt es dann nochmal alles Wichtige aus Deutschland und der Welt. Die Weltnachrichten gleich in gut 4 Minuten. Und zuvor sind das jetzt noch Erasure und A Little Respect.

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3: Ich bin Thomas Brockt. Mehr als 2000 Handelsschiffe stecken teilweise seit Wochen in der Straße von Hormuz fest, darunter mindestens 75 Öltanker. Die USA wollen heute eine Initiative starten, um ihnen die Durchfahrt zu ermöglichen. Der Iran warnte die USA aber bereits vor Aktionen in der strategisch wichtigen Meerenge.
4: Ein Krieg der Worte geht den maritimen Aktionen in der Straße von Hormuz voraus. Die USA behaupten, zwei Handelsschiffen unter US-Flagge die Durchfahrt ermöglicht zu haben. Der Iran aber behauptet auch, zwei US-Zerstörer gehindert zu haben, in die Straße von Hormuz einzufahren. Weitere Berichte schwirren umher. So will der Iran ein US-Kriegsschiff mit Raketen beschossen haben. Die US-Seite bestreitet das. Kein Schiff der US-Marine sei getroffen worden. Überprüfen lässt sich das alles auf die Schnelle nicht. Aus den USA, Tina Eck.
3: Die Spritpreise enttäuschen derzeit viele Autofahrer, die durch den Tankrabatt eine stärkere Entlastung erwartet hatten. Nach einem deutlichen Rückgang am ersten Tag der Steuersenkung geht es an den Zapfsäulen tendenziell wieder bergauf. Das zeigen Zahlen des ADAC und des Bundeskartellamts. Bereits gestern waren Superbenzin und Diesel pro Liter im bundesweiten Schnitt nur noch zwischen 10 und 11 Cent billiger als am letzten Tag vor dem Start des Rabatts. Also deutlich weniger als die 16,7 Cent pro Liter, um die die Steuern vorübergehend gesenkt wurden. Die Demokratie hat einer Studie zufolge in Deutschland breiten Rückhalt, auch wenn viele Bürgerinnen und Bürger in der Praxis Schwächen sehen. Das geht aus dem aktuellen Demokratiemonitor der Bertelsmann Stiftung hervor.
5: Die allermeisten, also mehr als 80%, die stehen hinter dem Prinzip liberale Demokratie. Ein enorm hoher Wert, sagen die Studienmacher. Das Problem, die Praxis, also wie die Demokratie funktioniert, da sind viele skeptisch. Vor allem den Parteien bescheinigen sie eine ziemlich miese Performance. Unterm Strich aber, so die Studie, stehe die Demokratie trotz einiger Defizite hier bei uns auf einem stabilen Fundament. Claudia Wächter, Nachrichtenredaktion.
3: Mehr als 3 Jahre nach dem Diebstahl eines Goldschatzes aus einem Museum im oberbayerischen Manching suchen Ermittler wieder nach dem verschwundenen Großteil der Beute. Sie vermuten, dass das fehlende Gold auf dem Grundstück des Hauptverdächtigen und seiner Partnerin in Plate in Mecklenburg-Vorpommern versteckt ist. Der Goldschatz war im November 2022 gestohlen worden. 4 Täter wurden festgenommen und zu langjährigen Haftstrafen verurteilt.
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3: Zum Wetter, die aktuelle Vorhersage des Deutschen Wetterdienstes. Heute von Südwesten Richtung Mitte immer mehr Wolken mit teils kräftigem Regen, im Norden aufgelockert und trocken. Höchstwerte 15 bis 25 Grad, im Südosten und in der Lausitz nochmal bis 28 Grad. Morgen ganz im Norden und Nordwesten heiter bis wolkig und trocken, sonst meist stark bewölkt und vor allem in der Mitte und im Osten häufig nass. Bei den Temperaturen ändert sich wenig.
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6: Bei uns hier in Sachsen mittlerweile stärker bewölkt. Hier und da gibt es noch ein paar Auflockerungen. Bis zum Abend bleibt es aber wechselhaft das Ganze dann bei Temperaturen noch zwischen 15 und 20 Grad. Dazu weht ein schwacher bis mäßiger Wind aus westlichen Richtungen. Heute Nacht bleibt dann wolkenbehangen. Stellenweise fällt auch etwas Regen. Bei Tiefstwerten zwischen 13 und 9 Grad geht es dann durch die Nacht.
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6: Und dann schauen wir raus auf die Straßen. Hallo an alle, die da unterwegs sind. Wir starten mit dem Blick auf die A4 und da gibt es Meldungen vorab für heute Abend ab 18 Uhr bis circa morgen früh um 5. Da gibt es eine Baustelle Frankfurt Richtung Dresden am Kreuz Chemnitz. Es wird gesperrt, die Abfahrt Limbach-Oberfrohna und auch die Auffahrt Limbach-Oberfrohna. Das Ganze also bis morgen früh um 5. Auf der A4 aktuell Görlitz Richtung Dresden am Grenzübergang Ludwigsdorf dauert es länger. 1 Stunde Zeitverlust, 7 Kilometer Stau bei der Einheit. Einreise. Und ab heute gesperrt Richtung Dresden auf der A4 die Anschlussstelle Uist bis zum 24. Juni. Da wird umgeleitet über die Anschlussstelle Burkau. Und dann schauen wir rüber zur A14 Richtung Dresden, Höhe Mutschen. Da steht ein defektes Fahrzeug auf dem Standstreifen. Und Richtung Magdeburg zwischen Leipzig Mitte und Leipzig Nord. 4 Kilometer Stau immer noch aufgrund der LKW-Bergungsarbeiten. Mittlerweile sind wir hier bei 1 Stunde Zeitverlust angekommen. Auf der B6 Richtung Wurzen zwischen Keilbusch und Zehren. Da gibt es Stau an der Baustelle, eine 1/2 Stunde on top. Und eine 1/4 Stunde braucht ihr länger in Leipzig. Max-Liebermann-Straße zwischen Essener und Virchow-Straße. Da gibt es noch Stau nach einem Unfall. Die B95 dann Richtung Annaberg-Buchholz zwischen Ehrenfriedersdorf und Schönefeld. Die ist nach einem Unfall voll gesperrt. Falls ihr könnt, bitte weiträumig umfahren. Und zuletzt der Blick in den Stadtverkehr Dresden. Die Stauffenberger Allee Richtung B170. Da gibt es Stau eine 1/4 Stunde momentan mehr. Geblitzt wird zum Beispiel auf der A4 Richtung Frankfurt zwischen Dresden Flughafen und Dresden Hellerau, auf der B87 am Abzweig Gräfendorf Richtung Mokräna, auf der B99 zwischen Ostritz und Hirschfelde sowie auf der B101 am Ortsausgang Stroger Richtung Großenhain. Letzte Empfehlung, die kommt aus Kitscher und hier in der Trageser Straße. Falls ihr noch was gesehen habt, Staus, Störungen oder auch Blitzer, eure Ergänzungen, die schickt ihr gerne rüber hier ins Studio. Geht flink per WhatsApp 0341 35 88 30 95. Schon mal vielen Dank und weiter eine gute und vor allem sichere Fahrt.
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6: Das bin ich. Noch 1 Stunde für euch hier hinter Mikrofon. Das ist Sachsen Live, der Second Radio Nachmittag. Und wir starten jetzt rein. Die letzte Stunde mit Musik von der wunderbaren Amy Winehouse. Und das ist Back to Black. Wir haben es 6 Minuten nach 5.

0: So, der Sommer, der rückt in greifbare Nähe und damit ja auch die Urlaubssaison. Und das Reisen, zumindest vom Flughafen, das könnte einfacher werden.
1: Hallo und einen schönen Tag in das Second Radio Land.
0: Ja, Reisen also am Flughafen, das könnte schon bald deutlich digitaler werden. Und zwar so, dass man also den Ausweis an manchen Stellen möglicherweise gar nicht mehr aus der Tasche holen muss. Die Bundesregierung nämlich, die hat sich jetzt auf einen Gesetzesentwurf geeinigt, der eine komplett digitale Fluggastabfertigung ermöglichen soll. Warum das Ganze? Ziel ist also weniger Warteschlangen, weniger Papierkram und dann auch schnellere Abläufe vom Check-in bis zum Boarding. Konkret geht es darum, dass Fluggesellschaften künftig beim Online-Check-in bestimmte Daten digital aus dem Personalausweis oder Reisepass auslesen dürfen, darunter auch das biometrisch gespeicherte Foto. Wenn man also vorab komplett digital eincheckt, dann könnte am Flughafen per Gesichtserkennung geprüft werden, ob man das wirklich ist, also die Person, die da auf dem Ticket steht. Das könnte an mehreren Stellen passieren, bei der Gepäckabgabe, an den Sicherheitskontrollen oder direkt beim Boarding dann kurz vor dem Flieger. Statt Ausweis rausholen, scannen, vergleichen und wieder einstecken, würde dann eben ein kurzer biometrischer automatisierter Abgleich reichen. Wichtig dabei, das Ganze soll freiwillig bleiben. Wer das nicht möchte, der soll weiterhin den klassischen Weg, also mit Pass oder Perso rausholen. Das Verkehrsministerium, das verspricht sich davon enorme Einsparungen. Rund 1,1 Millionen Stunden Wartezeit pro Jahr könnten wegfallen. Auch die Wirtschaft soll entlastet werden mit einem Nutzen von rund 63 Millionen Euro jährlich. Ja, und für viele Reisende klingt das erstmal praktisch. Schneller einchecken, weniger anstehen, weniger Stress am Flughafen. Gerade in den Sommerferien, wenn die Terminals voll sind, wäre das natürlich ein spürbarer Vorteil. Aber tatsächlich gibt es auch deutliche Kritik an dem Vorhaben. Datenschützerinnen und Datenschützer und der Chaos Computer Club, die warnen davor, dass biometrische Ausweisdaten in die Hände privater Unternehmen gelangen könnten. Bisher dürfen solche sensiblen Daten nur von Polizei und Meldebehörden verarbeitet werden. Kritiker sehen hier eine gefährliche Grenze überschritten, vor allem wenn am Ende eben nur das Ganze wegen mehr Komfort beim Reisen geht. Die Luftverkehrsbranche, die sieht das anders. Der Bundesverband der deutschen Luftverkehrswirtschaft, der begrüßt den Entwurf und verweist darauf, dass die Nutzung freiwillig sein soll und hohe Datenschutzstandards vorgesehen seien. Ja, ob das Gesetz noch vor der Sommerpause beschlossen wird, das ist völlig offen. Sollte es schnell gehen, könnten Reisende die neuen digitalen Abläufe möglicherweise schon in den kommenden Sommerferien an ersten Flughäfen hierzulande erleben. Unterm Strich bleibt also der Flughafen der Zukunft, der könnte deutlich schneller werden. Aber die Frage ist, welchen Preis wir dann alle beim Datenschutz dafür zahlen wollen. Das Ganze, das sind die guten Nachrichten, bleibt zumindest also freiwillig, so hat dann also jeder die Wahl. Schauen wir mal, ob es dann schnell geht oder ob das noch eine Weile dauert. Bis dahin heißt es also vor dem Boarding ja nochmal Perso oder Pass raus und der manuelle Abgleich. Bald könnte das aber dann Geschichte sein. Neue Musik von diesem Jahr, neue Musik rausgebracht hat Bruno Mars. Und den haben wir jetzt mit Something Serious. 5:45 haben wir es durch.

0: die warme Jahreszeit, die ist da und damit starten ja auch immer wieder in Städten Marathons, ja, ob Halbmarathon oder der klassische Marathon. Ja, und viele Jogging-Verrückte oder sportlich interessierte Menschen, die nehmen dann teil. Ist ja auch eine tolle Herausforderung und eine Stadt, die damit jetzt neu beginnt, also mit dem Marathon, die befindet sich an der Ostsee. Also laufen mit Blick auf die Ostsee, Strand unter den Füßen, der dann vielleicht so ein bisschen kitzelt und ordentlich frischer Wind ist ja auch nicht schlecht im Gesicht. Auf der Insel Usedom, da gibt es im Juni ein neues Sportevent, das genau dieses Gefühl dann möglich machen soll. Die Rede ist also von einem ersten Marathon auf der Insel und das Ganze unter dem Titel Usedom Beach Marathon. So, und hier sind wir jetzt auch richtig. Das Ganze soll stattfinden am 6. Juni und da geht es dann über viele Kilometer direkt am Strand entlang und darüber sprechen wir mit Anne Sturzwage von Usedom Tourismus. Hallo.
1: Hallo und sonnige Grüße von Usedom.
0: Ja, die Ostsee, die Sonneninsel Usedom. Was steckt denn dahinter, hinter dem Usedom Beach Marathon, der also dann kommenden Monat stattfindet?
1: Das ist ein ganz neues und einzigartiges Laufevent hier bei uns in der Region, welches 6. Juni seine Premiere feiert und die 42 Kilometer durchgehenden Sandstrand in den Mittelpunkt rückt. Also von Zinnowitz bis Ahlbeck wird hier durchgehend am Strand gelaufen und das ist natürlich eine besondere Mischung aus sportlicher Herausforderung und echtem Naturerlebnis.
0: Ja, also Marathon am Strand, das ist ja schon was Neues. Was macht denn einen Marathon am Strand mit Sand unter den Füßen denn so besonders?
1: Ja, das ist natürlich der Untergrund, wie der Name schon verspricht. Denn bei vielen anderen Läufen auf Asphalt, da geht es ja häufig auch um Bestzeiten. Hier geht es aber wirklich um die Challenge, um den Genuss, die Natur erleben. Und das ist natürlich dann schon was ganz anderes und ist auch eine muskuläre Herausforderung, muss man dazu sagen.
0: Ja, das glaube ich. Wer kann denn bei dem Event alles mitmachen? Jedermann?
1: Jedermann. Also nicht nur Marathonfans kommen hier auf ihre Kosten, sondern wir haben auch einen Halbmarathon mit im Gepäck und auch einen wunderbaren 10-Kilometer-Lauf zwischen den Seebrücken, sodass auch jeder sich hier gerne testen kann. Und was natürlich immer besonders schön ist, wenn auch was für Familien geboten wird. Und deswegen haben wir auch zwei Bambini-Läufe mit dabei, unterschiedliche Distanzen, sodass hier auch die Kleinsten wirklich mitmachen können.
0: Also klingt nach einem Event für die ganze Familie. Was erwartet denn alle potenziellen Läuferinnen und Läufer so rund um das ganze Event?
1: Ganz besonderes Flair hier am Strand, aber eben auch gerade im Seebad Ahlbeck, wo dann auch der Zieleinlauf stattfindet, ein Eventbereich. Und da gibt es natürlich Moderation, da gibt es Musik, da ist auch Animationsprogramm, gerade so für die Kleinen mit einer Hüpfburg. Und was ich jetzt auch als Läuferin wirklich besonders finde, jeder Finisher darf sich hier auch auf eine Massage und einen Regenerationspoint freuen. Ich glaube, das ist auch ganz wichtig, damit man diesen Tag rundum entspannt genießen kann.
0: So, wenn ich jetzt unser Gespräch sofort im Radio verfolge und Lust drauf habe, wie funktioniert denn die Anmeldung für den ersten Usedom Beach Marathon?
1: Die ist ganz einfach online möglich. Bei uns auf der Website, auf der usedom.de, kann man sich registrieren. Dies ist auch noch bis zum 24. Mai möglich. Und selbst wenn man jetzt sagt, oh, ich habe den Moment verpasst, aber ich will noch dabei sein, kann man sich auch am Eventtag vor Ort noch nachmelden. Und wir freuen uns.

0: wirklich auf jedermann, egal ob Zuschauer, ob Teilnehmer, ob Unterstützer, Supporter, also am 6.6. begrüßen wir alle beim Usedom Beach Marathon.
1: Ja, und für alle, die also auf Marathon stehen, auf diese sportliche Herausforderung, klingt das wirklich nach etwas Besonderem. Auf der Insel Usedom, also im Juni am 6. der Usedom Beach Marathon. Und darüber hat uns vieles erzählt Anne Sturzwage von der Usedom Tourismus. Vielen Dank für das Gespräch.
0: Vielen Dank.
1: Ja, also dieser Beach-Marathon auf der Insel, der verbindet sportliche Herausforderungen dann mit der Ostseelandschaft und echtes Strandfeeling. Für alle Laufbegeisterte gibt es mehr Informationen unter usedom.de/usedom-beach-marathon.

So schnell ist dann eine halbe Stunde fast schon wieder um. Gleich in gut 3 Minuten, dann zur halben Stunde um 5:30. Da gibt's zum letzten Mal am heutigen Nachmittag nochmal vieles Wichtige aus dem Sachsenland, unsere regionalen Nachrichten. Wir schauen raus auf die Straßen und das Wetter in dieser Woche.

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1: Mein Name ist Antje Pörsch. Europatag am 9. Mai. Leipzig feiert Europa auf dem Burgplatz. Coswig eröffnet Adventure-Golfanlage. Feuerwehr Klipphausen meistert Spitzhaustreppe in Radebeul. Die Meldungen im Einzelnen. Der Europatag am 9. Mai wird in Leipzig auch in diesem Jahr gefeiert. Gemeinsam laden der Europahaus Leipzig e.V. und die Stadt Leipzig von 12 bis 18 Uhr zu einem bunten Fest für die ganze Familie auf dem Burgplatz ein. Das Programm ist breit gefächert und bietet viel Wissenswertes rund um die Staatengemeinschaft sowie jede Menge Kultur, Unterhaltung und natürlich auch kulinarische Kostproben. So präsentieren sich auch Initiativen und Vereine. Auf einer begehbaren Europakarte, da lässt sich Geografiewissen testen. Außerdem gibt es viele Mitmachspiele und Bewegungsangebote. Die französische Sängerin Louise Carol, das Nachwuchsstreichorchester der Musikschule Bachs Streichkinder sowie zwei Chöre mit armenischen und ukrainischen Liedern bereichern das Fest musikalisch. Der Europatag geht zurück auf die Erklärung des französischen Außenministers Robert Schuman, der am 9. Mai 1950 die Gründung der Europäischen Gemeinschaft für Kohle und Stahl vorgeschlagen hatte. Im Freibad Coswig-Kötitz ist seit Donnerstag, den 1. Mai, eine neue Adventure-Golf-Anlage für die Öffentlichkeit zugänglich. Wie die Stadt Coswig mitteilte, da wurde die Anlage nach rund einjähriger Bauzeit im Rahmen der Kötitzer Festtage offiziell eröffnet. Oberbürgermeister Thomas Schubert nahm die Einweihung persönlich vor. Die neue Anlage umfasst insgesamt 18 individuell gestaltete Bahnen. Inhaltlich greifen sie verschiedene Themen und Besonderheiten der Stadt Coswig auf. Ziel ist es, den Besuchenden nicht nur ein sportliches Angebot zu machen, sondern auch einen spielerischen Zugang zur Region zu ermöglichen. Einzelne Stationen sind dabei bewusst als kleine Erlebnisorte konzipiert. Ein besonderes Element befindet sich an der Bahn Hoher Stern. Dort wurde ein Gipfelbuch integriert, in das sich Besuchende nach dem Spielen eintragen können. Die Anlage ist insgesamt so gestaltet, dass sie sowohl für Familien als auch für Gruppen- und Einzelbesuchende geeignet ist. Beim dritten Feuerwehr-Treppenlauf an der Spitzhaustreppe in Radebeul, da haben sich am Samstag Einsatzkräfte und Nachwuchsläufer einer besonderen sportlichen Herausforderung gestellt. Das teilte die Feuerwehr Klipphausen mit. Die Strecke hatte es in sich. 397 Stufen bergab, 454 Stufen bergauf, eine Wegstrecke von 935 Metern und 182 zu überwindenden Höhenmeter. Mit insgesamt 6 Läufern waren auch die Feuerwehr Klipphausen mit am Start. Die erzielten Zeiten, die konnten sich nach Angaben der Wehr sehen lassen. Besonders die Atemschutzgerätträger, die bewiesen ihre Fitness bei dem fordernden Lauf durch die Weinberge unterhalb des Spitzhauses. Organisiert wurde die Veranstaltung vom Verein Feuerwehr Fitness Dresden e.V. Soweit die Meldungen.
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2: Aktuell wechselhaft bei uns im Sachsenland, hier unter dichte Wolken, aber auch hier und da noch ein paar Sonnenstrahlen, zum Beispiel 23 Grad. Die messen wir noch in Dresden, 22 in Leipzig, Zwickau 22, Oberwiesenthal, kühlere 19 Grad. Bis zum Abend bleibt so wechselhaft. Mal zeigen sich Wolken, mal gibt es ein paar Lücken. Das Ganze noch bei Temperaturen zwischen 15 und 20 Grad. Heute Nacht gibt es stellenweise Regen. Bei Tiefstwerten geht es durch die Nacht zwischen 13 und minimal 9 Grad. Und der Blick auf die nächsten Tage. Morgen gibt es viele Wolken zwischendurch, aber auch etwas Sonne. Immer wieder ziehen auch Schauer durch. Am Nachmittag und Abend kommen dann die Gewitter zu uns. Die sind möglich. Dazu werden dann 19 bis 23 Grad erreicht. Am Mittwoch und Donnerstag bleibt es unbeständig, immer mal wieder, auch mit Regen. Außerdem wird es dann spürbar kühler. Am Donnerstag zum Beispiel sind nur noch maximal 13 Grad möglich.
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2: Hallo auf die Straßen und hallo auf die A4. Meldung vorab. Heute gibt es eine Baustelle am Kreuz Chemnitz, Frankfurt Richtung Dresden, von ca. 18 Uhr bis ca. 5 Uhr morgen früh. Die Ab- und Auffahrt Limbach-Oberfrohna, die ist dann ebenso im gleichen Zeitraum gesperrt. Aktuell auf der A4 gibt es auch Probleme. Görlitz Richtung Dresden am Grenzübergang Ludwigsdorf, 7 Kilometer Stau bei der Einreise. Eine Stunde macht das momentan Zeitverlust. Ab heute auch gesperrt die Anschlussstelle Uist. Das Ganze bis zum 24. Juni umgeleitet wird über die Anschlussstelle Burkau. von der A14 geht dann rüber auf die, beziehungsweise ja, auf die B6, die Bundesstraße 6 Richtung Wurzen zwischen Kalbusch und Zehren. Da gibt es nämlich auch Stau an der Baustelle. 20 Minuten braucht er länger. Eine Viertelstunde in Leipzig, Max-Liebermann-Straße zwischen Essener und Virchow-Straße. Da gab es einen Unfall vorhin, noch Stau. Und die B95 dann Richtung Arnaberg-Buchholz, die meldet zwischen Ehrenfriedersdorf und Schönefeld Vollsperrung nach einem Unfall. Falls ihr könnt, weiträumig umfahren. Dann die Straße zwischen Burkersdorf und dem Abzweig Lichtenberg. Ähnliches Bild, auch hier Vollsperrung, das ist die S184. Und im Landkreis Mittelsachsen gibt es Behinderungen zwischen Burkersdorf und Lichtenberg. Hier bitte ganz besonders vorsichtig fahren. In Dresden dauert es länger, Stadtverkehr, Stauffenberg Allee Richtung B170, 10 Minuten obendrauf. Geblitzt wird zum Beispiel auf der A4 Richtung Frankfurt zwischen Dresden Flughafen und Dresden Hellerau, auf der B87 am Abzweig Gräfendorf Richtung Mokrena sowie auf der B99 zwischen Ostritz und Hirschfelde. Auf der B101 stehen sie am Ortsausgang Stroga Richtung Großenhain und noch eine Empfehlung zuletzt aus Kitscher und hier in der Trageser Straße. Falls ihr wichtige Ergänzungen habt, dann schickt diese gerne rüber hier ins Studio. Das geht ganz einfach an unsere WhatsApp-Nummer 0341 35 88 30 95. Schon mal vielen Dank und weiter eine gute Fahrt.
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2: Und er wünscht einen schönen Montag Feierabend.

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1: Der Fahrraddiebstahl bei uns hier in Sachsen, der nimmt ab, aber der Schaden bleibt hoch. Das zeigen jetzt neue Zahlen in Sachsen. Da werden zwar weniger Fahrräder insgesamt gestohlen, aber der Schaden, der ist tatsächlich enorm. Nach Angaben des Landeskriminalamts, da wurden im vergangenen Jahr 13.133 Fahrraddiebstähle registriert. Das sind insgesamt 2.660 Fälle weniger, als das noch im Jahr davor der Fall war und damit der niedrigste Wert seit 2020. Trotzdem geht es weiterhin um viel Geld. Der Schaden durch gestohlene Räder, der liegt in Sachsen bei mehr als 20 Millionen Euro. Zwar ist auch diese Summe im Vergleich zum Vorjahr gesunken, aber sie zeigt deutlich, Fahrraddiebstahl bleibt ein großes Problem. Besonders betroffen ist weiterhin Leipzig. In der Messestadt bei der Polizeidirektion wurden 2025 mehr als 6.600 Fahrräder gestohlen, also ungefähr die Hälfte aller Fälle bei uns im Freistaat. Der Schaden dort fast 10 Millionen Euro. Danach folgen Dresden mit rund 3.600 Fälle und Chemnitz mit gut 1.300 Fällen. Ein weiteres Problem ist auch die niedrige Aufklärungsquote. Sachsenweit liegt diese bei etwa 14%. In den Großstädten Leipzig und Dresden ist sie sogar noch niedriger. Dort wird nur etwa jeder 9. bis 10. Fall aufgeklärt. In Chemnitz sieht es besser aus. Dort kommt mehr als jeder 4. Fahrraddiebstahl aufgeklärt in die Akten. Das LKA rät deshalb dringend zu gutem Diebstahlschutz. Besonders empfohlen werden hochwertige Bügel, Falt- oder Kettenschlösser. Diese sind zwar teurer, lohnen sich aber laut Polizei auf jeden Fall. Wichtig ist außerdem, das Fahrrad nicht nur abschließen, sondern immer mit dem Rahmen und möglichst auch mit Vorder- und Hinterrad an einem festen Gegenstand zu sichern. Also zum Beispiel an einem Fahrradständer, Zaun oder Laternenmast. Auch in Kellern, Treppenhäusern oder Fahrradabstellräumen sollte das Rad stets angeschlossen werden. Gerade dort fühlen sich viele zu sicher. Dabei werden auch aus Hausfluren und Kellern immer wieder Räder gestohlen. Bei E-Bikes, da gilt zusätzlich den Akku nach Möglichkeit immer mitnehmen. Ohne Akku ist das Rad für Diebe deutlich weniger attraktiv. Alternativ sollte der Akku mit einem zusätzlichen Schloss gesichert werden. Hilfreich ist außerdem auch ein sogenannter Fahrradpass. Darin werden Herstellermodell, Rahmennummer und besondere Merkmäler notiert. Am besten dann auch mit Foto. So kann ein gestohlenes Rad später leichter identifiziert und zugeordnet werden. Kurz gesagt, die Zahlen, die gehen zwar runter, aber Fahrraddiebstahl bleibt in Sachsen ein Millionenschaden und besonders in Leipzig sollte man also sein Rad besser doppelt sichern. 13.133 Fahrraddiebstähle 2025. Über diese Zahl berichtet heute die Deutsche Presseagentur.
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1: Ja, gleich, da berichten wir über deutlich bessere, schönere Themen und so guten Schlagzeilen des Tages. Die Good News, die gibt's gleich nach George Michael und Fast Love.

Es ist gleich 10 Minuten vor 6 und damit wird's höchste Zeit für den Blick auf die guten Schlagzeilen des Tages, unsere Good News. Zweimal am Tag gibt es die bei uns auf die Ohren, morgens im Morgenwecker, immer um kurz vor 10 und dann noch einmal hier am Nachmittag. 4 gute Schlagzeilen habe ich da heute für euch. Die erste lautet: Norddeutsche Schülerinnen und Schüler bauen sich ihr eigenes Tiny House. Viele Schulen in Schleswig-Holstein, die kämpfen mit Platzmangel. Oft kommen dann Container zum Einsatz. Ja, 8-Klässler einer Gemeinschaft Schule in Mölln. Die haben tatsächlich eine tolle Idee gehabt. Die bauen nämlich stattdessen ein grünes Klassenzimmer als Tiny House mit Strohdämmung, Lehm und mit viel Holz soll es so nachhaltig wie möglich werden. Italienisches Bahnunternehmen will ICE Konkurrenz machen. Das italienische Bahnunternehmen Italo, das will in Deutschland jetzt Hochgeschwindigkeitszüge fahren lassen mit günstigeren Tickets und mehr Komfort. Ob der Schritt gelingt, ist aber noch nicht sicher. Hinter dem Vorhaben da steckt ein früherer Ferrari-Chef. Erster blinder Sozialminister in Ungarn. Der neue ungarische Regierungschef Peter Maria, der hat mit Vilmos Katainen-Németh erstmals einen blinden Menschen zum Sozialminister in Ungarn ernannt. Der leidenschaftliche Kampfsportler, der verlor mit 16 Jahren die Fähigkeit zu sehen. Neben Chancengleichheit ist ihm besonders der universelle Zugang zu Bildung und Gesundheitsversorgung ein wichtiges Anliegen. Der Thunfisch ist zurück in der Ostsee. Mehr als 50 Jahre lang standen die Bestände des atlantischen Thunfischs in vielen Gebieten kurz vor dem Kollaps. Nun haben sich die Zahlen stabilisiert. Die Entwicklung, die gilt als eines der bemerkenswertesten Erfolgsgeschichten im weltweiten Kampf gegen Überfischung und als Beispiel für nachhaltigen Artenschutz. Das sind doch wirklich tolle Nachrichten. Das waren sie wieder, unsere Good News des Tages. Mehr also dann morgen früh im Morgenwecker. Und das war's hier auch mit Sachsen Live, der Second Radio Nachmittag. Immer zwischen 3 und 6 bringen wir euch durch den Nachmittag rein in den Feierabend. Ich bin Erik, sag Tschüss für heute. Hier geht's weiter mit ganz viel guter Musik durch den Abend. Immer zur vollen Stunde. Alles Wichtige aus Deutschland und der Welt. Und wenn ihr mögt, hören wir uns morgen wieder ab um 3. Bis dahin, noch einen schönen Feierabend.

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1: Ich bin Thomas Brockt. Kurz vor ihrem ersten Jahr im Amt steckt die schwarz-rote Bundesregierung im Umfragetief. Kanzler Merz hat mehr Kompromissbereitschaft vom Koalitionspartner SPD gefordert. Fraglich ist, ob das reicht, um die Kurve zu kriegen.
2: Wir können Kompromiss, das habe man bewiesen, sagt die SPD und ist wenig angetan von Merz' Forderungen. Es brodelt also weiter, man streitet, wer wen blockiert und damit auch die schwierigen Reformprojekte der Regierung. Aber aus allen Ecken hört man, wir müssen uns zusammenraufen. Die Mehrheit der Wähler glaubt allerdings nicht daran, dass die Koalition noch lange hält. Luft verschaffen würde Schwarz-Rot Wirtschaftswachstum. Aber das ist auch nicht in Sicht. Claudia Wächter, Nachrichtenredaktion.
1: Die Spritpreise enttäuschen derzeit viele Autofahrer, die durch den Tankrabatt eine stärkere Entlastung erwartet hatten. Nach einem deutlichen Rückgang am ersten Tag der Steuersenkung geht es an den Zapfsäulen tendenziell wieder bergauf. Das zeigen Zahlen des ADAC und des Bundeskartellamts. Bereits gestern waren Superbenzin und Diesel pro Liter im bundesweiten Schnitt nur noch zwischen 10 und 11 Cent billiger als am letzten Tag vor dem Start des Rabatts. Also deutlich weniger als die 16,7 Cent pro Liter, um die Steuern vorübergehend gesenkt wurden. Mehr als 2000 Handelsschiffe stecken teilweise seit Wochen in der Straße von Hormuz fest, darunter mindestens 75 Öltanker. Die USA wollen heute eine Initiative starten, um ihnen die Durchfahrt zu ermöglichen. Der Iran warnte die USA aber bereits vor Aktionen in der strategisch wichtigen Meerenge.
3: Ein Krieg der Worte geht den maritimen Aktionen in der Straße von Hormuz voraus. Die USA behaupten, zwei Handelsschiffen unter US-Flagge die Durchfahrt ermöglicht zu haben. Der Iran aber behauptet auch, zwei US-Zerstörer gehindert zu haben, in die Straße von Hormuz einzufahren. Weitere Berichte schwirren umher. So will der Iran ein US-Kriegsschiff mit Raketen beschossen haben. Die US-Seite bestreitet das. Kein Schiff der US-Marine sei getroffen worden. Überprüfen lässt sich das alles auf die Schnelle nicht. Aus den USA, Tina Eck.
1: In einer gemeinsamen Aktion haben SPD, Grüne und Linke ihren Abschied von der Internetplattform X erklärt. X sei in den letzten Jahren im Chaos versunken, hieß es in teilweise wortgleichen Erklärungen der drei Parteien und Bundestagsfraktionen. Politische Debatten lebten vom Austausch, während X zunehmend Desinformation fördere.
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1: Zum Wetter, die aktuelle Vorhersage des Deutschen Wetterdienstes. In der Nacht ziehen Schauer und einzelne Gewitter Richtung Norden, auch ganz im Süden noch etwas Regen. Die Tiefstwerte liegen bei 12 bis 6 Grad. Morgen tagsüber ganz im Norden und Nordwesten heiter bis wolkig und trocken, sonst meist stark bewölkt und vor allem in der Mitte und im Osten häufig nass. Das Ganze bei Höchstwerten von 12 bis 19 Grad im Norden, im Süden bis 25 Grad.
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1: Zum Wetter, die aktuelle Vorhersage des Deutschen Wetterdienstes. In der Nacht ziehen Schauer und einzelne Gewitter Richtung Norden, auch ganz im Süden noch etwas Regen. Die Tiefstwerte liegen bei 12 bis 6 Grad. Morgen tagsüber ganz im Norden und Nordwesten heiter bis wolkig und trocken, sonst meist stark bewölkt und vor allem in der Mitte und im Osten häufig nass. Das Ganze bei Höchstwerten von 12 bis 19 Grad im Norden, im Süden bis 25 Grad.
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1: Ich bin Thomas Brockt. In der Leipziger Innenstadt ist ein Auto in mehrere Menschen gefahren. Zwei Menschen starben, zwei wurden schwer verletzt, wie ein Stadtsprecher mitteilte. Laut Polizei wurde der Fahrer festgenommen. Von ihm gehe derzeit keine Gefahr mehr aus. Nähere Informationen zum genauen Hergang und Hintergrund sind noch nicht bekannt. Der Vorfall ereignete sich in der Grimmaischen Straße, die vom zentralen Augustusplatz in die Leipziger Fußgängerzone führt. Kurz vor ihrem ersten Jahr im Amt steckt die schwarz-rote Bundesregierung im Umfragetief. Kanzler Merz hat mehr Kompromissbereitschaft vom Koalitionspartner SPD gefordert. Fraglich ist, ob das reicht, um die Kurve zu kriegen.
2: Wir können Kompromiss, das habe man bewiesen, sagt die SPD und ist wenig angetan von Merz' Forderungen. Es brodelt also weiter, man streitet, wer wen blockiert und damit auch die schwierigen Reformprojekte der Regierung. Aber aus allen Ecken hört man, wir müssen uns zusammenraufen. Die Mehrheit der Wähler glaubt allerdings nicht daran, dass die Koalition noch lange hält. Luft verschaffen würde Schwarz-Rot Wirtschaftswachstum. Aber das ist auch nicht in Sicht. Claudia Wächter, Nachrichtenredaktion.
1: Große Waldbrände in Deutschland und Tschechien halten aktuell Einsatzkräfte in Atem. In der Region am tschechischen Nationalpark Böhmische Schweiz nahe der Grenze zu Sachsen lodert seit Samstag ein Waldbrand, der sich zumindest nicht weiter ausbreitet. Dramatischer ist die Lage im brandenburgischen Jüterbog. Dort brennt es auf einem mit Munition belasteten früheren Truppenübungsplatz.
3: Mehr als 100 Hektar Fläche stehen in Jüterbog in Flammen und die Einsatzkräfte können nur zuschauen, denn die Altmunition und auch Chemikalien, die dort im Boden lagern, machen einen Löscheinsatz quasi unmöglich. Es ist zu gefährlich. Mit Schneisen soll zumindest ein Ausbreiten der Flammen verhindert werden. Wie in Brandenburg hoffen auch die Einsatzkräfte in Tschechien auf Regen. Mit Helikoptern wird im Nationalpark Böhmische Schweiz derzeit versucht, den Brand aus der Luft zu löschen. Diana Kramer, Nachrichtenredaktion.
1: In den Vereinigten Arabischen Emiraten ist nach einem iranischen Drohnenangriff ein Großbrand ausgebrochen. Betroffen ist ein Industriegebiet der Hafenstadt Fujairah. Der Zivilschutz sei dabei, die Lage unter Kontrolle zu bringen, heißt es vor Ort. Es ist die erste Warnung des Golfstaats vor einem iranischen Angriff seit Beginn der Waffenruhe zwischen den USA und Iran am 8. April.
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1: Zum Wetter, die aktuelle Vorhersage des Deutschen Wetterdienstes. In der Nacht ziehen Schauer und einzelne Gewitter Richtung Norden, auch ganz im Süden noch etwas Regen. Die Tiefstwerte liegen bei 12 bis 6 Grad. Morgen tagsüber ganz im Norden und Nordwesten heiter bis wolkig und trocken, sonst meist stark bewölkt und vor allem in der Mitte und im Osten häufig nass. Das Ganze bei Höchstwerten von 12 bis 19 Grad im Norden, im Süden bis 25 Grad.
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1: Zum Wetter, die aktuelle Vorhersage des Deutschen Wetterdienstes. In der Nacht ziehen Schauer und einzelne Gewitter Richtung Norden, auch ganz im Süden noch etwas Regen. Die Tiefstwerte liegen bei 12 bis 6 Grad. Morgen tagsüber ganz im Norden und Nordwesten heiter bis wolkig und trocken, sonst meist stark bewölkt und vor allem in der Mitte und im Osten häufig nass. Das Ganze bei Höchstwerten von 12 bis 19 Grad im Norden, im Süden bis 25 Grad.
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1: Ich bin Thomas Brockt. Schock in Leipzig. In der Innenstadt ist dort am späten Nachmittag ein Auto in mehrere Menschen gefahren. Zwei Menschen starben, viele weitere wurden verletzt. Der Fahrer wurde inzwischen festgenommen. Oberbürgermeister Jung gab deshalb erste Entwarnung.
2: Die wichtige Botschaft ist, dass alle Menschen davon ausgehen können, die Lage ist jetzt geklärt, es gibt keine weitere Gefährdung, alle können nach Hause gehen, in Ruhe sich auf den Weg nach Hause machen. Es gibt keine Gefährdungslage mehr, es ist im Griff, die Polizei hat den Täter gefasst.
1: Leipzigs Oberbürgermeister Jung. Nähere Informationen zum genauen Hergang und Hintergrund sind noch nicht bekannt. Der Vorfall ereignete sich in der Grimmaischen Straße, die vom zentralen Augustusplatz in die Leipziger Fußgängerzone führt. Erstmals seit Beginn der Waffenruhe haben sich die Spannungen am Persischen Golf wieder deutlich zugespitzt. In den Vereinigten Arabischen Emiraten ist nach einem iranischen Drohnenangriff ein Großbrand in einem Industriegebiet ausgebrochen. Betroffen sei die Hafenstadt Fujairah, hieß es. Zuvor hatten Irans Revolutionsgarden nach eigenen Angaben mehrere Raketen als Warnung in Richtung von US-Kriegsschiffen abgefeuert, die sich im Meer vor der Südküste befunden haben sollen. Hintergrund ist der Streit um die vom Iran kontrollierte und von den USA blockierte Straße von Hormuz. Trotz des Tankrabatts, die Spritpreise sind über das Wochenende deutlich gestiegen. Ein Liter Super E10 oder Diesel kosteten im Schnitt gestern um 2,5 Cent mehr als einen Tag davor. SPD-Fraktionschef Miersch kritisiert deshalb die Mineralölkonzerne.
3: Viele Experten hatten damit schon gerechnet, die Bundesregierung offenbar nicht. Mineralölkonzerne geben den Tankrabatt nicht 1:1 an die Autofahrer weiter. Das könne man sich nicht gefallen lassen, sagte SPD-Fraktionschef Miersch bei NTV. Er könne sich vorstellen, dass die Bundesregierung noch mal nachschärfen wird. Das Kartellamt könnte etwa noch mehr Rechte bekommen. Schon beim ersten Tankrabatt vor 4 Jahren gab es die Kritik, dass der Steuervorteil nicht komplett ankommt beim Kunden. Thomas Bremser, Redaktion.
1: Nach einem möglichen Ausbruch des Hunter-Virus auf einem Kreuzfahrtschiff ist auch ein deutscher Passagier gestorben. Das teilte der niederländische Reiseveranstalter mit. Weitere Einzelheiten wie Geschlecht oder Alter sind noch nicht bekannt. Zuvor war bereits bekannt geworden, dass ein älteres Ehepaar aus den Niederlanden gestorben war. In allen Todesfällen ist noch nicht bestätigt, dass es einen Zusammenhang mit einem möglichen Ausbruch des Hunter-Virus gibt. Bei einem erkrankten Passagier war das Virus aber nachgewiesen worden.
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1: Zum Wetter, die aktuelle Vorhersage des Deutschen Wetterdienstes. In der Nacht ziehen Schauer und einzelne Gewitter Richtung Norden, auch ganz im Süden noch etwas Regen. Die Tiefstwerte liegen bei 12 bis 6 Grad. Morgen tagsüber ganz im Norden und Nordwesten heiter bis wolkig und trocken, sonst meist stark bewölkt und vor allem in der Mitte und im Osten häufig nass. Das Ganze bei Höchstwerten von 12 bis 19 Grad im Norden, im Süden bis 25 Grad.
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1: Zum Wetter, die aktuelle Vorhersage des Deutschen Wetterdienstes. In der Nacht ziehen Schauer und einzelne Gewitter Richtung Norden, auch ganz im Süden noch etwas Regen. Die Tiefstwerte liegen bei 12 bis 6 Grad. Morgen tagsüber ganz im Norden und Nordwesten heiter bis wolkig und trocken, sonst meist stark bewölkt und vor allem in der Mitte und im Osten häufig nass. Das Ganze bei Höchstwerten von 12 bis 19 Grad im Norden, im Süden bis 25 Grad.
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1: Ich bin Thomas Brockt. Schreckliche Szenen in der Leipziger Innenstadt. Bei einer mutmaßlichen Amokfahrt sind am frühen Abend 2 Menschen getötet worden. 3 wurden schwer verletzt. Es gäbe viele weitere Verletzte, sagte Leipzigs Oberbürgermeister Jung. Sachsens Innenminister Schuster sagte über den festgenommenen Fahrer:
2: Wir haben es mit hoher Wahrscheinlichkeit zum Stand jetzt mit einem Einzeltäter zu tun. Und es ist ein Amoktäter. Wir gehen also davon aus, dass Leipzig absolut sicher ist, man sich auch sicher in der Fußgängerzone wieder bewegen kann. Der Täter ist 33-jähriger deutscher Staatsangehöriger.
1: Sachsens Innenminister Schuster. Über ein mögliches Motiv ist noch nichts bekannt. Der Vorfall ereignete sich in der Grimmaischen Straße, die vom zentralen Augustusplatz in die Leipziger Fußgängerzone führt. Russland hat im Krieg gegen die Ukraine eine 2-tägige Waffenruhe um den Tag des Sieges im Zweiten Weltkrieg am 9. Mai angeordnet. Diese gelte auf Anordnung von Präsident Putin am 8. und 9. Mai, teilte das russische Verteidigungsministerium mit. Moskau zähle darauf, dass die ukrainische Seite dem Beispiel folge. Der ukrainische Präsident Selenskyj hatte zuvor mitgeteilt, dass Kiew keine offiziellen Angebote zu einer möglichen Feuerpause erhalten habe. Kurz vor ihrem ersten Jahr im Amt steckt Schwarz-Rot im Umfragetief. Kanzler Merz forderte den Koalitionspartner SPD zu mehr Kompromissbereitschaft auf. Fraglich ist, ob das reicht, die Kurve zu kriegen.
3: Wir können Kompromiss, das habe man bewiesen, sagt die SPD und ist wenig angetan von Merz' Forderungen. Es brodelt also weiter, man streitet, wer wen blockiert und damit auch die schwierigen Reformprojekte der Regierung. Aber aus allen Ecken hört man, wir müssen uns zusammenraufen. Die Mehrheit der Wähler glaubt allerdings nicht daran, dass die Koalition noch lange hält. Luft verschaffen würde Schwarz-Rot Wirtschaftswachstum. Aber das ist auch nicht in Sicht. Claudia Wächter, Nachrichtenredaktion.
1: Nach einem möglichen Ausbruch des Hunter-Virus auf einem Kreuzfahrtschiff ist auch ein deutscher Passagier gestorben. Das teilte der niederländische Reiseveranstalter mit. Weitere Einzelheiten wie Geschlecht oder Alter sind noch nicht bekannt. Zuvor war bereits bekannt geworden, dass ein älteres Ehepaar aus den Niederlanden gestorben war. In allen Todesfällen ist noch nicht bestätigt, dass es einen Zusammenhang mit einem möglichen Ausbruch des Hunter-Virus gibt. Bei einem erkrankten Passagier war das Virus aber nachgewiesen worden.
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1: Zum Wetter, die aktuelle Vorhersage des Deutschen Wetterdienstes. In der Nacht ziehen Schauer und einzelne Gewitter Richtung Norden, auch ganz im Süden noch etwas Regen. Die Tiefstwerte liegen bei 12 bis 6 Grad. Morgen tagsüber ganz im Norden und Nordwesten heiter bis wolkig und trocken, sonst meist stark bewölkt und vor allem in der Mitte und im Osten häufig nass. Das Ganze bei Höchstwerten von 12 bis 19 Grad im Norden, im Süden bis 25 Grad.
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1: Zum Wetter, die aktuelle Vorhersage des Deutschen Wetterdienstes. In der Nacht ziehen Schauer und einzelne Gewitter Richtung Norden, auch ganz im Süden noch etwas Regen. Die Tiefstwerte liegen bei 12 bis 6 Grad. Morgen tagsüber ganz im Norden und Nordwesten heiter bis wolkig und trocken, sonst meist stark bewölkt und vor allem in der Mitte und im Osten häufig nass. Das Ganze bei Höchstwerten von 12 bis 19 Grad im Norden, im Süden bis 25 Grad.
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1: Ich bin Ursula Winkler. In Leipzig ist ein Auto in eine Menschenmenge gefahren. Es gibt 2 Tote und 2 Schwerverletzte. Der Fahrer wurde laut Polizei festgenommen. Sachsens Ministerpräsident Kretschmer geht von einer mutmaßlichen Amokfahrt aus.
2: Er werde alles daran setzen, die Tat schnell und vollständig aufzuklären. Sachsen halte zusammen, betonte der Landeschef. Ein Auto war vom zentralen Augustusplatz in der Leipziger Innenstadt in eine Fußgängerzone gerast. Dabei kollidierte das Fahrzeug mit mehreren Menschen. Die Hintergründe der Tat sind aktuell unklar. Der mutmaßliche Täter befindet sich in Polizeigewahrsam. Bei ihm soll es sich um einen 33-jährigen Deutschen handeln. Er ließ sich widerstandslos festnehmen. Tanja Wagner, Nachrichtenredaktion.
1: Russland hat im Krieg gegen die Ukraine eine 2-tägige Waffenruhe um den Tag des Sieges im Zweiten Weltkrieg angeordnet. Diese gelte auf Anordnung von Präsident Putin am Freitag und Samstag, teilte das russische Verteidigungsministerium mit. Moskau zähle darauf, dass die ukrainische Seite dem Beispiel folge. Kurz darauf kündigte die Ukraine ebenfalls eine Waffenruhe an. Diese soll bereits ab Mittwoch gelten. Der April ist der bisher teuerste Tankmonat aller Zeiten und trotz Steuersenkung steigen die Spritpreise weiter. Die Bundesregierung hat die Mineralölwirtschaft deshalb ermahnt, den Tankrabatt auch an die Verbraucher weiterzugeben. Die Branche ist sich aber keiner Schuld bewusst.
3: Der Tankrabatt wirkt voll und ganz, rechnet die Branche vor. Denn auch am Weltmarkt seien die Preise für Diesel und Benzin zuletzt gestiegen. Tenor, freut euch an der Zapfsäule. Ihr müsstet sonst nämlich noch mehr zahlen. Allerdings nicht nur Autofahrer sind gefrustet, auch Verbraucherschützer sind sich sicher. Die Steuersenkung wird nicht komplett von den Konzernen weitergegeben. Und für SPD-Fraktionschef Mirsch steht fest, das können wir uns nicht gefallen lassen. Claudia Wächter, Nachrichtenredaktion.
1: Nach einem möglichen Ausbruch des Hunter-Virus auf einem kleinen Kreuzfahrtschiff im Atlantik sind 3 Menschen gestorben, darunter ist auch ein deutscher Passagier, wie das Auswärtige Amt bestätigte. Außerdem starb ein älteres Ehepaar aus den Niederlanden. Nach Angaben des Veranstalters gibt es mehrere Hunter-Virus-Verdachtsfälle an Bord. Bei den 3 Todesfällen ist aber noch unbestätigt, ob sie tatsächlich mit dem Virus zusammenhängen.
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1: Zum Wetter, die aktuelle Vorhersage des Deutschen Wetterdienstes. Im Nordwesten und über der Mitte sowie im Süden kann es noch nass werden. Die Tiefstwerte liegen zwischen 12 und 3 Grad. Tagsüber wird es dann ganz im Norden und Nordwesten freundlich und trocken. Ansonsten wird es oft nass, bei Werten bis 19 Grad in der Nordhälfte und Temperaturen bis 27 Grad im Südosten. Am Mittwoch ähnlich, im äußersten Norden aufgelockert und meist trocken. Ansonsten oft regnerisch, bei Werten bis 21 Grad.
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1: Zum Wetter, die aktuelle Vorhersage des Deutschen Wetterdienstes. Im Nordwesten und über der Mitte sowie im Süden kann es noch nass werden. Die Tiefstwerte liegen zwischen 12 und 3 Grad. Tagsüber wird es dann ganz im Norden und Nordwesten freundlich und trocken. Ansonsten wird es oft nass, bei Werten bis 19 Grad in der Nordhälfte und Temperaturen bis 27 Grad im Südosten. Am Mittwoch ähnlich, im äußersten Norden aufgelockert und meist trocken. Ansonsten oft regnerisch, bei Werten bis 21 Grad.
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1: Zum Wetter, die aktuelle Vorhersage des Deutschen Wetterdienstes. Im Nordwesten und über der Mitte sowie im Süden kann es noch nass werden. Die Tiefstwerte liegen zwischen 12 und 3 Grad. Tagsüber wird es dann ganz im Norden und Nordwesten freundlich und trocken. Ansonsten wird es oft nass, bei Werten bis 19 Grad in der Nordhälfte und Temperaturen bis 27 Grad im Südosten. Am Mittwoch ähnlich, im äußersten Norden aufgelockert und meist trocken. Ansonsten oft regnerisch, bei Werten bis 21 Grad.
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